0: Aktionen der Fernsehsender CNN und CBS zu verhindern, die Teil des neuen Konzerns sind. Die Milliardäre Larry und David Ellison, denen Paramount und künftig auch Warner Bros. Gehören wird, gelten als politische Verbündete von Präsident Donald Trump. Auf die Redaktionen der Fernsehsender CNN und CBS zu verhindern, die Teil des neuen Konzerns sind. Die Milliardäre Larry und David Ellison, denen Paramount und künftig auch Warner Bros. Gehören wird, gelten als politische Verbündete von Präsident Donald Trump.
1: Die Bundesregierung

0: wirtschaftliche Interessen nicht überwiegen, zum Beispiel die Wasserversorgung oder Siedlungsgebiete. Und es gibt eine jährliche Mengenobergrenze. Bis Ende 2029 liegt sie bei 3 Millionen Tonnen CO2 pro Jahr. Danach steigt sie auf 7 Millionen Tonnen CO2 bis Ende 2034. Für die Zeit danach wird die Obergrenze neu beurteilt. Im Gesetz steht auch, dass es beim Einlagern von CO2 nur um unvermeidbare Restemissionen geht. Die fallen zum Beispiel bei der Zementherstellung an oder bei der Müllverbrennung. Und es gehe nicht darum, das Vermeiden von CO2-Emissionen zu ersetzen. Festgelegt ist auch, dass, wenn ein Speicher im Boden einmal voll ist, regelmäßig überprüft werden muss, ob kein CO2 entweicht.
1: Jetzt zum Wetter mit Thomas Wostal.
2: Viel Sonnenschein bringt der Dienstag im Westen und im Süden von Österreich und hier liegen die Nachmittagstemperaturen in vielen Regionen bei 20 Grad. Im Großteil von Österreich, da wechselt die Sonne heute mit dichten Wolken, weiterhin weht lebhafter Wind und am Nachmittag hat es nur zwischen 12 und 18 Grad. Es kann auch ein wenig regnen, ganz besonders im Gebiet vom Salzkammergut über die Eisenwurzen bis zum Mostviertel. Am Mittwoch recht sonnig, mit vielleicht im Osten ein paar dichten Wolken um die Mittagszeit herum. Und es wird eine Spur wärmer.
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1: Im Studio Sebastian Rosenauer. Es ist 3 Uhr. Österreicherinnen und Österreicher zahlen immer öfter digital, mit einer Bankkarte oder mit dem Handy. Trotzdem wünscht sich die Mehrheit ein gesetzliches Recht auf Bargeld, wie eine aktuelle ORF-Umfrage zeigt. Christian Pani berichtet.
2: Ein Recht auf Bargeld, verankert in der Verfassung. Fast 3/4, nämlich 74%, sind dafür, in einer repräsentativ gewichteten OGM-Umfrage für das ORF-Magazin konkret. Im Alltag allerdings sind die überzeugten Barzahler und Zahlerinnen mit rund 51% nur knapp vor all jenen, die regelmäßig mit dem Handy, der Bankomat oder Kreditkarte bezahlen. Deutschland plant bereits ein gleichwertiges Recht auf digitales Bezahlen. Gabriele Skubic von der Arbeiterkammer Wien sagt, man könnte diese Diskussion auch bei uns führen.
3: Kartenzahlung ist halt auch schon eine sehr marktübliche Form des Bezahlens. Auch hier sollte es eine gesetzliche Regelung geben, einfach damit es dann für alle Marktteilnehmer, für die Konsumenten, Konsumentinnen und für die Geschäfte klar ist und keine Streitereien gibt.
2: Denn während das Recht auf Barzahlung im Geschäft in Österreich garantiert ist, ist das digitale Bezahlen noch nicht klar geregelt.
1: Im Yosemite-Nationalpark in Kalifornien ist ein Löschhubschrauber während eines Einsatzes abgestürzt. Beide Piloten sind ums Leben gekommen. Warum der Hubschrauber abgestürzt ist, ist noch unklar. Seit voriger Woche wütet in einer schwer zugänglichen Region des Nationalparks ein Waldbrand. Mehr als 500 Feuerwehrleute stehen im Einsatz. Österreich will die Fußball-U21-Europameisterschaft in 3 Jahren ausrichten. Damit bewirbt sich Österreich 18 Jahre nach der gemeinsamen mit der Schweiz veranstalteten Fußball-EM wieder für ein europäisches Turnier. Mario Walli berichtet.
4: Die Bewerbungsunterlagen sind jetzt offiziell dem Europäischen Fußballverband UEFA übergeben worden. 6 Spielorte und 8 Stadien schickt der ÖFB ins Rennen gegen Spanien. Gespielt werden soll in Altach, Innsbruck, in Ried, in beiden Linzer Stadien, in St. Pölten und in Wien. Da allerdings nicht im Happelstadion, sondern im Weststadion. 6 Spielorte und 8 Stadien schickt der ÖFB ins Rennen gegen Spanien. Gespielt werden soll in Altach, Innsbruck, in Ried, in beiden Linzer Stadien, in St. Pölten und in Wien. Da allerdings nicht im Happelstadion, sondern im Weststadion von Rapid und im Horchstadion von der Austria. ÖFB

0: 7. Dezember. Da entscheidet das Exekutivkomitee, wo die U21-EM in 3 Jahren stattfinden wird.
1: Und die Wetteraussichten hat jetzt Thomas Wostal.
2: Ein recht sonniger Dienstag wird das im Westen und im Süden von Österreich und am Nachmittag hat es in vielen Regionen hier bei 20 Grad. Im Großteil von Österreich wechselt die Sonne heute mit dichten Wolken. Weiterhin weht lebhafter Wind und am Nachmittag hat es nur zwischen 12 und 18 Grad. Und es kann auch ein wenig regnen, ganz besonders in den Bezirken Gmunden, Kirchdorf, Scheibs und Lilienfeld. Der Mittwoch wird recht sonnig sein, mit vielleicht im Osten ein paar dichteren Wolken zum Mittag und am frühen Nachmittag. Und es wird eine Spur wärmer als am Dienstag.
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1: Im Studio Sebastian Rosenauer. Es ist 4 Uhr. Wer bald einen Kredit aufnehmen will, sollte sich auf strengere Regeln einstellen. Ab Mitte November sollen die Bedingungen für Kreditvergaben geändert werden. Das betrifft nicht nur die klassischen Bankkredite, sondern etwa auch Ratenzahlungen bei Online-Käufen. Rainer Hasiwa berichtet.
2: Achtung, Kreditaufnahme kostet Geld. Mit diesem oder ähnlichen Warnhinweisen wird man künftig rechnen müssen, wenn man einen Kredit aufnimmt. Klarere Information vor einem Kredit ist eines der neuen Grundsätze, die Banken und andere einhalten müssen. Das mit den anderen wird besonders interessant, ist doch der Handel sehr betroffen, mit Ausnahme der ganz kleinen und bei Rückzahlung von weniger als 14 Tagen. Aber generell so gut wie alle Ratenzahlungen, selbst wenn dabei keine Zinsen anfallen, sind jetzt von den neuen Regeln erfasst. Und das heißt künftig auch, die Bonität der Kunden muss strenger überprüft werden. Das gilt dann auch für Käufe im Internet, die über Bezahldienste wie Klarna oder PayPal abgewickelt werden. Wie das alles dann in der Praxis ablaufen wird, wird sich weisen, auch wenn Handels- und Bankenverband nicht in Alarmstimmung sind. Einfacher wird es nicht werden.
1: Wegen Problemen im US-Flugverkehr ist das Treffen zwischen Bundeskanzler Christian Stocker und dem kanadischen Premier Mark Carney am Abend abgesagt worden. Die beiden hätten im Vorfeld der beginnenden UNO-Generalversammlung in New York zusammenkommen sollen. Ein kaputter Schaltkreis hat aber die Funk- und Radaranlagen einiger Flughäfen vorübergehend lahmgelegt. Carney hat dadurch offenbar nicht anreisen können. Im Fußball sind am Abend die Bruno Awards für die besten Spielerinnen und Spieler des Jahres verliehen worden. Anlässlich des 30. Jubiläums des Awards sind diesmal auch einige Sonderpreise vergeben worden. Mario Walli berichtet.
3: Nach dem Double aus Meisterschaft und ÖFB-Cup-Sieg ist der LASK als klarer Favorit in die Wahl gegangen und die Athletiker haben dann auch abgeräumt. Spielmacher Sascha Horvath ist zum besten Spieler, sein Trainer Didi Kübauer zum Trainer der Saison gewählt worden. Bei den Frauen geht der Award an die Deutsch-Französin Sarah Mattner-Tremblay, in der letzten Saison noch bei St. Pölten und mittlerweile bei Bayern München aktiv. Beim Bruno Award, der nach ÖFB-Legende Bruno Petzai benannt ist, werden die Preisträger von Spielerinnen und Spielern der Bundesliga gewählt. Und anlässlich der 30. Ausgabe haben Ivica Vastić und Laura Feiersinger Jubiläumsbonus als beste Spieler der letzten 30 Jahre erhalten.
1: Und die Wetteraussichten hat jetzt Thomas Wostal.
4: Viel Sonnenschein bringt der Dienstag im Westen und im Süden von Österreich und hier liegen die Nachmittagstemperaturen in vielen Regionen bei 20 Grad. Im Großteil von Österreich, da wechselt die Sonne.
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1: Und die Wetteraussichten hat jetzt Thomas Wostal.
4: Viel Sonnenschein bringt der Dienstag im Westen und im Süden von Österreich und hier liegen die Nachmittagstemperaturen in vielen Regionen bei 20 Grad. Im Großteil von Österreich, da wechselt die Sonne heute mit dichten Wolken

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1: Am Mikrofon ist Lorenz Wildner. Mehr Kontrollen im Wiener Taxigewerbe. Das fordert jetzt ausgerechnet die Branche selbst, denn pro Jahr gibt es mehr als 1000 Anzeigen in Wien wegen Wucherpreisen, verweigerten Fahrten oder Betrugsversuchen. Bernadette Richter berichtet.
2: Schwarze Schafe würden nicht nur Fahrgästen schaden, sondern auch jenen Betrieben, die sich an die Regeln halten, sagt der Obmann der Wiener Taxi-Innung Resült Ekrem Günültas.
3: Wenn einer sich sozusagen im Vorhinein stellt und sagt, er möchte für die Fahrt von A nach B, von Hauptbahnhof jetzt irgendwo hin, einen Preis, wo es Fantasiepreise sind, dann kann der Fahrgast natürlich sofort das Kennzeichen fotografieren und an uns, an die Wirtschaftskammer schicken.
2: Wer Fahrten billiger anbiete, der verschärfe den ohnehin massiven Preisdruck in der Branche. Denn neben gestiegenen Kosten für Treibstoff, Reparaturen und Personal wurde der behördlich festgesetzte Wiener Taxitarif seit 3 Jahren nicht mehr angehoben. Die Innung fordert deshalb eine Anpassung der Tarife. Von der Stadt Wien heißt es, man arbeitet derzeit an einer Reform, um wieder mehr Qualität in den Taximarkt zu bringen.
1: In New York beginnt heute die Generaldebatte der UNO, das wichtigste Treffen der Vereinten Nationen. Zentrale Themen dürften die Kriege in der Ukraine und im Nahen Osten sein, sowie eine Regulierung von künstlicher Intelligenz. Auftaktredner ist Brasiliens Präsident Lula da Silva. Danach spricht US-Präsident Trump vor den Vertretern der 193 UNO-Mitgliedstaaten. Auf dem Münchner Oktoberfest ist ein Mitarbeiter eines Fahrgeschäfts nach einem Unfall seinen schweren Verletzungen erlegen. Zunächst wurde er noch am Gelände reanimiert und sei in ein Krankenhaus gebracht worden, teilte die Polizei mit. Der Mitarbeiter des Fahrgeschäfts oder eines Sicherheitsdienstes habe sich wohl in einem Bereich aufgehalten, in dem er nicht hätte sein sollen. Der US-Bundesstaat Kalifornien hat wegen der erwarteten Auswirkungen des Klimaphänomens El Niño den Notstand verhängt. Gouverneur Newsom zufolge geht es darum, Gemeinden und Einsatzkräften die nötige Unterstützung zu bieten. Meteorologen befürchten starke Stürme und Überschwemmungen an der US-Westküste. El Niño sorgt weltweit für extremes Wetter, obwohl sein Höhepunkt erst für Herbst und Winter erwartet wird. Der Notstand erleichtert den Behörden den Zugriff auf Ressourcen wie Sandsäcke und Pumpen. Das waren die Nachrichten mit Lorenz Wildner. Wir kommen zum Wetter.
4: 35 Grad und mehr hat es in den nächsten Tagen in der Mitte und im Süden von Spanien. So extrem wird es bei uns nicht, aber am Wochenende gibt es in vielen Regionen von Österreich deutlich über 20 Grad und auch überall viel Sonnenschein, so wie es momentan aussieht. Zum heutigen Dienstag, der bringt viel Sonnenschein im Westen und im Süden von Österreich und hier hat es am Nachmittag in vielen Regionen um die 20 Grad. Im Großteil von Österreich wechselt die Sonne heute aber mit dichten Wolken, weiterhin weht lebhafter Wind und am Nachmittag hat es dann nur zwischen 12 und 18 Grad. Es kann auch ein wenig regnen, ganz besonders im Gebiet vom Salzkammergut über die Eisenwurzen bis zum Mostviertel. Und Schneeflocken sind hier ab etwa 1700, 1800 Meter möglich. Das könnte sich zum Beispiel für Ötscher, Hochschwab und Hochkar knapp ausgehen. Am Mittwoch rechts regnen, ganz besonders im Gebiet vom Salzkammergut über die Eisenwurzen bis zum Mostviertel. Und Schneeflocken sind hier ab etwa 1700, 1800 Meter möglich. Das könnte sich zum Beispiel für Ötscher, Hochschwab und Hochkar knapp ausgehen. Am Mittwoch rechts sonnig, mit vielleicht im Osten ein paar

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0: 120 Kilo ist sie schwer und fährt nach Rom.
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0: Es ist jetzt 17:30 und Sie sind sicher unterwegs mit dem Radio Tirol Verkehrsservice. Und es gibt eine Meldung von der A12 der Interlautobahn. Die ist aktuell gesperrt zwischen Mötz und Ötztal in beiden Richtungen. Zumindest noch bis 7 Uhr wegen Arbeiten nach einem Unfall. Ausweichen geht über die B171. Wo es geht, wünschen wir gute und sichere Fahrt.
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2: Mit Benedikt Kapferer, schönen guten Morgen. Heute steht René Benko neuerlich in Innsbruck vor Gericht. Dabei geht es zum Teil um die Neuauflage des ersten Prozesses gegen ihn vor fast einem Jahr. Damals war er in einem Anklagepunkt freigesprochen worden. Diesen Freispruch hat der oberste Gerichtshof aber aufgehoben. Deshalb wird jetzt neu verhandelt. Und auch das Strafmaß muss neu festgelegt werden. Georg Oberhammer.
3: Konkret geht es in der Neuauflage um den Vorwurf der betrügerischen Krida nach Benkos Pleite. Die Anklage sieht in einer Mietvorauszahlung für eine Villa im Innsbrucker Stadtteil Hungerburg in Höhe von 360.000 Euro eine Schädigung seiner Gläubiger. Nach dem Freispruch in diesem Punkt beim ersten Prozess hat der oberste Gerichtshof heuer im Sommer entschieden, dass die Mietvorauszahlung für die Gläubiger nicht verwertbar sei, sie damit also geschädigt wurden. Damit ist auch schon die Richtung bei der Neuauflage in erster Instanz vorgezeichnet. Benko selbst hat alle Vorwürfe stets zurückgewiesen. Das Landesgericht in Innsbruck muss in der Causa letztlich auch die Strafhöhe neu bestimmen. Beim ersten Prozess mit Schuldspruch in einem anderen Punkt war Benko zu einer unbedingten Haftstrafe von 2 Jahren verurteilt worden.
2: Die Umweltschutzorganisation WWF fordert jetzt eine unabhängige Klimarisikoanalyse für den Gepard-Speicher im Kaunertal. Vor dem Ausbau des Kraftwerks und einer anstehenden Sicherheitsüberprüfung müsse Umweltminister Norbert Totschnig von der ÖVP eine solche Untersuchung anordnen, heißt es in einer Aussendung des WWF. Demnach würden Analysen zu möglichen Naturgefahren aufgrund des tauernden Permafrosts fehlen, kritisiert die Organisation. Und Italiens Ministerpräsidentin Giorgia Meloni will Burka und Niqab an Schulen verbieten und eine Obergrenze für ausländische Schülerinnen und Schüler pro Klasse einführen. Details sind noch nicht bekannt. Vor allem die geplante Obergrenze sorgt bereits jetzt für Diskussionen. Auch in Südtirol, berichtet Hannes Lentsch.
4: Dem Ministerrat soll in Kürze eine Maßnahme vorgelegt werden, die gesetzlich eine Höchstzahl ausländischer Schüler pro Klasse festlegt. Außerdem wird das Drang von Burka und Niqab in der Schule verboten.
5: Diese Maßnahmen kündigte Giorgia Meloni am Wochenende an. Besonders die geplante Obergrenze für ausländische Schüler und Schülerinnen stößt auf Kritik. Man könne Kinder nicht aus ihren Vierteln wegschicken, sagt etwa der Präsident des italienischen Schulleiterverbandes. Südtirols Bildungslandesrat Philipp Achammer hält eine bessere Verteilung grundsätzlich für sinnvoll, zweifelt aber ebenfalls an der Umsetzbarkeit.
0: Wir schauen ins Radio Tirol Wetterservice. Die Sonne hat heute Großes vor, legt sich ordentlich ins Zeug. In weiten Teilen des Landes gibt es einen nahezu wolkenlosen Himmel. Nur Richtung Aachensee und Alpbachtal halten sich noch ein paar Wolkenreste in der Früh, die sich am Nachmittag ebenfalls verabschieden. Jetzt heißt es noch Jacke anziehen bei 3 bis 8 Grad. Später wird es mit angenehmen 16 bis 21 Grad richtig herbstlich schön. Perfektes Wetter. Jetzt durchlüften, durchatmen und später dann die Sonne danken.
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0: Und den großen Hits, das ist jetzt einer von den Bee Gees für nach 17:30.

0: Reggae Time in Guten Morgen Tirol und der Rhythmus ist absolut stressfrei, also perfekt geeignet. Für die frühe Stunde, 5:45 ist es jetzt.
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0: Was heute Facebook, Insta oder WhatsApp sind, ja, das waren früher Telefonieren am Festnetz, in der Pause zusammenstehen oder das in die Kirche gehen am Sonntag. Dort hat man Familie, Freunde und Bekannte getroffen und sich auch erzählt, was es so Neues gibt. Journalistin Christine Heiden aus Oberösterreich ist wie viele von uns auch mit diesen Ritualen aufgewachsen.
2: Der Sonntagsgottesdienst gehörte in der katholischen Welt von gestern einfach dazu. Man kam von zu Hause weg, hatte sein Sonntagsgewand an und vollzog gemeinsam Rituale. Die waren für mich als Kind lange mysteriös. Aber das machte sie gerade so reizvoll. Es gab keine kindgerechten Gottesdienste. Sie waren es aus meiner heutigen Perspektive, aber trotzdem. Mit jedem Jahr verstand ich mehr. Mit dem Körper und dem Geist wuchs die Fähigkeit, an den richtigen Stellen die richtigen Formeln zu sagen, die Liedtexte mitzusingen und die Worte des Pfarrers einzuordnen. Die Statuen, der Hochaltar und die Glasfenster waren in den langen Stunden eine erste Schulung in Kunstbetrachtung. Die Hochämter an den Hochfesten wurden durch die Kirchenmusik zur musikalischen Grundbildung. Man lebte durch das Kirchenjahr im Jahreskreis und hatte lange sogar seinen fest zugeordneten Sitzplatz. So gehörte man schon als Kind zu einer Gemeinschaft. Man betete gemeinsam für die Toten und die Neuvermählten, wusste, wer getauft wurde und hörte die alle betreffenden Verlautbarungen. Können die virtuellen Gemeinschaften unserer Tage Kindern diese Geborgenheit vermitteln?
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1: Am Mikrofon ist Lorenz Wildner. Einen schönen guten Morgen. Mit gleich zwei Initiativen will Österreichs Regierung der EU-Bürokratie den Kampf ansagen. Europaministerin Bauer von der ÖVP präsentiert ihren Vorstoß einer einjährigen Bürokratiediät für die EU-Kommission am Vormittag beim Ratstreffen mit ihren EU-Amtskollegen. Schon gestern hat NEOS Staatssekretär Schellhorn in Brüssel zu einem Entbürokratisierungsgipfel geladen. Aus Brüssel, Tim Kupal.
2: Vertreter von 17 EU-Staaten sind der österreichisch-italienischen Einladung gefolgt. Es geht um das Verhindern von Goldplating, also dem Übererfüllen von EU-Regeln. Gastgeber NEOS-Staatssekretär Sepp Schellhorn.
3: Dass wir immer versuchen, alles noch ein bisschen besser und schwieriger zu machen. Genau das Gegenteil sollten wir jetzt machen, um die Wettbewerbsfähigkeit auch wieder herstellen zu können.
2: ÖVP-Europaministerin Claudia Bauer will die EU-Kommission dazu verpflichten, ein Jahr lang keine neuen Regeln zu beschließen, sondern bestehende zu vereinfachen. Insgesamt 12 EU-Staaten haben sich diesem Vorstoß Österreichs angeschlossen.
4: Wir wollen, dass wir neben den Verhandlungen zum mehrjährigen Finanzrahmen auch einen ganz bewussten Fokus auf dieses Thema legen.
2: Im Zentrum des Treffens der EU-Europaminister steht heute aber das Ringen ums EU-Budget. Österreich und die anderen Nettozahlerländer, also jene Länder, die mehr nach Brüssel überweisen als zurückbekommen, fordern Kürzungen in Milliardenhöhe.
1: Signa-Gründer René Benko steht heute erneut in Innsbruck vor Gericht. Dabei geht es zum Teil um die Neuauflage des ersten Prozesses gegen ihn vor fast einem Jahr. Damals war Benko in einem Anklagepunkt freigesprochen worden. Diesen Freispruch hat der oberste Gerichtshof aber aufgehoben, weshalb jetzt neu verhandelt wird. Und auch das Strafmaß muss neu festgelegt werden, berichtet Georg Oberhammer.
5: Konkret geht es in der Neuauflage um den Vorwurf der betrügerischen Krida nach Benkos Pleite. Die Anklage sieht in einer Mietvorauszahlung für eine Villa im Innsbrucker Stadtteil Hungerburg in Höhe von 360.000 Euro eine Schädigung seiner Gläubiger. Nach dem Freispruch in diesem Punkt beim ersten Prozess hat der oberste Gerichtshof heuer im Sommer entschieden, dass die Mietvorauszahlung für die Gläubiger nicht verwertbar sei, sie damit also geschädigt wurden. Damit ist auch schon die Richtung bei der Neuauflage in erster Instanz vorgezeichnet. Benko selbst hat alle Vorwürfe stets zurückgewiesen. Das Landesgericht in Innsbruck muss in der Causa letztlich auch die Strafhöhe neu bestimmen. Beim ersten Prozess mit Schuldspruch in einem anderen Punkt war Benko zu einer unbedingten Haftstrafe von 2 Jahren verurteilt worden.
1: Mitten im Streit mit mehreren US-Medien ist das Weiße Haus mit einem eigenen Online-Kanal auf Sendung gegangen. Der Stream von Trump TV soll täglich rund um die Uhr laufen. Am Freitag hatte Trump ja angekündigt, 3 Medienhäuser, darunter CNN, mit sofortiger Wirkung den Zugang zum Weißen Haus zu entziehen. Die Sender selbst ziehen jetzt vor Gericht, um ihre Plätze im Weißen Haus zurückzuerkämpfen. Das waren die Nachrichten mit Lorenz Wildner.
6: Wir schauen ins Radio Tirol Wetterservice. Ja, der Herbst serviert uns heute seine Schokoladenseite. Reichlich Sonnenschein, kaum Wolken und dazu wird es angenehm mild. Der Tag, ja, beginnt allerdings frisch. Von gestern auf heute hat es dann doch abgekühlt. 3 bis 8 Grad maximal. Später am Nachmittag können es dann 16 bis 21 werden. Im Unterland, da wird stellenweise ein lebhafter Wind. Ansonsten steht einem traumhaften Herbsttag nichts im Weg. Und die gute Nachricht, auch morgen macht das Hochdruckwetter einfach so weiter. Und sicher sind Sie unterwegs mit dem Radio Tirol Verkehrsservice. Guten Morgen, Claudia Zimmermann.
7: Guten Morgen. A12 Interlautobahn in beiden Richtungen zwischen Mötz und Ötztal. Weiterhin Sperre wegen der Arbeit nach einem Unfall im Baustellenbereich. Ausweichen geht über die B171. Das ist die Tiroler Straße. Gute Fahrt. A12 Interlautobahn in beiden Richtungen zwischen Mötz und Ötztal. Weiterhin Sperre wegen der Arbeit nach einem Unfall im Baustellenbereich. Ausweichen geht über die B171. Das ist die Tiroler Straße. Gute Fahrt.
6: 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Barbara Kohler da. Schönen

0: 10 Minuten nach 6. Guten Morgen am Dienstag. Warm anziehen, es ist kalt geworden. Der Kurt schaut immer noch ganz davor aus vom Herradeln.
1: Ich will eine Sattelheizung. 8 Grad derzeit in Innsbruck. Barbara, weißt du was? Wir reisen ab.
0: Ja, wir reisen ab. Weg müssen wir. Genau nach Rom mit der Glocke vom Serleskirchl in Mieders. Die fährt heute zum Papst, um sich weihen zu lassen.
1: Wir begleiten sie. Ebenso wie die tüchtigsten Lehrlinge des Landes, die gerade in Shanghai eingetroffen sind zur Berufe-Weltmeisterschaft.
0: Ja, da möchte ich ja gern hin, Shanghai. Mhm. Und bei der Radweltmeisterschaft in Montreal radeln wir auch noch vorbei.
1: Da feiern wir mit der Tirolerin Tabea Huis ihre Top-Platzierung im Zeitfahren.
0: Auf geht's mit Radio Tirol. Einmal um die Welt.

0: Super Musik von Supertramp. Guten Morgen, Tirol. Breakfast in America, ja? Breakfast in Tirol, heute in der Früh, a bisschen fresh.
1: Ja, einen heißen Tee. Wäre gar nicht schlecht. In Tannheim zum Beispiel, da ist es wolkenlos bei 2 Grad plus. In Schmirn friert es bereits. Wolkenlos minus 1 Grad.
0: Blümchen, an die Blümchen denken.
1: Lienz, wolkenlos plus 4. St. Jakob in Defrecken wolkenlos minus 1 Grad.
0: Aber, die Sonne kommt, hat Großes vor. Temperaturen kraxeln dann auf 16 bis 21 Grad am Nachmittag heute.
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0: Schönen guten Morgen am Dienstag. Es ist 7:04 und bevor Sie jetzt anfangen mit dem Wecker zu diskutieren, weil Sie ziehen eh den Kürzeren, würde ich sagen, schaffen wir es gemeinsam. Gemeinsam auf drei heraus aus den Federn und da haben wir auch noch jemanden, der dabei behilflich ist. Fleetwood Mac und Little Lies.
1: 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Und der Tag fühlt sich gut an.
0: Mit diesem großen Hit und danach wieder bestens informiert die Nachrichten aus unserem Land.

0: Das ist Ihr Dienstag mit Radio Tirol. 6:30 ist es und das ist Ihr Blick auf Tirolstraßen mit Claudia Zimmermann.
1: Und wir schauen auf die A12 Interlautobahn in beiden Richtungen zwischen Mötz und Ötztal. Weiterhin Sperre wegen der Arbeit nach einem Unfall im Baustellenbereich. Ausweichen geht über die Tiroler Straße. Auf der Ausweichstrecke gibt es in Richtung Innsbruck bis zu 20 Minuten Wartezeit und in Richtung Bregenz vor der Autobahnabfahrt bei Mötz ebenfalls Verzögerungen. Gute Fahrt.
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3: Mit Benedikt Kapferer, schönen guten Morgen. Für Verwunderung sorgt aktuell der Preis für österreichische Heumilch in Italien. Die zumindest zum Teil in Wörgl produzierte Milch gibt es dort zu einem Preis, von dem österreichische Konsumentinnen und Konsumenten nur träumen können. Hermann Hammer berichtet.
4: Heuvollmilch um 1,09 € und die Halbfettmilch für 99 €. Um diesen Preis gibt es derzeit Heumilch aus Österreich im italienischen Handel. In Tirol ist in der Regel bei normaler Milch bei 1,32 € die untere Preisgrenze erreicht. Beim Produzenten der in Italien verkauften Heumilch, der Berglandmilch, betont man, dass Milch von der Molkerei mit Heumilchaufschlag nach Italien verkauft werde und keineswegs billiger als nach Österreich. Offensichtlich wird der Preis der österreichischen Heumilch im italienischen Handel aber knapp kalkuliert. Denn Milch aus dem Trentino kostet im gleichen italienischen Supermarkt um 20 € mehr.
3: Die Tiroler Landesregierung will mit einer Gesetzesnovelle den illegalen Kurzzeitvermietungen an den Kragen gehen. Betroffen sind vor allem Vermietungen auf Online-Plattformen wie beispielsweise Airbnb oder Booking.com. Künftig muss jede Kurzzeitvermietung registriert werden und der Vermieter bekommt eine Nummer, sagt ÖVP-Tourismuslandesrat Mario Gerber.
5: Der erste wichtige Punkt ist einmal zu überprüfen, darf ich die Wohnung dem touristischen Markt hinzufügen? Das geht im Sinne von Privatzimmervermieter, im häuslichen Nebenrecht ist das kein Problem, aber das funktioniert nicht in einer Wohnung, die zum Beispiel in einem Wohngebiet ist. Jetzt kommt eine Nummer, der Unternehmer bzw. der Vermieter muss sich registrieren und anhand dieser Nummer kann dann überprüft werden, wer vermietet, ob dieser Vermieter das auch legal betreibt, was die Steuern betrifft und darf diese Wohnung überhaupt dem touristischen Markt hinzugefügt werden.
3: Seit 2024 ist dazu bereits eine EU-Verordnung in Kraft. Tirol will jetzt die Regeln gemäß dieser Verordnung verschärfen. Die Gesetzesnovelle befindet sich bereits in der Begutachtung. Noch im November-Landtag soll sie beschlossen werden. Bei einem Trickbetrug durch einen vermeintlichen Bankangestellten hat ein 62-jähriger Mann aus dem Bezirk Schwarz mehrere tausend Euro verloren. Am Samstag hat ihn ein Unbekannter kontaktiert und angegeben, dass eine dritte Person Geld vom Konto des 62-Jährigen abgebucht hätte. Durch weitere Überweisungen könne er die angeblichen früheren Transaktionen stornieren. So hat er letztlich mehrere tausend Euro verloren. Währenddessen blieb der Täter ständig in telefonischem Austausch mit dem Opfer. Nach der Überweisung brach der Unbekannte den Kontakt ab. Und lange wurde darüber diskutiert. Heute geht das Projekt in die finale Umsetzung. Am Bergisel wird die Flutlichtanlage installiert. 7 Masten mit bis zu 31 Metern Höhe werden angeliefert. Im Einsatz sollen sie dann zum ersten Mal Anfang des Jahres im Rahmen der Vierschanzentournee sein. Und das kostengünstiger als ursprünglich geplant. Daniela Schmiederer.
6: Mit 4,8 Millionen Euro wurde die Flutlichtanlage am Bergisel ursprünglich veranschlagt. Stand jetzt werden es 4,2 Millionen Euro, also ein gutes Stück weniger. Den ersten Einsatz wird die Flutlichtanlage bestehend aus insgesamt 7 Masten und 120 Scheinwerfern Anfang Jänner haben. Premiere ist beim ersten Frauenbewerb der Vierschanzentournee in Innsbruck. Der Herrenwettkampf wird dieses Mal ebenfalls am Abend stattfinden. Ohne Flutlicht wäre der Zeitplan nicht möglich. Die Stromkosten für die gesamten Wettkampftage inklusive Auf- und Abbaubeleuchtung belaufen sich laut Ski Austria Sportanlagen Betriebs GmbH auf 370 Euro. Die Investition tragen je ein Drittel der Bund und das Land. Das verbleibende Drittel teilen sich die Stadt Innsbruck und Ski Austria.
0: Wir schauen ins Radio Tirol Wetterservice. Der Dienstag, der startet heute frisch, aber freundlich, während wir heute früh noch mit Temperaturen knapp über dem Gefrierpunkt zu tun haben, übernimmt dann tagsüber wieder überall die Sonne. Es wird bis zu 21 Grad warm und über Tirol spannt sich ein Bilderbuchhimmel, vielerorts sogar ohne Wolken. Und selbst dort, wo sich ein paar Wolken zeigen, werden sie im Laufe des Tages weniger. Und auch morgen geht dieser Herbsttag in die Verlängerung.
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0: 6:41 ist es, das ist Ihr Dienstagmorgen mit Radio Tirol. Und es ist ein Riesenbahö, was da in Shanghai in China derzeit auf die Beine gestellt wird. Die World Skills Berufsweltmeisterschaften werden heute eröffnet. Ein Mords, ein Spektakelcode.
1: Eine Riesenshow mit Musik, mit Licht, mit Theateraufführungen. Allein bei der Eröffnung heute. Und dann matchen sich in den kommenden Tagen unzählige junge Fachkräfte aus der ganzen Welt. In eigens aufgebauten Werkstätten, in Küchen und anderen Anlagen. Und mit dabei auch ein junger Tiroler, der Vincent Track. Und er ist ziemlich beeindruckt sein können, vor so einer Kulisse zu zeigen.
2: Also es ist echt ein Riesen-Event und man muss auch sagen, das Areal da, das kannst du mit nichts bei uns vergleichen. Also es ist wirklich gigantisch. Und teilnehmen dann über 1400 Teilnehmer aus, ich glaube, fast 100 verschiedenen Ländern in 61 verschiedenen Skills. Das heißt, es ist wirklich ein massives Event. Und uns ist auch schon gesagt worden, dass über 1 Million Besucher registriert sind in den nächsten 4 Tagen.
0: Oh, klingt massiv beeindruckend. Und mittendrinnen ist Tirol.
1: Genau. Der Vincent und eine weitere Tirolerin sind Teil der Österreich-Delegation. Die ist übrigens das größte Länderteam mit 48 jungen Fachkräften. Oui. Massiv, sagen da die Kollegen. Ja. Und die werden jetzt bis inklusive Samstag zeigen, was sie in ihren Berufen drauf haben.
0: Ja, am Sonntag gibt es dann die Preisverleihung. Welche massiven Medaillenchancen wir haben und was genau bei der Berufs-WM verlangt wird, hören wir heute auch noch in Guten Morgen, Tirol.

0: Minuten vor sieben ist es. Schönen guten Morgen, Tirol. Ja, und immer noch so dämmerig draußen, das macht das Aufstehen irgendwie auch nicht leichter. Guten Morgen, Frühteam.
1: Guten Morgen,
0: Barbara. Benedikt Kurz, ja.
1: Ja, wenn man so aussieht, da denkt man sehnsüchtig an den Frühsommer zurück, wo man seinen Morgenlauf noch im ersten Sonnenlicht gemacht hat. Gegen die aufgehende Sonne ist sie entlang und heute muss schon wieder mit der Stirnlampe.
0: Ah, das ist das, was du da am Hirnkastel hast.
1: Ja, genau. Absetzen-Code jetzt dann die.
0: Ja, genau.
1: Ja, und wer mit dem Radl eben in die Arbeit fährt, der braucht schon fast einen Schal bei den Temperaturen, zumindest ganz in der Früh und eben ganz wichtig bei der Dunkelheit einen Scheinwerfer.
0: Ja, genau, weil die Sonne, die hat erst vor, so gegen sieben aufzustehen aktuell. Aber sind wir froh, dass es Kunstlicht gibt. Da sind die Betreiber vom Bergisl-Stadion auch schon draufgekommen, Benedikt.
1: Ja, die installieren ab heute eine Flutlichtanlage. Lange ist ja darüber diskutiert worden. Jetzt, ab heute, wird das Projekt umgesetzt mit insgesamt 7 Masten und über 100 Scheinwerfern. Und zum ersten Mal eingesetzt wird die Anlage Anfang Jänner bei der Vierschanzentournee. Dann gibt es zum ersten Mal auch ein Skispringen der Frauen am Bergisl.
0: Cool, oder? Sehr cool, ja. Mit Flutlicht, daran arbeiten wir heute. Und wenn Sie mögen, können Sie das Ganze auch nachlesen online. tirol.orf.at.
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6: Am Mikrofon ist Lorenz Wildner. Guten Morgen. Es ist das größte politische Treffen des Jahres, die UNO-Generalversammlung in New York. Österreich wird für die kommenden 2 Jahre eines der Mitglieder im Sicherheitsrat sein. Angereist sind unter anderem Bundespräsident Van der Bellen, Bundeskanzler Stocker und Außenministerin Meindl-Reisinger. Aus New York berichtet Barbara Wolschek.
7: Die Anreise zum großen Treffen wurde erschwert. Flughaus an der Ostküste durch eine technische Panne. Aber jetzt soll es endgültig um die Annäherung bei den großen Problemen gehen. Neben den bisherigen ist jetzt auch noch der Iran-Krieg hinzugekommen. Und die Frage, wie umgehen mit der künstlichen Intelligenz? Österreich will sich hier für allgemeingültige Sicherheitsregeln einsetzen. Bundeskanzler Christian Stocker.
8: Wo sonst haben Sie eine Gelegenheit, wo sich Staats- und Regierungschefs der ganzen Welt an einem Ort treffen? Wo sonst gibt es den Austausch? Wo sonst gibt es die Möglichkeit für Gespräche?
7: Weltpolitik wird hier in New York vor allem auch im Kleineren gemacht. Der iranische Präsident durfte dann doch einreisen. Möglich scheint sogar ein Treffen mit Donald Trump. Zumindest das ist im Geist der UNO.
6: Signa-Gründer René Benko steht heute erneut in Innsbruck vor Gericht. Der frühere Immobilien-Tycoon muss sich wegen des Verdachts der betrügerischen Krieder vor einem Schöffengericht verantworten. Es geht zum Teil um die Neuauflage des ersten Prozesses gegen Benko vor fast einem Jahr. Damals war er in einem Anklagepunkt freigesprochen worden. Diesen Freispruch hat der oberste Gerichtshof aber aufgehoben, weshalb jetzt neu verhandelt wird. Am Abend sind in Wien die Awards für die besten Fußballer und Fußballerinnen des Landes vergeben worden. Großer Abstauber bei der diesjährigen Bruno-Gala war der LASK Daniel Kulowitz.
9: In gleich 4 Kategorien staubt der Meister und Cupsieger ab. Mannschaft der Saison, Trainer der Saison, Tormann der Saison und Spieler der Saison gehen an die Linzer.
10: Ja, es ist Sascha Horvath.
9: Sascha Horvath, Spieler der Saison, der ins ÖFB-Team ja auch nachberufen wurde. Bester Tormann der Saison, Lukas Jung, wird ebenfalls mittlerweile im Nationalteam. Und
11: der Trainer der Saison geht an
12: Didi Kübauer.
11: Didi Kübauer.
9: Didi Kübauer landet sogar vor Ralf Rangnick und bedankte sich per Videobotschaft.
13: Auf diesem Wege möchte ich mich herzlich bedanken für die Auszeichnung. Ist für mich definitiv nicht selbstverständlich und freue mich richtig darüber.
9: Zum besten Legionär wurde Bayern-Star Konrad Leimer gekürt. Spielerin der Saison ist Sarah Mattner-Tremblant. Die gebürtige Wienerin war letzte Saison noch bei SK in St. Pölten, ist mittlerweile beim FC Bayern. Und das Frauenteam der Saison ist die Wiener Austria.
6: Und im Katmai-Nationalpark in Alaska startet heute die Fat Bear Week. Insgesamt 16 Braunbären konkurrieren um den Titel fettestes Pelztier. Auch Chunk, der mehr als 20 Jahre alte Sieger des Vorjahres, ist wieder dabei. Nach Angaben des Parks hat es im Vorjahr mehr als 1,7 Millionen Abstimmungen aus über 100 Ländern gegeben. Das waren die Nachrichten mit Lorenz Wildner.
14: Wir schauen ins Radio Tirol Wetterservice. Die Sonne hat heute Großes vor, legt sich ordentlich ins Zeug. In weiten Teilen des Landes gibt es einen nahezu wolkenlosen Himmel. Nur Richtung Achensee und Alpbachtal halten sich noch ein paar Wolkenreste, die sich am Nachmittag dann aber auch verabschieden. Jetzt in der Früh noch ein Jackerl, ja, bei 3 bis maximal 8 Grad. Später wird es dann angenehm mit 16 bis 21 Grad, also richtig herbstlich schön. Perfektes Wetter jetzt zum Durchlüften und Durchatmen und später dann Sonne tanken. Und sicher sind Sie unterwegs mit dem Radio Tirol Verkehrsservice. Und da schauen wir auf die A12, Claudia.
15: In beiden Richtungen zwischen Mötz und Ötztal noch bis mindestens 8 Uhr Sperre wegen der Bergungsarbeiten nach einem Unfall. Ein LKW und ein PKW müssen geborgen werden. Auf der Ausweichstrecke der B171 dauert es in beiden Richtungen mindestens 20 bis 30 Minuten länger. Gute Fahrt.
14: Und willkommen im Team Tirol. Schön, dass Sie da sind. Wie ist die Stimmung? Ja, gut, juhu. Ja. Sie soll abfärben von der Claudia, oder? Und ansonsten, gemeinsam mogeln wir uns charmant durch diesen Morgen, oder?
2: Voll.
14: Schön gesagt.
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14: Durch diesen Morgen, oder?
2: Voll.
14: Schön gesagt.
5: 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Oh.

0: Das ist Springfield. 10 Minuten nach 7 ist es. Schönen guten Morgen, Tirol. Tausende steigen in die Öffis, um zur Arbeit zu fahren. In Mieders bei der Talstation der Serleslifte steigt in diesen Minuten eine besondere Abordnung in den Bus nach Roma. Die Bürgermeister von Mieders, Telfes und Patsch, der Tourismusobmann vom Stubaital, der Geschäftsführer der Serlesbahnen und die alle haben eine Mission, Kurt.
1: Sie sind quasi im Namen des Herrn unterwegs. Sie begleiten die Glocke des Serleskirchels nach Rom, wo sie vom Papst persönlich geweiht wird. Im Moment wird die Glocke, die immerhin 110 Kilo wiegt, in den Bus verladen. Und wie es dann weitergeht, sagt uns jetzt der Miederer Bürgermeister Daniel Stern.
2: Und nachher geht's hinab Richtung Rom, wo wir dann heute am Abend noch gut essen gehen. Und morgen in der Früh, gleich nach dem Frühstück um 9 Uhr, werden wir in St. Petersplatz treffen, wo dann ein entsprechender Mitarbeiter vom Papst ins durch diesen weiteren Vormittag lenken wird.
0: Ja, und wer schleppt die Glocke?
2: Ja, die Glocke ist tatsächlich auf so einem Lauterwagen oben und die transportieren wir nachher auf diesem Lauterwagen auf den Petersplatz und dann hinauf zum Papst.
0: Ja gut, jetzt würde mich schon interessieren, wo kriegt man denn so ein Glockenleiterwagen her?
1: Das ist eine Sonderanfertigung von einem Handwerker, der schon bei der Konstruktion des Serleskirchels am Kopenick seine Hand im Spiel gehabt hat.
2: Der Zimmerer, der was da oben ganz fest involviert war, hat gesagt, das macht er, das nimmt er in die Hand. Wie gesagt, ich verlasse mich drauf und bin überzeugt, so wie ich diesen Wieland kenne, der hat da sicher ganz etwas Tolles zusammengebastelt.
0: Die Glocke vom Serleskirchli in Mieders fährt nach Rom zum Papst. Mit Guten Morgen Tirol, da sind Sie ja fast live mit dabei.
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Wahnsinn! Wolle Wolfgang Petri feiert heute immerhin seinen 75. Geburtstag und ist immer noch Kult. 6:45. Schönen guten Morgen, Tirol. Caro Emerald jetzt für Sie. Viel Genuss damit!

0: 8 Minuten vor 7:30 ist es. Sonnig, aber ziemlich frisch noch, Kurt.
1: Ja, als gelernte Tiroler wissen wir das, gell? Dass wolkenlos mit Wärme wenig zu tun haben muss im Herbst. Ehrwald wolkenlos 4 Grad, Imst wolkenlos 5 und Virgen wolkenlos 6 Grad. Gerade als Beispiel.
0: Ja, als Beispiel. Bis Mittag dann 16 bis 21 Grad.

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2: Sicher sind Sie unterwegs mit dem Radio Tirol Verkehrsservice. Der Blick auf unsere Straßen jetzt um 7:30 mit Claudia Zimmermann.
3: A12 Interlautobahn in beiden Richtungen zwischen Mötz und Ötztal. Noch bis mindestens 8 Uhr Sperre wegen der Bergungsarbeit nach einem Unfall. Ein LKW und ein PKW müssen geborgen werden. Auf der Interlautobahn vor der Ableitung in beiden Richtungen Stau und dann auf der gesamten Ausweichstrecke von allen Seiten ebenfalls Stau und mindestens gute 30 bis 40 Minuten Wartezeiten. Gute Fahrt.
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5: Am Mikrofon Benedikt Kapferer, schönen guten Morgen. Wie soeben im Verkehrsservice gehört, ist es auf der A12 Inntal-Autobahn bei Silz heute Nacht gegen 3.15 Uhr zu einem schweren Verkehrsunfall gekommen. Nach ersten Informationen ist ein Auto im Baustellenbereich mit einem LKW frontal zusammengestoßen. Die Autobahn ist zwischen Mötz und Ötztal für mehrere Stunden gesperrt. Eben aktuell, nach aktuellem Stand noch bis 8 Uhr. Nähere Details zum Unfallhergang und zum Grad der Verletzung sind noch nicht bekannt. Heute steht René Benko neuerlich in Innsbruck vor Gericht. Dabei geht es zum Teil um die Neuauflage des ersten Prozesses gegen ihn vor fast einem Jahr. Damals war der ehemalige Investor in einem Anklagepunkt freigesprochen worden. Diesen Freispruch hat der oberste Gerichtshof aber aufgehoben. Deshalb wird jetzt neu verhandelt. Und auch das Strafmaß muss neu festgelegt werden. Georg Oberhammer.
6: Konkret geht es in der Neuauflage um den Vorwurf der betrügerischen Krieder nach Benkos Pleite. Die Anklage sieht in einer Mietvorauszahlung für eine Villa im Innsbrucker Stadtteil Hungerburg in Höhe von 360.000 Euro eine Schädigung seiner Gläubiger. Nach dem Freispruch in diesem Punkt beim ersten Prozess hat der oberste Gerichtshof heuer im Sommer entschieden, dass die Mietvorauszahlung für die Gläubiger nicht verwertbar sei, sie damit also geschädigt wurden. Damit ist auch schon die Richtung bei der Neuauflage in erster Instanz vorgezeichnet. Benko selbst hat alle Vorwürfe stets zurückgewiesen. Das Landesgericht in Innsbruck muss in der Causa letztlich auch die Strafhöhe neu bestimmen. Beim ersten Prozess mit Schuldspruch in einem anderen Punkt war Benko zu einer unbedingten Haftstrafe von 2 Jahren verurteilt worden.
5: Die bisherigen Prozesse gegen Benko in Innsbruck waren erst der Auftakt von einem ganzen Reigen von Verfahren mit bislang überschaubaren Sachverhalten. Insgesamt gibt es rund um die Milliardenpleite bei Signa und um deren Gründer 18 Ermittlungsstränge. Schon vor einem Jahr hat die AK Tirol einen Vergleich der Lebensmittelpreise in Tirol und Bayern durchgeführt, mit dem Ergebnis, dass auch in Österreich hergestellte Produkte bei uns um 40% und mehr teurer sind. Eine ausreichende Erklärung des Lebensmittelhandels sei nach wie vor ausständig, sagt Helmut Lichtmannecker von der Arbeiterkammer Tirol. Es würden Scheinargumente wie Transportlogistik angeführt werden oder wie im Fall der günstigeren Milch in Italien andere Steuersätze.
7: Wenn ich vergleiche, Milch wird in Italien derzeit mit 4% besteuert, in Österreich aufgrund der reduzierten Mehrwertsteuer mit 4,9%. Wir sprechen hier von 0,9 Prozentpunkten, also nicht einmal einen Prozentpunkt. Wie soll der Preisunterschiede von 20, 30, 40% erklären?
5: Sagt der Konsumentenschützer der Arbeiterkammer Tirol, Helmut Lichtmannecker. Und Italiens Ministerpräsidentin Giorgia Meloni will Burka und Niqab an Schulen verbieten und eine Obergrenze für ausländische Schülerinnen und Schüler pro Klasse einführen. Details sind noch nicht bekannt. Vor allem die geplante Obergrenze sorgt bereits jetzt für Diskussionen. Auch in Südtirol, berichtet Hannes Lentsch aus Bozen.
8: Dem Ministerrat soll in Kürze eine Maßnahme vorgelegt werden, die gesetzlich eine Höchstzahl ausländischer Schüler pro Klasse festlegt. Außerdem wird das Tragen von Burka und Niqab in der Schule verboten.
9: Diese Maßnahmen kündigte Giorgia Meloni am Wochenende an. Besonders die geplante Obergrenze für ausländische Schüler und Schülerinnen stößt auf Kritik. Man könne Kinder nicht aus ihren Vierteln wegschicken, sagt etwa der Präsident des italienischen Schulleiterverbandes. Südtirols Bildungslandesrat Philipp Achammer hält eine bessere Verteilung grundsätzlich für sinnvoll, zweifelt aber ebenfalls an der Umsetzbarkeit.
2: Wir schauen ins Radio Tirol Wetterservice. Ja, jetzt aber frisch ist es geworden frühmorgens. Guten Morgen, Manfred Bauer vom GSFIA Wetterdienst.
10: Guten Morgen, ja, das gehört zu einem schönen Frühherbsttag einfach dazu. Bis zum Nachmittag wird es auch einigermaßen warm. Derzeit aber nur 3 Grad in Reutte, 4 Grad in Umhausen und Steinach, 5 Grad in Achenkirch und in Hochfilzen. In Innsbruck immerhin 9 Grad, in Lienz nur 4 Grad, in Bozen 13 Grad. Heute wird es im Großteil Tirols sehr sonnig. Lokale Nebel und Hochnebel in Nordtirol lösen sich am Vormittag auf. Der Himmel ist dann oft sogar wolkenlos. Im östlichen Unterland, also etwa östlich der Linie Achensee bis Alpbachtal, gibt es heute eine freundliche Mischung aus Sonne und einigen Wolken, am Nachmittag auch in den Tauern. Der Taleinwind lebt mäßig auf, in Osttirol weht der Tauernwind. Es wird mäßig warm, mit Höchstwerten bei 15 bis 20 Grad, in Lienz 22, in Bozen immerhin 27 Grad. Sehr sonnig und mäßig warm auch morgen Mittwoch, am Donnerstag zuerst recht sonnig, am Nachmittag dann dichtere Wolken und später auch Schauer.
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2: Und den großen Hits, das ist jetzt einer von Boy George.

0: Schönen guten Morgen, Tirol. 7 und 42 Minuten ist es jetzt. Fast ein Top-10-Platz. Fast wäre es sich für Radast Tabea Huis bei der Weltmeisterschaft im kanadischen Montreal ausgegangen. Schlussendlich ist es für die starke Zillertalerin im U23-Einzelzeitfahren Rang 11 geworden. Morgen, Martin Papst.
1: Ja, einen schönen guten Morgen. Das war gestern eine bärenstarke Leistung von Tabea Huis. Schlussendlich fehlen der Fahrerin vom Tirol Women Cycling Team nur knappe 3 Sekunden auf die Top 10.
2: Für die Wattzeichen, die Beine, war es eigentlich sehr gut. Es war nicht mehr drinnen. Ich glaube, ich bin sogar mehr Watt gefahren, als ich mir gedacht habe. Körperlich hat es besser machen können.
1: Mit ihrer technischen Darbietung auf dem Rad ist Tabea Huis im Nachhinein aber nicht zufrieden. Sie hätte die Kurven auf dem verwinkelten Stadtkurs besser nehmen können.
2: Ich habe dort schon viel Zeit verloren und zwischen Platz 11 und Platz 5 ist eigentlich nicht so viel dazwischen. Das waren dann eigentlich gleich mal die Kurven. Also 100% zum Ding jetzt nicht unbedingt. Aber ja, manchmal reicht der Kopf halt nicht, dass man zum Beispiel das Technische auch genauso gut macht.
1: Sagt Huis, der schlussendlich nach den 20 Kilometern 1 Minute und 14 Sekunden auf Siegerin Felicity Wilson-Heffenden aus Australien fehlen. Die Leistung stimmt sie aber positiv für das WM-Straßenrennen der unter 23-Jährigen übermorgen.
2: Ja, also ich weiß, dass die Form stimmt. Ich schätze mal, die Zeitfahrtqualitäten könnten auf dem Cruise auch zugute kommen. Und ja, probiere ein bisschen zu machen. Ich sage, warum ist da jetzt, was ist da kritisch heute auch noch nicht so.
1: Heute sind bei der Rad-WM in Montreal übrigens keine Tirolerinnen und Tiroler am Start. Morgen ist Ruhetag.

0: Dienstag, der 22. September und heute dreht sich alles ums Reisen bei uns. Die Serles-Glocke reist zum Papst nach Rom, Kurt.
1: Und die Schauspielerin Christina Sprenger und ORF-Moderator Sigi Fink, die reisen in der dritten Ausgabe der Hauptabendsendung 2 in Tirol, durch Tirol, Südtirol und das Trentino.
0: Und gestern gab es bei der Präsentation im Landesstudio Tirol einen Vorgeschmack für die Gäste und die wirken begeistert.
2: Die Präsentation war sehr, sehr lebhaft, sehr interessant und hat mir sehr gut gefallen. Ganz toll.
3: Total gut. Ich bin jetzt schon richtig gespannt auf die volle Ausgabe. Und es war ein super Einblick in die Euregio.
4: Ja, wunderbar. Die, was das gedreht haben, die haben ja auch gelacht gehabt. Das muss ja so lustig gewesen sein bei der ganzen Aufnahme und so weiter. Und ja, die Präsentation war sehr schön und wir freuen uns auf Mittwoch ORF 2 um 7:45 das anzuschauen.
1: Hat es da vielleicht für den Moderator Sigi Fink etwas gegeben, das ihn überrascht hat?
5: Sehr überrascht zum Beispiel der Lorca-Chef von der Waffelfabrik. Der hat an jeden Blödsinn mitgemacht, den wir natürlich veranstaltet haben. Und das war voll lustig mit dem dann, was entstanden ist in der Sendung. Also ihr werdet es dann eh sehen. Und was mich überrascht hat, natürlich auch das Canyoning in Torvole unten, also am Gardasee. In der Nähe, dort sind wir die Schluchten runtergesprungen. Da ist es ein bisschen anders geworden, weil es hat dann geheißen, traust du dich? Und ich habe gesagt, naja, jetzt wo ich schon dabei bin, wo die Angst ist der Weg, mache ich.
1: Wo die Angst ist der Weg.
0: Guter Spruch.
1: Klingt nicht ganz unspannend. Also, Heimat grenzenlos entdecken und das in der gesamten Europaregion mit Südtirol und dem Trentino.
0: Zu sehen morgen 20.15 Uhr in ORF 2. Zum Nachschauen gibt es die Sendung auch auf ORF On.

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6: Am Mikrofon ist Lorenz Wildner. Guten Morgen. Ab 20. Oktober werden die Regeln für Kreditvergaben geändert. Das betrifft nicht nur die klassischen Bankkredite, sondern auch die sogenannten Buy Now, Pay Later-Geschäfte und auch alle Arten von Ratenzahlungen. Rainer Hasiver, wie wird sich das auf Konsumentinnen und Händler auswirken?
7: Es wird ein paar Überraschungen geben können, denn wer Ratenzahlung oder einen Kauf auf Rechnung macht, der oder die muss seine Bonität künftig nachweisen oder der Händler muss sie jedenfalls überprüfen. Das heißt jetzt nicht unbedingt, dass man beim Kauf von ein paar Sneaker um 150 Euro im Internet gleich sein ganzes Vermögen offenlegen muss, aber die Regeln wurden verschärft. Eine Anfrage des Händlers bei einem Bonitätsauskunftsunternehmen wird nicht in allen Fällen reichen, sondern bei einer etwas größeren Anschaffung, im Möbelhaus zum Beispiel, kann es schon möglich sein, dass der Lohnzettel oder Ähnliches verlangt werden.
6: Das klingt recht aufwendig. Warum sind die Regeln denn verschärft worden?
7: Ja, aufwendig ist durchaus zu befürchten, aber der Grund für die Neuerungen ist schon nachvollziehbar. Gerade über Bezahldienste konnte ja recht ausgiebig geshoppt werden. Es hat im Internet sogar einmal die Klarna-Challenge gegeben, benannt nach dem immer größer gewordenen schwedischen Bezahldienst. Also dass junge Leute recht ungeniert ihre manchmal beachtlichen Einkäufe gepostet haben, an deren Rückzahlung sie dann lange laboriert haben. Das soll künftig eben schwieriger werden. Allerdings vermutlich nicht sehr viel schwieriger. Handels- und Bankenverband sind eher gelassen.
6: In New York beginnt heute die UNO-Generaldebatte der Staats- und Regierungschefs. Auftaktredner ist der brasilianische Präsident Lula da Silva. Danach folgt US-Präsident Trump. Im Vorjahr hat Trump der UNO unter anderem Versagen bei der Friedensstiftung unterstellt. Zu den Hauptthemen der diesjährigen Generaldebatte zählen die Kriege im Iran und in der Ukraine sowie Risiken der künstlichen Intelligenz. Der Konflikt zwischen US-Präsident Trump und den Medien eskaliert weiter. CNN, MS Now und Politico dürfen ja nicht mehr ins Weiße Haus. Die Sender wollen dagegen klagen. Aber auch weitere Medien wehren sich jetzt. ABC, CBS und NBC und auch der Trump-freundliche Sender Fox News berichten vorerst nicht mehr über Trump-Auftritte. Barbara Tschandl.
8: Es ist ein bizarrer Auftritt des US-Präsidenten gestern. Ein 9-minütiges Video zeigt ihn bei der feierlichen Eröffnung eines neuen Hubschrauberlandeplatzes beim Weißen Haus. Der Präsident hält eine Rede, schneidet das Band durch. Zu hören ist allerdings nur Rauschen. Der Grund? Kein Sender stand für die sonst übliche TV-Pool-Berichterstattung zur Verfügung. Sonst wechseln sich ABC, CBS, CNN, Fox News und NBC dabei ab. Auch bei Trumps Reise zur UN-Generalversammlung in New York fehlte also die Live-Berichterstattung im Fernsehen. Trump wiederum verteidigt gestern am Abend seine Entscheidung, bestimmte Medien auszuschließen. Er sei berechtigt, Fake News nicht in sein spezielles Haus zu lassen, sagt er und meint dabei das Weiße Haus.
6: Das waren die Nachrichten mit Lorenz Wildner.
9: Und wir schauen zum Wetter. Der Dienstag, ja, der startet jetzt ein bisschen frisch, aber schon freundlich, während wir heute früh noch mit Temperaturen so knapp über dem Gefrierpunkt gekuschelt haben, übernimmt tagsüber dann wieder die Sonne. Über Tirol spannt sich ja ein Bilderbuchhimmel, vielerorts sogar ganz ohne Wolken. Und selbst dort, wo sich ein paar zeigen, werden sie im Laufe des Tages weniger. Die Höchstwerte zwischen 16 und 21 Grad. Und auch morgen geht das Hochdruckwetter einfach in die Verlängerung. Und Sie sind sicher unterwegs mit dem Radio-Tirol-Verkehrsservice und es ist einiges los, Claudia.
10: A12 Interlautobahn in beiden Richtungen zwischen Mötz und Ötztal. Die Sperre ist aufgehoben, die Unfallstelle im Baustellenbereich ist geräumt. Aber es konzentriert sich noch alles auf die Tiroler Straße Richtung Innsbruck zwischen Roppen und Mötz. Wegen Bauarbeiten werden sie hier wechselweise angehalten. Bis zu einer Stunde dauert es in beiden Richtungen noch länger. Wie gesagt, es war auch die Ausweichstrecke der gesperrten Interlautobahn. Trotzdem gute Fahrt.
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9: Barbara Kohlertal im Wetterservice, haben wir es gehört. Der Himmel schickt uns heute eine Postkarte aus Tirol. Strahlend blau ist da drauf.
10: Ja. Und frankiert mit ganz viel Sonnenschein.
9: Oder kurz gesagt, Claudia, der Herbst zeigt heute,
10: ja, warum er so viele Fans hat.
9: Also würde ich sagen, auf geht's.
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0: Queen in Guten Morgen Tirol. 8:11 ist es. Bürgermeister, Touristiker und Künstler aus dem Stubaital sind im Augenblick auf dem Weg nach Rom. Dürften im Moment gerade am Brenner sein. Sie begleiten die Glocke des Erleskirchels zum Petersplatz, wo sie morgen von Papst Leo persönlich geweiht wird. Sicher ein Erlebnis für die Stubaier Abordnung, Kurt.
1: Auf jeden Fall eine besondere Mission. Der Bürgermeister von Midas, Daniel Stern, ist auch mit von der Partie und ich habe ihn gefragt, ist es eigentlich normal, dass der Heilige Vater die Glocke eines kleinen Bergkirchels weiht?
2: Das ist sicher nicht normal und deswegen ist die Vorfreude bei uns im Stubaital, bei den Bergbahnen, bei den Serlesliften und bei allen beteiligten Personen wirklich groß und da ist schon zu spüren, dass da eine Nervosität da und da einfach da vorherrscht.
1: Ja, immer, gell? Morgen Vormittag wird die Glocke auf einem eigens gezimmerten Leiterwagele zur Audienz beim Papst gebracht, wo sie gesegnet wird.
0: Am Wochenende ist sie dann schon wieder daheim am Fuß der Serles im Serleskirchel, das der Patscherkünstler Helmut Strobel gestaltet hat.
2: Wenn alles noch Strich und Faden läuft, so wie wir es geplant hätten, dann findet am Sonntag um 14 Uhr in einem kleineren Rahmen, wo natürlich alle auch eingeladen sein, mit einer kleinen Musikeinlage die entsprechende Segnung vor Ort auch statt. Der Abt Raimund Schreier wird da dabei sein und wird sicher auch ein würdiger Anlass werden.
0: Jetzt aber mal die Segnung durch den Papst. Wir wünschen dem Team des Serles Glöckels eine gute Reise in die ewige Stadt.

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0: Die Sassi, auch bei uns zu Gast in der ORF Radio Tirol Musik Lounge auf der Messe in Innsbruck am 7. Oktober. Das ist ein Mittwoch, wird sie bei uns sein. Heute haben wir Dienstag, 22. September. Wie fühlt denn sich der an?
1: In der Früh ist es immer ein bisschen kühler.
2: In der Früh, wenn man aufsteht, das groß, schon feucht ist der Tau.
1: So arbeiten wird wieder feiner, nicht mehr so aus wie im Sommer.
0: Ganz genau. Und jetzt in der Früh gescheit durchlüften bei den Temperaturen.
3: Ja, da ist die Luft auch ziemlich frisch. Zum Beispiel am Hanenkamm. Wolkenlos bei 2 Grad oder am Batschakofl wolkig, ebenfalls 2. Am wärmsten am Galzig, wolkenlos bei 6 Grad.
0: Aber mit der Sonne gehen die Temperaturen dann nach oben bis auf 21 Grad heute.
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0: David, schau, wie lässig.
1: Mhm, volle. Und die Fotos, herrlich. 340 Teams haben wir in den letzten Jahren schon gehabt.
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6: Es ist jetzt 8:30 und Sie sind sicher unterwegs mit dem Radio Tirol Verkehrsservice und Claudia Zimmermann.
7: Zuerst schauen wir ins Oberland, B171 Tiroler Straße zwischen Roppen und Mötz. Wegen Bauarbeiten werden Sie hier wechselweise angehalten. Es gibt bis zu 25 Minuten Zeitverlust in beiden Richtungen. Und im Unterland ist der Tunnel Bruckhäusl auf der Loferer Straße gesperrt. Auf der Umleitungsstrecke gibt es in beiden Richtungen immer wieder Verzögerungen. Gute Fahrt!
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9: Am Mikrofon Benedikt Kapferer. Schönen guten Morgen. Die Tiroler Landesregierung will mit einer Gesetzesnovelle den illegalen Kurzzeitvermietungen an den Kragen gehen. Betroffen sind vor allem Vermietungen auf Online-Plattformen wie beispielsweise Airbnb oder Booking.com. Künftig muss jede Kurzzeitvermietung registriert werden und der Vermieter bekommt eine Nummer, sagt ÖVP-Tourismuslandesrat Mario Gerber.
10: Der erste wichtige Punkt ist einmal zu überprüfen, darf ich die Wohnung dem touristischen Markt hinzufügen? Das geht im Sinne von Privatzimmervermieter, im häuslichen Nebenrecht ist das kein Problem, aber das funktioniert nicht in einer Wohnung, die zum Beispiel in einem Wohngebiet ist. Jetzt kommt eine Nummer, der Unternehmer bzw. der Vermieter muss sich registrieren und anhand dieser Nummer kann dann überprüft werden, wer vermietet, ob dieser Vermieter das auch legal betreibt, was die Steuern betrifft und darf diese Wohnung überhaupt dem touristischen Markt hinzugefügt werden.
9: Seit 2024 ist dazu bereits eine EU-Verordnung in Kraft. Tirol will jetzt die Regeln gemäß dieser Verordnung verschärfen. Die Gesetzesnovelle befindet sich bereits in der Begutachtung. Noch im November-Landtag soll sie beschlossen werden. Die Umweltschutzorganisation WWF schlägt einmal mehr Alarm beim Gepard-Speicher im Kaunertal. Grund dafür ist der Klimawandel. Der WWF kritisiert, dass bisher umfassende Untersuchungen für den Gepard-Speicher fehlen und fordert von ÖVP-Umweltminister Norbert Totschnig eine unabhängige Klimarisikoanalyse für den Stausee. Helena Fröhlich.
11: Der Gepard-Speicher liegt im Nahbereich von Permafrostgebieten. Tauender Permafrost kann Felsflanken destabilisieren. Stürzen große Gesteinsmassen in einen Speicher, können gefährliche Flutwellen entstehen, wie zuletzt beim Bergsturz von Platten in der Schweiz oder am Fluchthorn. Detaillierte Anfragen des WWF bei TIVAG, Land Tirol und Ministerium zeigten, dass umfassende Untersuchungen zu den veränderten Gefahren durch tauenden Permafrost und mögliche Fels- und Bergstürze bisher fehlten, so Maximilian Frey vom WWF. Deshalb solle ÖVP-Umweltminister Norbert Totschnig einen unabhängigen Klimasicherheitscheck für den Gepard-Speicher anordnen, so die Forderung der Umweltschutzorganisation.
9: In Breitenbach ist ein 14-jähriger Radfahrer gestern Nachmittag bei einem Auffahrunfall verletzt worden. Der Jugendliche ist auf der Unterintalstraße hinter einem Kleinbus hergefahren. Als der PKW angehalten und zwei Kinder über die Straße gelassen hat, konnte der Radfahrer nicht mehr rechtzeitig bremsen. Er ist gegen das Heck des Autos geprallt und musste mit Verletzungen unbestimmten Grades ins Krankenhaus Kufstein gebracht werden. Der 14-Jährige war ohne Fahrradhelm unterwegs, heißt es von der Polizei. Und schon vor einem Jahr hat die AK Tirol einen Vergleich der Lebensmittelpreise in Tirol und Bayern durchgeführt. Mit dem Ergebnis, dass auch in Österreich hergestellte Produkte bei uns um 40% und mehr teurer sind. Eine ausreichende Erklärung des Lebensmittelhandels sei nach wie vor ausständig, sagt Helmut Lichtmannecker von der Arbeiterkammer Tirol. Sie fordert sachliche Begründungen und eine Preistransparenz.
12: Und auch die Wiederaufnahme der Arbeiterparitätischen Kommission
1: für Preis- und Lohnfragen, die es in Österreich nach wie vor gibt, die aber seit 1998 nie mehr zusammengetreten ist. Dies ist eine Forderung, dass hier wieder entsprechend von den Sozialpartnern verhandelt und gesprochen wird über die Höhe der Preise. Die Kommission hat über Jahrzehnte für stabile Verhältnisse und für einen Ausgleich gesorgt. Und hier soll der Wettbewerbs- und Preisausschuss der Paritätischen Kommission wieder aktiviert werden.
9: Sagt der Konsumentenschützer der Arbeiterkammer Helmut Lichtmannecker. Und das war vorerst das Neueste aus Tirol.
6: Und wir haben Besuch im Land von einem riesigen Hochdruckgebiet. Guten Morgen, Manfred Bauer vom GSW-Wetterdienst.
5: Guten Morgen, ja. Dieses Hoch sorgt für Sonnenschein und für frühherbstliche Temperaturen. Noch ist es frisch, am Nachmittag werden immerhin 15 bis 20 Grad erreicht. In Lienz 22, in Bozen bis zu 27 Grad. Dazu scheint meist die Sonne vom blauen Himmel. Nebel- und Hochnebelbänke lösen sich bald auf. Nur im östlichen Unterland sind etwas mehr Wolken bei der Sonne dabei. Es lebt der Taleinwind mäßig auf und in Osttirol der Tauernwind. Auch morgen Mittwoch wird es nach Auflösen lokaler Nebelfelder sehr sonnig werden. Am Donnerstag zuerst recht sonnig, am Nachmittag stärker bewölkt und später gibt es auch etwas Regen mit Schwerpunkt im Unterland. Am Freitag kehrt die Sonne zurück und wahrscheinlich ist es auch am Wochenende oft sonnig und es wird wärmer mit bis zu 24 Grad.

0: Leuten einsingen darfst. Weil es so schön ist. Olivia Newton-John und John Travolta. 8.41 Uhr. Wer ist am besten auf die kalte Jahreszeit vorbereitet? Wer hat sich den meisten Winterspeck angefressen? Darum geht's ab heute wieder in Alaska, Kurt.
1: Da wird der fetteste Bär gekürt. In der sogenannten Fat Bear Week. Eine Woche lang kann man da auf der Homepage des Katmai Nationalparks in Alaska seinen Favoriten anklicken.
0: Und da gibt's Fotos von allen teilnehmenden 16 Bärinnen und Bären aus diesem Park zu sehen. Und das so in der Vorher-Nachher-Version in Bildern, die die Nationalpark-Ranger gemacht haben. Einmal mager im Frühjahr nach überstandenem Winter und einmal aktuell jetzt im Herbst kugelrund und so richtig ausgefressen.
1: Bis zu 500 Kilo kriegen da die dicksten Brocken auf die Waage. Die Reserven müssen schließlich bis zum Frühjahr reichen.
0: Ja genau, abstimmen kann man ab heute 18 Uhr unserer Zeit. Ja, ja, passt schon.
1: Bin ich.
0: Ja, ja. Ganze Woche lang, ja, der hat einen Hunger. Schau, letztes Jahr sind weltweit 1,7 Millionen Stimmen abgegeben worden. Wenn Sie mitmachen wollen, einfach auf Fat Bear Week googeln.

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0: Jetzt darf er wieder, der Kurt, ein bisschen mitsingen, weil er schon so in Sangeslaune ist. Aber na, reden wir von was anderem. Reden wir von Breitenbach am Inn bis nach Shanghai. Und diese Reise hat ein junger Verfahrens- und Prozesstechniker hinter sich. Er ist nach China geflogen, um dort sein Können bei den World Skills zu zeigen, Kurt.
1: Das ist eine Berufsweltmeisterschaft mit Fachkräften aus aller Welt. Der Vincent Track macht mit und der ist natürlich schon längst munter. Guten Morgen.
2: Morgen. Guten Morgen, Tirol. Da ist der Track Vincent aus Shanghai. Ich bin gerade bei den World Skills und werde jetzt die Woche beim Skill Water Technology antreten.
0: Water Technology macht der Vincent also.
1: Ja. Water Tech. Ja, was ist das? Ja. Es geht um Wasser, ja. So viel ist klar.
0: Super, Kurt. Welche Aufgaben er sich stellen muss oder welchen er sich stellen muss, wie er sich aber auch vorbereitet und vorbereitet hat, das wird er uns also erzählen, kurz nach 9. Guten Morgen, Tirol.
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0: Reinhard Gruber. Du Vielfrost.
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2: Am Mikrofon ist Lorenz Wildner. Die Europäische Union setzt ihre Bemühungen fort, neue Handelspartner zu finden. Ein Freihandelsabkommen mit dem südostasiatischen Inselstaat Philippinen steht kurz vor dem Abschluss. Mehr von Michael Fröschl.
3: Die EU und die Philippinen haben sich im Grundsatz auf ein Freihandelsabkommen geeinigt. Das teilte EU-Kommissionspräsidentin Ursula von der Leyen nach einem Gespräch mit dem philippinischen Präsidenten Ferdinand Marcos Jr. in der Nacht auf der Kurznachrichtenplattform X mit. Das Abkommen soll in den kommenden Monaten formell besiegelt werden und den Handel und die Investitionsbeziehungen vertiefen. Profitieren sollen davon neben der Industrie auch kleinere und mittlere Unternehmen und die Landwirtschaft. Die Philippinen sind die 10. Volkswirtschaft Asiens mit stark wachsender Bevölkerung, für Europa noch ein kleiner Handelspartner. Österreich hat heuer im ersten Halbjahr Waren im Wert von 70 Millionen Euro an den Inselstaat geliefert. Die Europäische Union will weitere Handelsabkommen mit südostasiatischen Ländern wie Malaysia und Thailand abschließen.
2: In Italien ist Heumilch aus Wörgl deutlich billiger als normale Milch in Tirol. Der Liter Vollmilch kostet 1,09 €. Halbfettmilch gibt es um 99 Cent. In Tirol kostet die billigste Milch derzeit meist 1,32 €. Heumilch wird tendenziell deutlich teurer verkauft. Der Preisunterschied im Regal ist nicht erklärbar. Die Preise unterliegen zu 100% dem Händler. Erkrankt jemand an Blutkrebs, gibt es in vielen Fällen nur eine einzige Heilungschance. Ein gesunder Mensch spendet Stammzellen. Doch einen passenden Spender zu finden ist nicht einfach, denn dafür müssen viele genetische Merkmale mit dem Empfänger übereinstimmen. Je mehr Menschen im weltweiten Spenderegister erfasst sind, desto höher die Chance. Wie Registrierung und Spende ablaufen, weiß Marlene Nowotny.
4: Für eine Stammzellenspende kommen nur gesunde Erwachsene in Frage. Die Registrierung ist bis zu einem Alter von 45 möglich. Die Chance, dass ein Empfänger den passenden Spender findet, liegt im besten Fall bei 1 zu 300.000, sagt Antonia Müller von der MedUni Wien.
5: Weil wir reden einerseits von Stammzellen, die das Blut erneuern, andererseits von Immunzellen. Die Immunzellen müssen sehr ähnlich sein, weil wir ansonsten mit sehr schweren Nebenwirkungen rechnen müssen.
4: Per Fragebogen wird erhoben, ob ein Erwachsener prinzipiell in Frage kommt. Anhand des Abstrichs der Mundschleimhaut mit einem Wattestäbchen, den man selbst zu Hause vornimmt und einschickt, wird man in die weltweite Datenbank aufgenommen. Kommt es zu einer Stammzellenspende, funktioniert die fast immer wie eine Blutspende, ambulant im Spital, die etwas mehr Zeit in Anspruch nimmt.
2: In Österreich ist die mittlerweile mit Abstand am häufigsten verbreitete Grußformel das Hallo. Ein traditionelles Grüß Gott oder Grüßti bleiben aber weiterhin verbreitet, wie eine Studie der Akademie der Wissenschaften zeigt. Heute wird ein Hallo demnach stärker neutral wahrgenommen und nicht mehr so informell. Das waren die Nachrichten mit Lorenz Wild.
6: Und wir kommen zum Radio Tirol Wetterservice. Heute serviert uns der Herbst seine Schokoladenseite. Reichlich Sonnenschein, kaum Wolken und dazu angenehm milde Temperaturen. Auch wenn es in der Früh heute noch ein bisschen frisch ist, aber später am Nachmittag 16 bis 21 Grad. Nur im Unterland weht stellenweise etwas Wind. Ansonsten ein traumhafter Herbsttag. Und die gute Nachricht, auch morgen macht das Hochdruckwetter einfach weiter. Und Sie sind sicher unterwegs mit dem Radio Tirol Verkehrsservice und Claudia Zimmermann.
7: Wir schauen ins Unterland auf die B178, Loferer Straße bei Wörgl. Der Tunnel Bruckhäusl ist noch bis Mittwoch wegen Reinigungsarbeiten gesperrt. Sie werden hier umgeleitet. Und auf der B179, Fernpassstraße bei Heiterwang, da ist der Achseljochtunnel in beiden Richtungen wegen Wartungsarbeiten gesperrt. Auch hier werden Sie umgeleitet. Gute Fahrt.
6: 8:04 ist es auch. Claudia, komm. Mach mal ein bisschen Platz. Komm, weg da. Für Musik.
7: Musik geht immer, oder?
6: Hat immer Vorrang, die diskutiert nicht, die widerspricht uns nicht und die ist immer pünktlich.
7: Ja, so ganz anders als manche Kolleginnen.
6: Also, warum schaust du mir an? Ich fühle mich jetzt überhaupt nicht angesprochen.
7: Nein.
6: Überhaupt nicht, gell?
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0: Schönen guten Morgen, Tirol. Am Dienstag, 8:45 ist es jetzt genau. Er ist 21 Jahre alt und kämpft ab heute bei den WorldSkills Berufsmeisterschaften in Shanghai in China um den Titelcode.
1: Der Vinzenz Track aus Breitenbach. Er ist gelernter Prozess- und Verfahrenstechniker. Und beim Wettbewerb geht es darum, dass er zeigt, wie er Probleme in einem Klärwerk lösen kann.
2: Das sind einfach Aufgaben, die was halt so in einem Klärwerk passieren könnten. So in der Anlage, mechanisch, chemisch, Laborarbeiten, Pumpen reparieren oder so Prozesssimulierungen zum Beispiel von Kläranlagen. Ich war zweimal in Deutschland und auch einmal sogar in China schon. Also die Vorbereitungen kannst du fast schon mit Profisport vergleichen.
1: Der Vincent hat also intensiv auf die WorldSkills Weltmeisterschaft trainiert. Mhm. Und er ist ein cooler Hund.
2: Also jetzt, wo man jetzt mal das Gelände gesehen hat und die Dimensionen, da kommt schon ein bisschen Nervosität auf. Aber ich muss ehrlich gesagt sagen, dass ich immer noch nicht wirklich so ganz realisiert habe, was da jetzt auf mich zukommt. Aber ich glaube, nach der Eröffnungszeremonie ist es dann endgültig, dass mein Schlaf nichts mehr wert.
0: Heute ist ja die große Eröffnung im Kino. Was erwartet sich der Vincent vom Bewerb?
1: Weil dabei sein ist natürlich alles, oder?
2: Ja, die Erfahrung, die reicht fast. Ich muss mir ehrlich sagen, sowas wirst du nie wieder in deinem Leben haben. Aber Top 3 war schon mega.
0: Gestreamt wird ab heute im Internet. Was soll man oder wie als die Heimgebliebene tun, Vincent?
2: Ein Fernseher einschalten, wenn es gestreamt wird. Jubeln und am besten nur beten für mich.
0: Drei Vater unser. Ja, wir drücken unserem Tiroler in Shanghai die Daumen. Auch eine Tiroler Friseurin kämpft übrigens mit. Die stellen wir Ihnen auch noch vor in Radio Tirol.

0: Hold me now. 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

0: Es ist jetzt 9:30 und Sie sind sicher unterwegs mit dem Radio Tirol Verkehrsservice und wir schauen, was aktuell los ist auf Tirol Straßen, Claudia.
1: Gesperrt im Unterland ist auf der Loferer Straße der Tunnel Bruckhäusl und auch auf der Brixentalstraße ist die Umfahrung Brixen im Tale gesperrt. Sie werden jeweils umgeleitet und gesperrt auf der Fernbahnstraße bei Heiterwang ist auch der Achseljochtunnel. Sie werden hier ebenfalls umgeleitet. Gute Fahrt.
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3: Mit Benedikt Kapferer, schönen Vormittag. Heute steht René Benko neuerlich in Innsbruck vor Gericht. Dabei geht es zum Teil um die Neuauflage des ersten Prozesses gegen ihn vor fast einem Jahr. Damals war der ehemalige Investor in einem Anklagepunkt freigesprochen worden. Diesen Freispruch hat der oberste Gerichtshof aber aufgehoben. Deshalb wird heute seit gut einer halben Stunde verhandelt. Und auch das Strafmaß muss neu festgelegt werden. Georg Oberhammer zur Ausgangslage.
4: Konkret geht es in der Neuauflage um den Vorwurf der betrügerischen Krida nach Benkos Pleite. Die Anklage sieht in einer Mietvorauszahlung für eine Villa im Innsbrucker Stadtteil Hungerburg in Höhe von 360.000 Euro eine Schädigung seiner Gläubiger. Nach dem Freispruch in diesem Punkt beim ersten Prozess hat der oberste Gerichtshof heuer im Sommer entschieden, dass die Mietvorauszahlung für die Gläubiger nicht verwertbar sei, sie damit also geschädigt wurden. Damit ist auch schon die Richtung bei der Neuauflage in erster Instanz vorgezeichnet. Benko selbst hat alle Vorwürfe stets zurückgewiesen. Das Landesgericht in Innsbruck muss in der Causa letztlich auch die Strafhöhe neu bestimmen. Beim ersten Prozess mit Schuldspruch in einem anderen Punkt war Benko zu einer unbedingten Haftstrafe von 2 Jahren verurteilt worden.
3: Bei einem Trickbetrug durch einen vermeintlichen Bankangestellten hat ein 62-jähriger Mann aus dem Bezirk Schwarz mehrere tausend Euro verloren. Am Samstag hat ihn ein Unbekannter kontaktiert und angegeben, dass eine dritte Person Geld vom Konto des 62-Jährigen abgebucht hätte. Durch weitere Überweisungen könne er die angeblichen früheren Transaktionen stornieren. So hat er letztlich mehrere tausend Euro verloren. Währenddessen blieb der Täter ständig in telefonischem Austausch mit dem Opfer. Nach der Überweisung brach der Unbekannte den Kontakt ab. Und lange wurde darüber diskutiert. Heute geht das Projekt in die finale Umsetzung. Am Bergisel wird die Flutlichtanlage installiert. 7 Masten mit bis zu 31 Metern Höhe werden angeliefert. Im Einsatz sollen sie dann zum ersten Mal Anfang des Jahres im Rahmen der Vier-Schanzentournee sein. Und das kostengünstiger als ursprünglich geplant. Daniela Schmiederer.
5: Mit 4,8 Millionen Euro wurde die Flutlichtanlage am Bergisel ursprünglich veranschlagt. Stand jetzt werden es 4,2 Millionen Euro, also ein gutes Stück weniger. Den ersten Einsatz wird die Flutlichtanlage bestehend aus insgesamt 7 Masten und 120 Scheinwerfern Anfang Jänner haben. Premiere ist beim ersten Frauenbewerb der Vierschanzentournee in Innsbruck. Der Herrenwettkampf wird dieses Mal ebenfalls am Abend stattfinden. Ohne Flutlicht wäre der Zeitplan nicht möglich. Die Stromkosten für die gesamten Wettkampftage inklusive Auf- und Abbaubeleuchtung belaufen sich laut Ski Austria Sportanlagenbetriebs GmbH auf 370 Euro. Die Investition tragen je ein Drittel der Bund und das Land. Das verbleibende Drittel teilen sich die Stadt Innsbruck und Ski Austria.
0: Wir schauen zum Wetter und da gehen die Mundwinkel steil nach oben. Postkartenwetter in Tirol, strahlend blau ist es, fast wolkenlos und ganz viel Sonne heute im ganzen Land. Nur so Richtung Alpbach und auch Richtung Achensee ein paar Wölkchen, die sich aber dann auch vertschüssen am Nachmittag. Und dann wird es angenehm mild, 16 bis 21 Grad. Und auch morgen geht so ein Herbsttag in die Verlängerung.
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2: Bürgermeister, Touristiker und Künstler aus dem Stubaital sind im Augenblick auf dem Weg nach Rom.
3: Wo wir dann heute am Abend noch gut essen gern.
2: Die Bürgermeister von Niederst, Helfes und Patsch.
3: Und morgen in der Früh, gleich nach dem Frühstück um 9 Uhr, werden wir in St. Petersplatz treffen.
4: Die sind quasi im Namen des Herrn unterwegs.
3: Wo dann ein Mitarbeiter vom Papst ins durch diesen weiteren Vormittag lenken wird.
4: Sie begleiten die Glocke des Serleskirchels nach Rom?
3: Ja, die Glocke ist tatsächlich auf so einem Lauterwagen oben.
4: Wo sie vom Papst persönlich geweiht wird.
3: Das ist sicher nicht normal. Und deswegen ist die Vorfreude bei uns im Stubaital wirklich groß.
2: Die Glocke vom Serleskirchli Mieders fährt nach Rom zum Papst.
3: Der Abt Raimund Schreier wird da dabei sein.
2: Mit Guten Morgen Tirol, da sind Sie ja fast live mit dabei.
3: Dann findet am Sonntag um 14 Uhr die entsprechende Segnung vor Ort auch statt.
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1: Am Mikrofon ist Lorenz Wildner. Für Verwunderung sorgt der Preis für österreichische Heumilch in Italien. Die zumindest zum Teil in Wörgl produzierte Milch gibt es dort zu einem Preis, von dem österreichische Konsumenten nur träumen können. Hermann Hammer berichtet.
2: Heuvollmilch um 1,09 € und die Halbfettmilch für 99 €. Um diesen Preis gibt es derzeit Heumilch aus Österreich im italienischen Handel. In Tirol ist in der Regel bei normaler Milch bei 1,32 € die untere Preisgrenze erreicht. Beim Produzenten der in Italien verkauften Heumilch, der Berglandmilch, betont man, dass Milch von der Molkerei mit Heumilchaufschlag nach Italien verkauft werde und keineswegs billiger als nach Österreich. Offensichtlich wird der Preis der österreichischen Heumilch im italienischen Handel aber knapp kalkuliert. Denn Milch aus dem Trentino kostet im gleichen italienischen Supermarkt um 20 € mehr.
1: Nach einem tödlichen Unfall eines Fahrgeschäftmitarbeiters auf dem Münchner Oktoberfest laufen die Ermittlungen zur Unglücksursache. Der 52-Jährige war gestern nach einem Betriebsunfall an einem Freefall-Turm im Krankenhaus gestorben. Der Mann habe sich wohl in einem Bereich aufgehalten, in dem er nicht hätte sein sollen, so die Polizei am Abend. Das 191. Oktoberfest geht noch bis zum 4. Oktober. Jährlich kommen mehr als 6 Millionen Besucherinnen und Besucher auf das Volksfest, das als größtes der Welt gilt. Am US-Medienmarkt dürfte der Weg für die Übernahme von Warner Bros. Discovery durch Paramount's Guidance frei sein. Das Unternehmen hat sich in einem Rechtsstreit mit mehreren US-Bundesstaaten und der Autorengewerkschaft geeinigt. Paramount verpflichtet sich, in den kommenden 5 Jahren Kinofilmquoten einzuhalten und mehr Geld in US-Produktionen zu investieren. Die Übernahme soll rund 110 Milliarden Dollar kosten. Und Österreichs Fußballnationalteam bereitet sich derzeit in Windisch-Garsten in Oberösterreich auf die kommenden Aufgaben in der Nations League vor. Der Andrang beim öffentlichen Training gestern war recht groß, Daniel Kulowitz.
3: Auf Xaver Schlager oder Niki Seiwald stürzt man sich als junger Fan, wenn plötzlich die Stars wie Alaba, Sabitzer oder Baumgartner fehlen.
4: Ich hätte mich schon gern gefreut, wenn die auch dabei sind.
5: Natürlich alle unsere WM-Helden einmal sehen und froh, dass ich in Rangnick Ralf einmal sehe, da live, dass unsere Kinder da unsere Stars ein bisschen sehen.
6: Vielen so, aber meistens auf Jungwirt.
3: Lukas Jungwirt, einer von 4 LASK-Akteuren, so viele Linzer wie noch nie, sind im Nationalteam und der Umbruch ist spürbar, sagt WM-Torschütze Romano Schmidt.
7: Die Lücke ist immer groß, wenn solche großen Spieler dann auch weg sind. Fehlt auf jeden Fall viel Leichtigkeit. Ich bin immer bereit, dass ich Verantwortung übernehme.
3: Und die Nationalmannschaft zieht auch nach der WM mit neuen Gesichtern. Über 600 Fans haben bei der ersten Trainingseinheit des ÖFB-Teams da mitgefiebert.
1: Das waren die Nachrichten mit Lorenz Wildner.
8: Und wir schauen auf das Wetter in Tirol. Ja, ein herrlicher Herbsttag mit wolkenlosem Himmel. Dort, wo noch was Wolkenartiges herumhängt, da dauert es nicht mehr lang, dann ist das auch weg. Und nur noch blauer Himmel den ganzen Tag. Derzeit im Großteil des Landes noch unter 10 Grad oder knapp darüber. Aber das wird, das wird. Sicher unterwegs mit dem Radio Tirol Verkehrsservice. Auch hier die super gute Nachricht. Es sind uns keine Staus gemeldet worden. Eine gute und vor allem eine sichere Fahrt. Ja, schön ist, wenn man im Außendienst sein kann heute bei dem Wetter. Die Britta da. Hallo. Übrigens, morgen ist auch noch so ein Hammertag. Und wir von Radio Tirol sind gern mit dabei bei allem, was Sie so vorhaben. Mit Tina Turner.

0: Josh in Radio Tirol. Ja, bald live in Tirol on stage, nämlich in der Radio Tirol Musiklounge auf der Innsbrucker Herbstmesse konnten wir ihn wieder gewinnen. 10. Oktober, 18 Uhr.
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0: ist Radio Tirol. Am Dienstagvormittag. Heute ist der Rheumatag Tirol. Und wenn Sie von dieser Krankheit geplagt sind, und das ist man ja im wahrsten Sinne des Wortes, so unglaublich schmerzhaft kann das sein, dann haben Sie heute die Möglichkeit, sich sehr fachkundig zu informieren. Einen schönen Vormittag, Dr. Wolfgang Walder. Hallo.
1: Morgen, grüß Gott.
0: Sie leiten die Rheuma-Schule Tirol. Sie sind Internist und Rheumatologe. Wodurch wird denn Rheuma ausgelöst?
1: Es gibt ja sehr viele rheumatologische Erkrankungen, die unterschiedliche Auslöser haben. Zum Teil sind es Prozesse, die mit der Immunologie zu tun haben. Zum Teil sind es Prozesse, die auch mit Abnutzung wie bei der Arthrose zu tun haben. Und bei einigen oder recht vielen dieser Erkrankungen, vor allem den entzündlichen, wissen wir noch nicht genau, wo der ursprüngliche Auslöser liegt.
0: Was kann man dagegen tun, wenn man das jetzt in kurzen Worten sagen kann?
1: Naja, für die degenerativen Erkrankungen, also die Arthrose, ist Vorbeugung im Sinne von körperlicher Aktivität, Muskelkräftigung zur Entlastung der Gelenke ein möglicher Ansatz. Für die entzündlich-rheumatischen Erkrankungen geht es letztendlich um die Früherkennung und den frühen Beginn einer medikamentösen Behandlung, um das Fortschreiten der Erkrankung zu verhindern.
0: Wenn ich jetzt betroffen bin, dann habe ich ja wahrscheinlich schon viele Fragen gestellt und auch schon viele Antworten bekommen. Nützt es dann auch, wenn ich beim Rheumatag doch vorbeischaue?
1: Ja, jedenfalls. Am Rheumatag gibt es ein breites Spektrum an Themen, die wir über die Rheumatologie behandeln. Und es gibt vor allem auch die Gelegenheit, mit den anwesenden Expertinnen und Experten direkt ins Gespräch zu kommen und auch individuelle Fragen zu beantworten.
0: Ist es da auch wichtig, Gleichgesinnte, sozusagen Gleichgeplagte zu finden?
1: Ja, auch diese Möglichkeit besteht. Es sind auch die Selbsthilfegruppen und die Rheumaliga Österreich vertreten. Also auch da gibt es die Möglichkeit, sich zu informieren.
0: Also Betroffene haben natürlich ein paar mehr Fragen und die können Sie heute stellen im Landhaus 1 in Innsbruck von 14 bis 18 Uhr, im Krankenhaus Kufstein von 16 bis 18 Uhr und im Krankenhaus Zams von 15 bis 17 Uhr, also an drei Standorten in Tirol. Herr Dr. Halder, vielen herzlichen Dank für Ihre Zeit. Der Rheumatag Tirol findet übrigens bei freiem Eintritt statt. Danke. Schönen Vormittag noch.
1: Danke schön.

0: wieder gehen. Toni Christy singt über den Sweet September und den haben wir ja tatsächlich. Und ziemlich gut schaut es auch aus auf den Tiroler Straßen. Es sind uns keine Störungen gemeldet. Gute Fahrt.
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2: Mit Benedikt Kapferer. Schönen Vormittag. Für Verwunderung sorgt aktuell der Preis für österreichische Heumilch in Italien. Die zumindest zum Teil in Wörgl produzierte Milch gibt es dort zu einem Preis, von dem österreichische Konsumentinnen und Konsumenten nur träumen können. Hermann Hammer berichtet.
3: Heuvollmilch um 1,09 € und die Halbfettmilch für 99 €. Um diesen Preis gibt es derzeit Heumilch aus Österreich im italienischen Handel. In Tirol ist in der Regel bei normaler Milch bei 1,32 € die untere Preisgrenze erreicht. Beim Produzenten der in Italien verkauften Heumilch, der Berglandmilch, betont man, dass Milch von der Molkerei mit Heumilchaufschlag nach Italien verkauft werde und keineswegs billiger als nach Österreich. Offensichtlich wird der Preis der österreichischen Heumilch im italienischen Handel aber knapp kalkuliert. Denn Milch aus dem Trentino kostet im gleichen italienischen Supermarkt um 20 € mehr.
2: Auf der A12 Inntal-Autobahn bei Silz ist es heute Nacht gegen 3.15 Uhr zu einem schweren Verkehrsunfall gekommen. Nach ersten Informationen ist ein Auto im Baustellenbereich mit einem LKW frontal zusammengestoßen. Die Autobahn ist zwischen Mötz und Ötztal für mehrere Stunden gesperrt gewesen. Nähere Details zum Unfallhergang und zum Grad der Verletzung sind noch nicht bekannt. Und der WWF schlägt einmal mehr Alarm beim Gepard-Speicher im Kaunertal. Grund dafür ist der Klimawandel. Die Umweltschutzorganisation kritisiert, dass bisher umfassende Untersuchungen für den Gepard-Speicher fehlen und fordert von ÖVP-Umweltminister Norbert Totschnig eine unabhängige Klimarisikoanalyse für den Stausee. Helena Fröhlich.
4: Der Gepard-Speicher liegt im Nahbereich von Permafrostgebieten. Tauender Permafrost kann Felsflanken destabilisieren. Stürzen große Gesteinsmassen in einen Speicher, können gefährliche Flutwellen entstehen, wie zuletzt beim Bergsturz von Platten in der Schweiz oder am Fluchthorn. Detaillierte Anfragen des WWF bei TIWAG, Land Tirol und Ministerium zeigten, dass umfassende Untersuchungen zu den veränderten Gefahren durch tauenden Permafrost und mögliche Fels- und Bergstürze bisher fehlten, so Maximilian Frey vom WWF. Deshalb solle ÖVP-Umweltminister Norbert Totschnig einen unabhängigen Klimasicherheitscheck für den Gepard-Speicher anordnen, so die Forderung der Umweltschutzorganisation.
0: Wir schauen auf das Wetter in Tirol. Ich würde mal sagen, das lässt sich heute nicht lumpen. Tirol zeigt sich von einer sehr kitschigen Seite mit leuchtenden Herbstfarben. Dazu gute 20 Grad, die da kommen werden und die Sonne, ja, die schmeichelt uns. Aber noch sind die Temperaturen beim Auftauen. Ja, in Achenkirch haben wir 10 Grad, 11 Grad haben wir in Landeck und in Reute und 12 Grad in Lienz und in Heiming.
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0: immer gute Laune, dieser Song, die Dixie Midnight Runners hier bei uns in Radio Tirol. Ja, möge Ihr Dienstag auch so sonnig sein.
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1: Am Mikrofon ist Lorenz Wildner. Ab dem 20. November werden die Regeln für Kreditvergaben geändert. Das betrifft nicht nur die klassischen Bankkredite, sondern auch die sogenannten Buy-Now-Pay-Later-Geschäfte und alle anderen Arten von Ratenzahlungen. Das wird einige Auswirkungen auf Konsumentinnen und Händler haben, berichtet Rainer Hasifer.
2: Achtung, Kreditaufnahme kostet Geld. Mit diesem oder ähnlichen Warnhinweisen wird man künftig rechnen müssen, wenn man einen Kredit aufnimmt. Klarere Information vor einem Kredit ist eines der neuen Grundsätze, die Banken und andere einhalten müssen. Das mit den anderen wird besonders interessant, ist doch der Handel sehr betroffen, mit Ausnahme der ganz kleinen und bei Rückzahlung von weniger als 14 Tagen. Aber generell so gut wie alle Ratenzahlungen, selbst wenn dabei keine Zinsen anfallen, sind jetzt von den neuen Regeln erfasst. Und das heißt künftig auch, die Bonität der Kunden muss strenger überprüft werden. Das gilt dann auch für Käufe im Internet, die über Bezahldienste wie Klarna oder PayPal abgewickelt werden. Wie das alles dann in der Praxis ablaufen wird, wird sich weisen, auch wenn Handels- und Bankenverband nicht in Alarmstimmung sind. Einfacher wird es nicht werden.
1: Die Speicherung von CO2 im Boden soll in Österreich künftig erlaubt sein. Einen entsprechenden Gesetzesentwurf schickt die Bundesregierung heute in Begutachtung. Der Plan sieht allerdings strenge Regeln für eine solche Speicherung in alten Öl- oder Gaslagerstätten vor. Bis die Technologie tatsächlich eingesetzt wird, dürfte es daher noch dauern. FIFA-Präsident Infantino bietet seinen internen Kritikern Gespräche über mögliche Reformen an. In einem Brief kündigt er eine unabhängige externe Überprüfung der FIFA-Strukturen an. Infantino ist seit der heurigen WM stark unter Druck geraten, unter anderem wegen Investorenplänen rund um künftige WM-Rechte. Infantino will weiterhin um eine weitere Amtszeit an der Spitze des Weltfußballverbands kämpfen. Hallo setzt sich in Österreich auch auf dem Land immer mehr durch. Grüß Gott, Christi und Pfirti bleiben aber weiterhin verbreitet. Das zeigt eine Studie der Akademie der Wissenschaften. Und sie räumt auch mit einem Vorurteil auf. Jüngere grüßen genauso oft wie Ältere in KP.
3: Hallo ist mittlerweile mit Abstand die häufigste Grußform in Österreich. Es wird zunehmend als neutral und nicht mehr als besonders informell wahrgenommen. Vor allem jüngere Österreicher und Österreicherinnen verwenden Hallo deshalb auch gegenüber Fremden immer öfter. Ältere greifen in solchen Situationen noch häufiger zu Grüß Gott. Das zeigt die Untersuchung der Akademie der Wissenschaften, die an 13 Orten stattgefunden hat. Die Studie zeigt auch, dass die traditionellen Grußformeln nicht verschwinden. Sie werden je nach Region und Situation in Österreich nur unterschiedlich verwendet. Christi sagen nach wie vor viele zu Bekannten aus dem eigenen Ort. Servus ist vergleichsweise selten und wird meist nur zur Begrüßung verwendet. Im Westen hält sich zum Abschied das Pfirti und in Teilen Tirols und Vorarlbergs wird auch weiterhin häufig mit Heil oder Heile gegrüßt.
1: Das waren die Nachrichten mit Lorenz Wildner.
4: Das stimmt, ja. Im Raum Schwarzwartens, so sagt man immer noch Heil. Heile. Grüß Gott an diesem wunderbaren Vormittag. Das Wetter traumhafter. Ich sehe jetzt immer die Hunde, die sich ja nicht mehr dahin schleppen müssen beim Gassi gehen wie im Sommer. Die leben richtig auf mit dem Wetter. Ich glaube, wir Menschen auch. Heute ein wolkenloser Himmel und das bei gut 20 Grad. Aber jetzt noch nicht mit den 20 Grad. Die kommen dann erst am Nachmittag. Sicher unterwegs mit dem Radio Tirol Verkehrsservice. Es sind uns keine Staus gemeldet worden. Sie haben freie Fahrt. Und das sind die Robettes. Passend zu diesem herrlichen Tag. Die haben den richtigen Rhythmus, oder? Um heute viel, viel zu schaffen.
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1: Reinhard Fendrich hier bei uns in Radio Tirol. Der 22. September ist. Das haben ja so viele Leute im September Geburtstag. Wir gratulieren auch dem Wolfgang Petri. Sie wissen, das ist dieser deutsche Schlagersänger in Kölner. Dieser verlieben, verloren, vergessen, verzeihen Mensch hat Geburtstag heute, wird 75 und wird nach 20 Jahren wieder ein neues Album herausbringen. Und da wird er nicht allein drauf singen, sondern mit seinem Sohn Achim, der ist 52, und mit seinem Enkel Giorgio, der ist 20. Ich würde mal sagen, da sind wir sehr gespannt. Also der Sänger beschenkt sich selbst und seine Fans mit seinem Jubiläumsalbum ein Leben lang. Es soll aber dann wirklich sein letztes sein. Bei uns ist er jetzt zu hören mit Das kann niemand so wie du. Radio Tirol am Dienstag.

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1: Hier bei uns in Radio Tirol. Das gilt auch für die Tiroler Straßen, der Final Countdown. Wenn Sie gerade schnell wohin müssen, es ist nämlich nichts los auf den Straßen. Keine Staus, keine Störungen. Gute und sichere Fahrt wünschen wir. Und jetzt die Nachrichten mit Benedikt Kapferer.
2: Schönen Vormittag. Schon vor einem Jahr hat die AK Tirol einen Vergleich der Lebensmittelpreise in Tirol und Bayern durchgeführt. Mit dem Ergebnis, dass auch in Österreich hergestellte Produkte bei uns um 40% und mehr teurer sind. Eine ausreichende Erklärung des Lebensmittelhandels sei nach wie vor ausständig, sagt Helmut Lichtmann-Ecker von der Arbeiterkammer Tirol. Es würden Scheinargumente wie Transportlogistik angeführt werden oder wie im Fall der günstigeren Milch in Italien. Andere Steuersätze.
3: Wenn ich vergleiche, Milch wird in Italien derzeit mit 4% besteuert, in Österreich aufgrund der reduzierten Mehrwertsteuer mit 4,9%. Wir sprechen hier von 0,9 Prozentpunkten, also nicht einmal einen Prozentpunkt. Wie soll der Preisunterschiede von 20, 30, 40% erklären?
2: Sagt der Arbeiterkammer-Konsumentenschützer Helmut Lichtmann-Ecker. Die Bergrettung in Osttirol hat eine neue Bezirksleitung. Die Vertreter der 8 Ortsstellen wählten Michael Mushauser von der Ortsstelle Lienz zum Leiter. Zu seinem Stellvertreter wurde Raphael Walder von der Ortsstelle Siljan gewählt. In der Vergangenheit war es zu Zerwürfnissen zwischen den Osttiroler Bergrettern und der Tiroler Landesleitung gekommen. Der neu gewählte Leiter sprach von einem Neustart in der Zusammenarbeit mit der Landesleitung. Und Italiens Ministerpräsidentin Giorgia Meloni will Burka und Niqab an Schulen verbieten und eine Obergrenze für ausländische Schülerinnen und Schüler pro Klasse einführen. Details sind noch nicht bekannt. Vor allem die geplante Obergrenze sorgt aber bereits jetzt für Diskussionen. Auch in Südtirol, berichtet Hannes Lentsch aus Bozen.
4: Dem Ministerrat soll in Kürze eine Maßnahme vorgelegt werden, die gesetzlich eine Höchstzahl ausländischer Schüler pro Klasse festlegt. Außerdem wird das Tragen von Burka und Niqab in der Schule verboten.
5: Diese Maßnahmen kündigte Giorgia Meloni am Wochenende an. Besonders die geplante Obergrenze für ausländische Schüler und Schülerinnen stößt auf Kritik. Man könne Kinder nicht aus ihren Vierteln wegschicken, sagt etwa der Präsident des italienischen Schulleiterverbandes. Südtirols Bildungslandesrat Philipp Achammer hält eine bessere Verteilung grundsätzlich für sinnvoll, zweifelt aber ebenfalls an der Umsetzbarkeit.
1: Spätsommer oder Frühherbst, Sie dürfen sich's aussuchen. Ein wolkenloser Himmel über Tirol. Auch wenn es jetzt vielleicht hier und dort noch Nebelfelder gibt, die lösen sich jetzt aber schnell auf. Dazu zwischen 15 und 21 Grad. Also wenn man in der Sonne sitzt, dann ist es sogar noch ein bisschen sonnenbrandverdächtig. Einen schönen Vormittag. The Sun of Jamaica. Und das in Tirol. Nehmen wir, oder?
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1: Und mit der Goombay Dance Band.
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0: 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Am Dienstag zahlt sich's aus, ins Ausland einkaufen zu fahren, zum Beispiel nach Mittenwald oder am Brenner auf italienischer Seite. Aber mit den Spritpreisen derzeit muss man es eh schon wieder gegenrechnen. Lieber Sebastian Possert, dein Thema in Tirol am Wort. Warum sind Lebensmittel bei unseren Nachbarn billiger? Warum ist es bei uns so teuer?
1: Der Frage wollen wir auf den Grund gehen und auch fragen, wie gehen Sie damit zum Beispiel eben um? Zahlt es sich aus, quasi ins Ausland zu fahren, um Lebensmittel einzukaufen? Das Thema heute, Lebensmittelpreise, die uns nicht schmecken. Einen aktuellen Anlassfall gibt es sozusagen. Wir haben gesehen, dass es Heumilch zu kaufen gibt am Brenner, um 40% billiger wie in einem vergleichbaren Lebensmittelgeschäft in Nordtirol. Quasi wenige Kilometer Luftlinie Unterschied.
0: Wie ist das zu erklären?
1: Und da fragen wir, wie ist das möglich? Was sind vielleicht mögliche Gründe? Da fragen wir nach bei einem Experten der Arbeit. Wir telefonieren mit Oliver Koll von der Uni Innsbruck, Institut für Marketing. Klärt zum Beispiel das Modell von sogenannten Lockangeboten. Auch das ist ein Aspekt. Und wir fragen nach, warum sind Lebensmittel speziell in Tirol bei uns so teuer? Und wenn Sie da jetzt irgendwie schon die Nackenhaare hochstehen haben und sich denken, da möchte ich auch was dazu sagen oder eine Erfahrung haben, irgendwo mal was gesehen
0: würde
1: haben.
0: Würde ich auch gerne anrufen. Ja, wirklich.
1: Spezielles haben, Sie können jetzt schon anrufen unter 0800 22 69 22. Ab 14 Uhr diskutieren wir dann darüber bei Tirol am Wort.

0: St. Johann in Tirol ist die Ur- und Mutterpfarre des gesamten Leukentales. Das heutige Gotteshaus wurde am Beginn des 18. Jahrhunderts unter Baumeister Abraham Millauer errichtet. Es handelt sich um eine der größten Barockkirchen des Unterlandes und wirkt mit der Doppelturmfassade wie ein Dom. Die herrlichen Deckengemälde vom Kitzbüheler Meister Simon Benedikt Feistenberger, die prachtvolle Kanzel und der Hochaltar des Wessobrunner Stuckateurs Anton Giegel sowie das Altarbild des Salzburger Hofmalers Jakob Zanussi zieren das Innere dieser Barockkirche.
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2: Herzlich willkommen zum Mittagsjournal. Das sind die Themen. Straftäter sollen künftig leichter aus Österreich abgeschoben werden können. Und vermisste Frau in eingestürztem Haus in Wien gesucht. Im Studio Eva-Maria Fuhn. Österreich will die heimischen Gefängnisse entlasten. Im Ministerrat wurde heute die sogenannte Haft in der Heimat beschlossen. Unter anderem sollen etwa 300 Häftlinge pro Jahr in ihre Herkunftsländer überstellt werden, wenn sie keinen Aufenthaltstitel haben und eine Mindeststrafe schon verbüßt haben. Mehr von Andreas Jölli.
3: Die heimischen Gefängnisse sind übervoll. Deshalb bemüht sich Österreich schon länger, ausländische Häftlinge loszuwerden. Zum einen sollen verstärkt Straftäter aus anderen EU-Ländern ihre Haft in der Heimat absitzen, sagt Justizministerin Anna Sporrer. Zusätzlich sollen auch Straftäter, die nicht EU-Bürger sind und eigentlich gar nicht in Österreich sein dürften, leichter abgeschoben werden. Bisher scheiterte dieses Ansinnen oft am Veto der Betroffenen.
4: Wenn ein rechtskräftiges Einreise- und Aufenthaltsverbot vorliegt, kann jemand vorzeitig nach Verbüßung einer Mindesthaft in den Herkunftsstaat überstellt werden.
3: Die Vetomöglichkeit fällt nun weg und diese leichtere Abschiebung betreffe vor allem Straftäter vom Balkan.
4: Hier denke ich sehr stark daran, dass wir das Instrument der vorzeitigen bedingten Entlassung eben ohne Zustimmung in das Herkunftsland vollziehen können.
3: Ausgenommen von dieser Regelung sind schwere Gewalt- und Sexualverbrechen sowie terroristische Straftaten.
2: Am Landesgericht Innsbruck hat ein neuer Prozess gegen Signa-Gründer Rene Benko wegen des Verdachts der betrügerischen Krieder begonnen. Es geht um eine Mietvorauszahlung von rund 360.000 Euro für eine Villa im Innsbrucker Stadtteil Hungerburg. Die Wirtschafts- und Korruptionsstaatsanwaltschaft wirft Benko vor, damit seinen Gläubigern Zugriff auf das Geld entzogen zu haben. Nach dem teilweisen Einsturz eines Hauses in der Wiener Innenstadt mit 3 Verletzten am Sonntag sucht die Feuerwehr noch nach einer Vermissten. Eine 85-jährige Frau wird noch unter den Trümmern vermutet. Einzelheiten von Alfa Faber.
5: Eine Pensionistin soll sich an ihrem Nebenwohnsitz in einer der Wohnungen in der Färbergasse aufgehalten haben. Eine Handyortung ergab Hinweise darauf, dass sich die vermisste Frau dort möglicherweise befinden könnte. Nun sucht die Feuerwehr unter den Trümmern nach der Person, so Feuerwehrsprecher Jürgen Fiegerl.
6: Es wurde die ganze Nacht über Bereiche freigelegt, es wurden Hohlräume gefunden. Diese Hohlräume wurden untersucht mit Spezialkameras.
5: Parallel zur Suche durch mehrere Trupps werden im Inneren und außerhalb des Gebäudes laufend Sicherungsmaßnahmen durchgeführt. Sie dienen dazu, die Stabilität des Gebäudes bestmöglich zu gewährleisten, so die Feuerwehr. Bei dem Teileinsturz stürzte eine 57-Jährige aus dem 3. Stock ab und wurde schwer verletzt. 2 weitere Personen wurden leicht verletzt.
2: Ägypten hat eine neue Bedrohung für die nationale Sicherheit entdeckt, und zwar die beliebte Cartoon-Figur SpongeBob, zu Deutsch Schwammkopf. Vor allem junge Ägypter machen in den sozialen Medien mit künstlicher Intelligenz aus der Welt des gelben Schwamms eine Satire auf ihren Alltag, auf hohe Preise, explodierende Mieten und staatliche Zensur. Unser Nahost-Korrespondent Paul Huima berichtet.
7: Diese Titelmusik erkennt jedes Kind, selbst auf Arabisch. Weltweit ist der quadratische Schwamm ein Hit. Doch in Ägypten ist SpongeBob zum politischen Aktivisten geworden. Junge Ägypter machen mit künstlicher Intelligenz aus Bikini Bottom ihre eigene Welt. Explodierende Mieten, korrupte Minister und SpongeBobs geldgieriger Chef Mr. Krabs als Präsident Al-Sisi. Begonnen hat der Trend mit einer Facebook-Gruppe. Heute ist SpongeBob ein Ventil für politischen Frust geworden. Die Regierung versteht dabei keinen Spaß, lässt die Clips löschen, droht mit hohen Strafen und vermutet dahinter sogar die oppositionelle Muslimbruderschaft. Dabei sagt die 15-jährige Gründerin selbst, es war als Witz gedacht. Ein Witz, den in Ägypten jedes Kind versteht. Und vielleicht macht genau das die Regierung so nervös.
2: Und das war das Mittagsjournal mit Eva-Maria Fuhn.
8: Das Wetter in Tirol bleibt traumhaft heute, morgen noch, also morgen sogar noch schöner als heute mit 2-3 Grad wärmer. Ein paar Wolken jetzt noch im Raum Kitzbühel, aber die sind vernachlässigbar. Erst am Donnerstag haben wir dann wieder ein bisschen Regen. Heute bis zu 21 Grad und es bleibt trocken. Sicher unterwegs mit dem Radio Tirol Verkehrsservice und so schön wie das Wetter ist, so frei sind auch die Straßen. Ich wünsche Ihnen eine gute und vor allem eine sichere Fahrt. Und eine gute Mittagsstunde gleich mit Paul Young. Ja, vielleicht können Sie gerade eine Pause machen. In Ruhe was essen, damit es dann munter weitergeht.

0: Immer so herrlich positiv, Blutschink hier bei uns in Radio Tirol. Es ist 16 Minuten nach 12, gleich zu Gericht. Da geht es heute um 360.000 Euro. Helena Fröhlich.
1: Das war eine angebliche Mietvorauszahlung. René Benko muss sich heute wegen des Verdachts der betrügerischen Krieder erneut vor Gericht verantworten. Außerdem sorgt die illegale Vermietung von Wohnraum an Touristen für Ärger. Die Landesregierung will das Gesetz nun verschärfen. Und am Berg Isel wird die Flutlichtanlage installiert. 7 Masten mit bis zu 31 Metern Höhe wurden angeliefert. Im Einsatz sollen sie dann zum ersten Mal Anfang des Jahres im Rahmen der Vierschanzentournee sein.
0: Und mehr dazu in unserer Mittagsinfo ab 12.30 Uhr.

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3: Sicher sind Sie unterwegs mit dem Radio Tirol Verkehrsservice auf den Tiroler Straßen. Schaut alles gut aus, Sie haben freie Fahrt. Der kurze Blick nach Bayern auf die Autobahn A8 Richtung München. Zwischen Fraßdorf und dem Inntal-Dreieck 30 Minuten Zeitverlust im Baustellenbereich. Gute und sichere Fahrt, es ist 12.30 Uhr.
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4: Es geht um 360.000 Euro. René Benko muss sich heute wegen des Verdachts der betrügerischen Krieder erneut vor Gericht verantworten. Illegale Vermietung von Wohnraum an Touristen sorgt für Ärger. Die Landesregierung will das Gesetz nun verschärfen. Das Wetter, heute gibt es wieder viel Sonnenschein und tagsüber spätsommerliche Temperaturen.
2: Im Studio Helena Fröhlich.
4: Am Landesgericht Innsbruck läuft seit heute früh ein Prozess gegen René Benko. Es ist die Neuauflage des ersten Verfahrens gegen ihn. Konkret wird ein teilweiser Freispruch neu verhandelt. Im Schwurgerichtssaal dreht sich heute alles um eine Mietvorauszahlung für eine Villa in Innsbruck. Roman Wagner aus dem Landesgericht.
5: Die Stimmung heute ist deutlich unaufgeregter als beim ersten Prozess gegen Benko vor einem Jahr. Der Saal ist nur halb voll mit Medienvertretern. Um kurz nach 9 Uhr kommt Benko zur Tür herein. Heute sorgt er für eine Überraschung. Zum ersten Mal stellt sich Benko den Fragen des Schöffengerichts. Nur der Staatsanwaltschaft will er keine Fragen beantworten. Benko wirkt gefasst und vorbereitet. Auf das Pult vor ihm legt er einen dicken Aktenstapel. Heute geht es um den teilweisen Freispruch im ersten Verfahren gegen den gefallenen Signa-Gründer. Thema ist eine Mietvorauszahlung für eine Villa auf der Innsbrucker Hungerburg. Damals wurde Benko in diesem Punkt vom Vorwurf der betrügerischen Krida freigesprochen. Der oberste Gerichtshof hat diese Entscheidung aufgehoben. Heute wird also erneut der Frage nachgegangen, ob Benko, der damals schon in finanziellen Schwierigkeiten gesteckt haben soll, mit dieser Zahlung Vermögen beiseite geschafft und so seine Gläubiger geschädigt hat. Benko beteuert seine Unschuld. Auch sein Anwalt sieht in der Aktion, Zitat, keinen Hokuspokus. Die Staatsanwaltschaft hingegen sieht die betrügerische Krida, wie der Vorwurf im Rechtssprech lautet, verwirklicht. Sie wirft Benko auch vorsätzliches Handeln vor. Grundlage ist ein Mietvertrag zwischen der RB Immobilien GmbH und René Benko, abgeschlossen im Oktober 2023. Da war der Finanzkollaps des Signa-Imperiums und damit auch Benkos Insolvenz als Einzelunternehmer absehbar, so der Vorwurf. Benko selbst sagt, damals habe er noch an eine Wende geglaubt. Gekommen ist die nicht. Heute gerät der damalige Geschäftsführer der RB Immo GmbH, Manuel Pirold, in seiner Zeugenaussage unter Druck. Er war durch das Signa-Geflecht eng mit Benko verbunden. Er wird unter anderem gefragt, warum er einen Mietvertrag, der von Benko kommt, einfach mit allen Konditionen annimmt, wenn doch der Vormieter das Doppelte bezahlt habe. Der Geschäftsführer Pirold sagt, er wisse es nicht. So lautet seine Antwort auf fast alle Fragen heute. Teilweise entschlägt er sich der Antwort, um sich nicht selbst zu belasten. Kurz danach wird die Verhandlung unterbrochen. Fortgesetzt wird sie um 13 Uhr mit weiteren Zeugen.
4: Roman Wagner hat berichtet. Es nimmt Wohnraum weg und sorgt für Ärger. Und oft ist es auch illegal. Das Vermieten von Wohnungen an Touristen, meist über Online-Plattformen wie Airbnb. Die Landesregierung will dagegen vorgehen und plant, das Aufenthaltsabgabegesetz zu verschärfen. Wer seine Wohnung an Gäste vermieten will, muss das digital beim zuständigen Tourismusverband registrieren lassen und bekommt eine Nummer zugewiesen. Mehr dazu von Margit Schuschu.
6: Touristische Kurzzeitvermietung zum Beispiel über Plattformen wie Airbnb unterliegt in Tirol strengen Auflagen. Es braucht die Genehmigung der Baubehörde. Man muss sich beim örtlichen Tourismusverband registrieren lassen und die Aufenthaltsabgabe abführen. Wer das nicht tut, vermietet illegal. Schätzungen dazu gibt es laut ÖVP-Tourismuslandesrat Mario Gerber noch keine. Das Problem sei aber da und diese Schattenwirtschaft wolle man abschaffen. Das Land führt nun eine digitale Registrierungspflicht. nicht ein. Jeder Vermieter oder jede Vermieterin erhält eine Registrierungsnummer, so Gerbert.
7: Gerade dort, wo die Vermietung, die touristische, nicht stattfinden kann, wissen wir, dass es immer in der Schattenwirtschaft vermietet wird. Das heißt, auf der einen Seite an der Abgabe, an der Steuer generell vorbei und auf der anderen Seite auch in Wohnungen, die dem Wohnraum zur Verfügung gestellt werden sollten und nicht der touristischen Vermietung. Jetzt haben wir eine Nummer und anhand von dieser Nummer wissen wir ganz genau, wer vermietet die Wohnung und können überprüfen, ob Abgaben bezahlt werden und auf der anderen Seite auch, ob es überhaupt erlaubt ist, diese Wohnung an dieser Stelle zu vermieten.
6: Die Online-Plattform, auf der das Vermietungsobjekt angepriesen wird, ist verpflichtet, diese Nummer anzugeben. Die Führung des elektronischen Registers obliegt dem örtlichen Tourismusverband, die Kontrolle obliegt der Gemeinde.
7: Die Gemeinde hat die Kontrolle. Mir war es aber von Anfang an wichtig, dass sie eng mit den Tourismusverbänden zusammenarbeiten. Die haben das Register und die wissen anhand dieser Nummer, wer vermietet wo, darf er da vermieten. Und dann hat man auch die Möglichkeit, auf der einen Seite einen fairen Wettbewerb stattfinden zu lassen in Sachen Steuern und Abgaben und auf der anderen Seite dort, wo touristisches Vermieten einfach nicht erlaubt ist, den Wohnraum den Tirolerinnen und Tiroler zur Verfügung zu stellen.
6: Lässt sich jemand nicht registrieren und vermietet trotzdem illegal, sind vorerst keine Sanktionen vorgesehen. In Wien beispielsweise drohen bis zu 50.000 Euro an Strafe.
4: Ein neues KI-gestütztes System ermöglicht an der Klinik Innsbruck seit wenigen Monaten eine deutlich bessere Behandlung von Gehirntumoren. Dadurch ist es noch während einer Operation möglich, den Tumor und dessen Ausdehnung genau zu bestimmen. Die Tirol-Kliniken und die Medizinische Universität Innsbruck stärken damit den Standort Innsbruck als eines der führenden Zentren in diesem Bereich. Diana Feudel und Stefan Lindner berichten.
8: Es sind eigentlich zwei Systeme, die zum Einsatz kommen. Das System NIO stellt das Tumorgewebe dar. Neurochirurginnen und Chirurgen können dadurch das Krebsgeschwür identifizieren, millimetergenau entfernen und gleichzeitig gesundes Gehirngewebe erhalten. Mit der sogenannten Nanopore-Sequenzierung, die schon seit längerem im Einsatz ist, kann außerdem die genaue Art des Tumors innerhalb von kurzer Zeit bestimmt werden. Christian Freischlag, stellvertretender Direktor der Universitätsklinik für Neurochirurgie, sagt zu dieser neuen Technik:
9: Wir können nicht nur bestimmen, wo der Tumor liegt und wo die Grenzen des Tumors sind, sondern wir können uns ein Bild erstellen, das sozusagen ähnlich wie früher ein Schnellschnitt, der aber sicher eine halbe Stunde dauert, das Gerät direkt ein histologieähnliches Bild macht und uns auch sagt, was das für ein Tumor ist. Weil da tatsächlich auch schon KI mitarbeitet, die diese Sachen erkennt, diese einzelnen Strukturen. Und wir können dann immer wieder Proben machen und sagen, ist das noch Tumor oder ist das schon gesundes Gewebe? Und dann kann man dementsprechend die Operation zuschneidern.
8: Das Zusammenspiel beider Systeme sei laut Adelheid Wörer, Leiterin des Instituts für Neuropathologie, ein großer Gewinn für die Patienten.
10: In der Medizin gibt es ja oft viele kleine Schritte, die man gehen muss, aber das ist jetzt wirklich ein großer Sprung. Wenn früher ein Patient 3 Wochen im Durchschnitt auf seine Diagnose warten hat müssen, dann können wir mit diesen modernen Methoden diese Wartezeit auf 1 Tag verkürzen. Manchmal sogar auf ein paar Stunden oder sogar wenige Minuten.
8: National wie international sei man dadurch in einer Vorreiterrolle.
9: Ja, es gibt wenige Zentren derzeit, die das Gerät für die Neuroonkologie und neuroonkologische Chirurgie verwenden. In Österreich gibt es 2 Geräte, 1 in Innsbruck und 1 in Wien.
8: Sagt der Neurochirurg Christian Freischlag. Für Patientinnen und Patienten würden sich die Behandlungserfolge deutlich verbessern. Dadurch steigen auch die Überlebenschancen.
4: Nach jahrelangen Planungen und Verhandlungen ist es heute soweit. Am Innsbrucker Berg Isel wird eine Flutlichtanlage installiert. 4,8 Millionen Euro sind veranschlagt. Man will aber mit weniger Geld als geplant auskommen. Für den Skisprungsport hat das Licht eine große Bedeutung. Damit wird auch die erste Frauen-Vierschanzentournee in Innsbruck möglich. Daniela Schmiederer.
11: Masten für Masten wird heute auf die Schanze geflogen. Mehrere Tonnen wiegen die bis zu 30 Meter hohen Bauten. Das Fundament reicht bis zu 10 Meter in den Boden hinein. Auch die Bedeutung der Flutlichtanlage für den Sport ist groß. ÖSV-Sportdirektor Mario Stecher.
12: Insgesamt für den Sport unglaublich wichtig, wenn man sieht, okay, jetzt ist erstmalig die Vierschanzentournee der Damen auch dabei. War natürlich ohne dem Licht nicht möglich gewesen. Und dass es jetzt soweit ist, ist natürlich wundervoll.
13: Das heißt, auch fairere Bedingungen.
12: Von denen wird man natürlich auch ausgehen können, wenn man weiß, okay, gerade in Innsbruck, Berg Isel, doch der Wind.
11: Mehrere Jahre lang wurde geplant. Nach vielen Gesprächen mit den Anrainern, dem Bund und dem Land, geht die Umsetzung des Projekts jetzt ins Finale, sagt Bernhard Nickler, Geschäftsführer der Ski Austria Sportanlagen Betriebs GmbH.
14: Für uns ist es ein sehr emotionaler Moment, seit der Alfons Schranz, unser Vizepräsident vom österreichischen Skiverband, ein Interview gegeben hat und gesagt hat, der Bergisel ist zwar weltberühmt, aber dunkel. Das war 2020 und von dort weg arbeiten wir eigentlich auf den Tag heute hin.
11: Anstatt der 4,8 Millionen Euro wird man nach derzeitigem Stand mit 4,2 Millionen Euro auskommen. Die jährlichen Gesamtbetriebskosten der Anlage liegen bei rund 76.000 Euro. Der größte Anteil davon entfällt auf eine Notstromabsicherung. Für das gesamte Tourneewochenende, also die zwei Wettkampftage inklusive Auf- und Abbaubeleuchtung, sind 370 Euro an Stromkosten eingerechnet. Das ist aufgrund der Besonderheit der Anlage möglich.
14: Die Anlage hat eine tageslichtabhängige Dimmung. Das heißt, sie läuft eigentlich nicht im Vollbetrieb, bis es stockfinster ist. Gell?
11: So Bernhard Nickler. Premiere der Anlage mit 7 Masten und 120 Scheinwerfern wird am 2. und 3. Jänner beim Bergiselspringen sein. Auch der Herrenwettkampf wird dann bei Flutlicht am Abend stattfinden.
4: Und das war die Radio Tirol Mittagsinformation. 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
3: Schaut noch auf das Wetter. Traumtag, nur ganz wenige Wolken sind unterwegs, vor allem im Raum Kitzbühel oder so. Ein bisschen entlang des alten Hauptkamms, aber nichts von Bedeutung. Die Temperaturen klettern noch nach oben, derzeit zwischen 12 und 16 Grad. 12 Grad haben wir derzeit in Nauders, 16 in Virgen. In der Nacht dann natürlich wieder frisch, schon am Abend, und wenn Sie aufbleiben mögen, um 2.05 Uhr ist der astronomische Herbstbeginn. Dann haben wir es schriftlich. Morgen Mittwoch, trotzdem goldenes Herbstwetter. Über weite Strecken strahlt die Sonne vom wolkenlosen Himmel und Temperaturen bis zu 23 Grad. Und das ist jetzt der Boss himself, das Team von Radio Tirol, wünscht eine angenehme Mittagsstunde.

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1: Im Studio Eva-Maria Fuhn. Am Landesgericht Innsbruck läuft zur Stunde ein neues Verfahren gegen Signa-Gründer Rene Benko. Verhandelt wird ein teilweiser Freispruch vom Oktober letzten Jahres. Es geht um eine Mietvorauszahlung für eine Villa in Innsbruck. Aus dem Landesgericht Roman Wagner.
2: Der Prozess beginnt heute mit einer Überraschung. Zum ersten Mal bricht Rene Benko vor Gericht sein Schweigen und beantwortet Fragen an ihn. Im Mittelpunkt steht die Vorauszahlung für Miete und Betriebskosten für eine Villa auf der Hungerburg von 330.000 Euro. Die soll Benko getätigt haben, als sich der finanzielle Kollaps des Signa-Imperiums und seiner Insolvenz als Privatunternehmer schon abgezeichnet hätten. So wird es ihm vorgeworfen. Das hat Benko heute selbst zurückgewiesen. Auch sein Anwalt sagt, Benkos Welt sei damals noch eine andere gewesen. Unter Druck gerät in seiner Zeugenaussage heute Manuel Pirold. Er war Geschäftsführer jener Gesellschaft, die Benko die Villa vermietet hat, und er war eng mit ihm verbunden. Pirold entschlägt sich heute teilweise der Aussage. Insgesamt sind 7 Zeugen geladen, dann soll es ein Urteil geben.
1: Bei russischen Luftangriffen im Südosten der Ukraine sind mindestens 4 Menschen getötet und zahlreiche weitere verletzt worden. Die Angriffe galten vor allem Industrie- und Militäranlagen des Energie- und Treibstoffsektors sowie der Hafeninfrastruktur. Nach Angriffen im Norden der Ukraine sind fast 100.000 Menschen ohne Strom. Die EU-Europaministerinnen und Minister beraten heute in Brüssel über das Geld. Fast 2 Billionen Euro soll das nächste EU-Budget umfassen. Für Österreich viel zu viel. Tim Kuppel in Brüssel, was steckt denn hinter diesem Streit und was bedeutet er für Österreich?
3: Naja, Österreich gehört zur Gruppe der Nettozahler. Länder, die mehr an Brüssel überweisen, als sie an Förderungen zurückbekommen. Diese Länder fordern Milliardenkürzungen beim Budgetvorschlag. Neben Österreich etwa Deutschland, Schweden oder die Niederlande. Dann gibt's noch eine Art Richtungsstreit in der EU. Wofür soll das Geld eigentlich verwendet werden? Die einen wollen Investitionen in Zukunftstechnologien, etwa KI. Die anderen beharren auf bisherigen Förderungen, etwa Österreich, auf Gelder für die Landwirtschaft. Der Kompromiss könnten neue Eigenmittel sein, also neue EU-Steuern, aber ob das genug bringen kann, ist offen.
1: Und welche großen EU-Themen müssen die Mitgliedstaaten jetzt noch dringend lösen? Und was davon wird beim Gipfel im Oktober entscheidend?
3: Genau, die Europaminister, die bereiten die nächsten EU-Gipfel vor. Dort sind alle großen Themen auf der Tagesordnung, von Ukraine-Hilfe über Sanktionen gegen Russland, Verteidigung Europas, Energiepreise, Einwanderung und Asyl. Aber das große Thema bleibt das Geld. Bis Jahresende will man unbedingt eine Einigung finden, weil kommendes Jahr Wahlen in Frankreich, Polen und Italien bevorstehen. Und die könnten eine Einigung noch schwieriger machen.
1: Berichtet Tim Kuppel aus Brüssel. Die Österreicherinnen und Österreicher befürworten eine Steuer auf stark gesüßte Lebensmittel und Getränke. In einer Market-Agent-Umfrage sprechen sich 63% für eine Zuckersteuer aus. Gleichzeitig befürchten 46%, dass dadurch die Preise weiter steigen. Das waren die Nachrichten mit Eva-Maria Fuhn.
4: Kaiserwetter hier bei uns in Tirol mit spätsommerlichen Temperaturen und so bleibt es auch den Nachmittag über. Morgen wird sogar noch schöner mit wahrscheinlich noch einem schärferen Blick auf die Berge und gleich noch ein bisschen wärmer. Der goldene Herbst hat in Tirol angefangen. Der Blick auf die Tiroler Straßen, ja, es ist alles gut. Sie haben freie Fahrt, kommen Sie gut und sicher an Ihr Ziel.
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4: Wir haben heute ein Team, eine Gruppe, die wir Ihnen gleich vorstellen werden, die an großen Tirol-Patriotismus hat und aus der Geschichte lebt und auch immer noch agiert. Damals 1809 waren sie dabei. Heute sieht man sie immer noch bei Prozessionen zum Beispiel, aber in nicht mehr vielen Gemeinden. Ein Team des Tages, das die Tradition und das Brauchtum, das Tiroler Brauchtum noch hochhält. Gleich mehr dazu jetzt Katrina and the Waves.

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1: Ein bisschen Tiroler Geschichte heute. Geschichte, die man vielleicht noch in der Schule gelernt hat. Wir gehen zurück ins Jahr 1809, als das bayerisch-französische Bündnis Tirol erobert hat. Tirol gehörte damals dann zu den Bayern und dann der Aufstand rund um Andreas Hofer zur Befreiung Tirols. Und da gab es eine Gruppe wehrtauglicher Bürger, die den Aufstand gegen die Bayern damals mitgetragen haben. Und das war der Landsturm. Und diesen Landsturm gibt es mehr als 200 Jahre später immer noch. Heute ist der Landsturm ein Verein. Unser Team des Tages ist heute der Oberländer Landsturm. Und da dabei ist der Anton Eiter aus St. Leonhard im Pitztal. Grüß dich, Anton.
2: Ja, grüß Gott.
1: Wer ist denn da noch in diesem Verein dabei?
2: Ja, das ist ja ganz klar. Der Oberländer Landsturm, Oberland beginnt ja bei Teils, nicht? Da gibt es in Brutz einen Verein mit dem Hauptmann Georg Wolf. Dann gibt es in Silznau, dann gibt es in Horming. Und mir zum Beispiel, ich bin bei den Brutzer dabei. Wir sind ungefähr so bei den 25 Leuten.
1: Ah,
2: und
1: ja.
2: Muss man sein, ein selbstverwalteter Verein. Und da habe ich auch gesagt, wenn sie sagen, die Schützen, die aber braucht die Abstimmung, aber die Frauen gewählt haben. Das haben wir nicht braucht. Die Frauen haben sie damals selber gewählt, ohne eine Abstimmung.
1: Und ihr rückt es immer noch aus als Oberländer Landsturm. Ihr habt eine Kanone dabei. Wo seid ihr denn da dabei?
2: Ja, meistens kriegt man eine Einladung, sind wir fast jetzt mal im Gauderfest in Zillertal, nachher sind wir Prozessionen in Silz, dann sind wir, ist eine Kapelleneinweihung in Dinder, Etzaler Bahnhof, nachher waren wir jetzt in Seefeld oben bei der Gewerbeausstellung.
1: Okay, und ihr lasst die Geschichte sozusagen noch hochleben. Was ist denn dir an dieser Gruppe so wichtig?
2: Ja, mir ist an der Gruppe eben die Ding, man sagt, man braucht um und Ding, so war es früher, oder? Und dass man das in die Leute auch noch in Erinnerung ruft. Wir haben unsere alten Haare getan, oder? Wenn der Herrgötzl nicht mehr hilft, dann helfen wir selber.
1: Okay, das Team des Tages, der Oberländer Landsturm. Vielen Dank, lieber Anton aus dem Pitztal.
2: Dankeschön.
1: Ja, der Anton. Und drei Musiken gibt es natürlich auch für das Team des Tages. Kommt von Gianna Nannini, von Queen. Und das hier klingt ganz eindeutig nach den Bee Gees. Liebe Grüße ins Oberland.

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0: Madness hier bei uns in Radio Tirol. Es ist 1:30 und wir schauen schnell wieder auf die Straßen in Tirol. Keine Staus, keine Störungen, eine gute und vor allem eine sichere Fahrt.
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2: Mit Helena Fröhlich, angenehmen Nachmittag. Am Landesgericht Innsbruck läuft zur Stunde das Verfahren gegen René Benko. Verhandelt wird ein teilweiser Freispruch vom Oktober vergangenen Jahres. Es geht um eine Mietvorauszahlung für eine Villa in Innsbruck. Direkt vom Gericht meldet sich Roman Wagner.
3: Der Prozess beginnt heute mit einer Überraschung. Zum ersten Mal bricht René Benko vor Gericht sein Schweigen und beantwortet Fragen an ihn. Im Mittelpunkt steht die Vorauszahlung für Miete und Betriebskosten für eine Villa auf der Hungerburg von 330.000 Euro. Die soll Benko getätigt haben, als sich der finanzielle Kollaps des Signa-Imperiums und seiner Insolvenz als Privatunternehmer schon abgezeichnet hätten. So wird es ihm vorgeworfen. Das hat Benko heute selbst zurückgewiesen. Auch sein Anwalt sagt, Benkos Welt sei damals noch eine andere gewesen. Unter Druck gerät in seiner Zeugenaussage heute Manuel Pierold. Er war Geschäftsführer jener Gesellschaft, die Benko die Villa vermietet hat, und er war eng mit ihm verbunden. Pierold entschlägt sich heute teilweise der Aussage. Insgesamt sind 7 Zeugen geladen, dann soll es ein Urteil geben.
2: Landeshauptmann Anton Matle von der ÖVP fordert von der Bundesregierung rechtliche Schritte gegen die hohen Spritpreise in Tirol. Er ortet ein Versagen des freien Marktes. Hermann Hammer berichtet.
4: Bei den aktuellen Spritpreisen funktioniert der freie Markt aktuell nicht so, wie er sollte. Und die Konsumenten leiden unter zu hohen Preisen, so Matle in einer Aussendung. Er äußert auch den Verdacht, dass es zur Ungleichbehandlung mit östlichen Bundesländern komme. Gleichzeitig gäbe es innerhalb von Tirol oftmals erhebliche Preisunterschiede innerhalb kurzer Distanzen. Vom Bund fordert der Landeshauptmann, eine amtliche Preisuntersuchung für Diesel und Superbenzin in Tirol einzuleiten und alle rechtlichen Möglichkeiten auszuschöpfen, um diese Ungerechtigkeiten zu benennen und vor allem zu beenden. Eine Analyse der AK Tirol hatte vor 2 Wochen gezeigt, dass Tirol beim Sprit das teuerste Bundesland ist und es innerhalb von Tirol starke Preisunterschiede gibt.
0: Dafür ist das Wetter gratis in Tirol. Ja. Blauer Himmel, sind jetzt alle Wolken weggefressen worden von der Sonne und es ist relativ warm. Also ich würde es warm bezeichnen, für manche noch nicht ganz. In Lienz haben wir 19 Grad, in Kufstein, in Brutz und in Jenbach 17 und in Reute 14 Grad. Und mehr ist dazu heute nichts zu sagen, weil es bleibt so und morgen wird es sogar noch eine Spur schöner. Unglaublich. Also tun wir nichts mehr sagen, sondern lieber mitsingen. Eddie Grant, Radio Tirol am Dienstag.

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Billy Withers hier bei uns in Radio Tirol. Ja, so schön wie das Wetter. Warum sind Lebensmittel so teuer hier bei uns in Tirol? Die muss ja keiner mehr über die Alpen tragen, oder? Immer wieder wird darüber berichtet, aber die Antworten sind wenig schlüssig. Wir diskutieren mit Ihnen in Tirol am Wort gleich nach zwei. Da begrüßt Sie der Sebastian Possert. Ja, das ist Holly Johnson. Frankie Goes to Hollywood. Schönen Nachmittag wünsche ich.

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2: Im Studio Eva-Maria Fuhn. In Österreich wurden im ersten Halbjahr um 5% weniger Lebensmittel eingekauft als im Vorjahr. Das geht aus Zahlen der AMA Marketing zum Einkaufverhalten hervor. Die AMA führt den Rückgang auf die Hitze und auf die wirtschaftliche Lage zurück. Vor allem Familien sparen. Maria Kern berichtet.
3: Wer ins Lebensmittelgeschäft geht, kauft meist nur noch das ein, was am Einkaufszettel steht. Spontaneinkäufe gehen zurück. Schon ein Drittel der Lebensmittel wird in Aktion gekauft, sagt AMA Marketingchefin Christina Mutenthaler-Siepeck.
4: Der Schluss daraus ist, dass die Menschen sparsamer mit ihrem vorhandenen Budget umgehen. Das betrifft vor allem größere Familien mit mehreren Kindern und im mittleren Einkommensbereich.
3: Aber auch aufgrund der Hitze sind laut AMA im ersten Halbjahr weniger Lebensmittel eingekauft worden. Bei Rindfleisch gab es ein Minus von 10%. Deutliche Zuwächse wurden dagegen etwa bei grünem Salat, Vollkornbrot und Joghurt verzeichnet. Auch der Bio-Anteil ist etwas gestiegen. Derzeit liegt er bei knapp 13%.
2: In New York beginnt heute mit der Generaldebatte das wichtigste Treffen der Vereinten Nationen. Dabei dürften die Kriege in der Ukraine und im Nahen Osten sowie die Frage einer Regulierung von künstlicher Intelligenz im Vordergrund stehen. Auftaktredner ist Brasiliens Präsident Lula da Silva. Danach wird mit Spannung die Rede von US-Präsident Trump erwartet, der die Vereinten Nationen im vergangenen Jahr scharf kritisiert hatte. In Frankreich kommt es mittlerweile zu Engpässen bei der Treibstoffversorgung. Rund jede sechste Tankstelle im Land hat keine ausreichenden Vorräte. Nach dem Wochenende treffen Nachschubprobleme auf eine starke Nachfrage, insbesondere an Tankstellen mit gedeckelten Preisen. Aus Paris, Leonie Heitz.
5: Wer in Frankreich derzeit tanken muss, braucht starke Nerven. An jeder sechsten Tankstelle fehlt mindestens ein Treibstoff, im Elsass sogar an jeder vierten. Ich habe es heute gegen Mittag versucht, aber die Schlange ging bis ans Ende der Straße. Es ist höllisch zurzeit. Ich bin fast 15 Kilometer gefahren, um Diesel zu finden. Grund sind Lieferengpässe übers Wochenende und ein Preisdeckel bei Totaltankstellen, der den Andrang dort erhöht hat. Denn auch in Frankreich sind die Spritpreise derzeit auf Rekordniveau. Diesel kostet im Schnitt 2,41 Euro und Super 2,17 Euro. Die Regierung will heute weitere Hilfen beschließen.
2: Österreich trifft beim Tennis-Davis-Cup-Finale Ende November gleich in Runde 1, also im Viertelfinale, auf Spanien. Das hat die Auslosung für das Finale der besten 8 Nationen in Bologna ergeben. Damit könnten die Österreicher unter anderem auf Topstar Carlos Alcaraz treffen. Die Spanier haben derzeit 7 Spieler in den Top 70 der Männer-Tennis-Weltrangliste. Das waren die Nachrichten mit Eva-Maria Fuhn.
6: Das Wetter bei uns in Tirol an diesem Dienstagnachmittag. Viel Sonnenschein, ein paar Wolken am Himmel, die sind heute aber absolut harmlos. Die Nacht wird sternenklar und dementsprechend kalt. In höheren Tallagen kann es sogar frostig werden, die Tiefstwerte 0 bis 7 Grad. Und morgen am Mittwoch gibt es den nächsten Traumtag bei uns in Tirol. Viel Sonnenschein und Höchstwerte an die 23 Grad. Sicher unterwegs sind Sie mit dem Radio Tirol Verkehrsservice und da haben wir gute Nachrichten, sind uns derzeit keine Störungen gemeldet. Gute und sichere Fahrt!
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6: Um welches Thema geht es heute? Heu, Vollmilch um 1 Euro und 9 Cent. Die Halbfettmilch für 99 Cent. Um diesen Preis gibt es derzeit Heumilch aus Österreich, quasi aus Tirol im italienischen Handel, Maria Vögele.
7: Ja, wie kann das sein, dass dieselbe Milch, die hier verpackt wird, im Nachbarland um fast 40 Cent billiger ist? Darüber diskutieren wir heute mit Ihnen in Tirol am Wort. Wie schmecken denn Ihnen diese Preisunterschiede bei Lebensmitteln und wie behelfen Sie sich, um ein bisschen Geld zu sparen?
6: Rufen Sie an 0800 22 69 22 oder schreiben gerne ein E-Mail an tirolamwort@orf.at. Wir freuen uns auf die kommende Stunde mit Ihnen und wünschen einen feinen Dienstagnachmittag.

0: Das spüren wir alle. Lebensmittel einkaufen ist teurer geworden in den letzten Monaten. Umso ärgerlich ist es dafür viele Menschen, wenn sie im Nachbarland einkaufen und dort teilweise die gleichen Produkte wie bei uns in Tirol plötzlich um einiges billiger zum Kaufen bekommen, Maria Vögele.
1: Ja, egal ob in Bayern oder in Südtirol, die Preisunterschiede spüren einige Tirolerinnen und Tiroler ganz deutlich, so wie zum Beispiel Marisa Gasser aus Innsbruck.
2: Ich bin Pensionistin und da muss ich sagen, jedes Mal beim Einkaufen habe ich das Gefühl, es wird immer alles teurer. Und jetzt hoffe ich, dass es nicht noch weiter rauf geht, weil sonst schlankt irgendwann die Pension nicht mehr. Die Pensionen, die gehen sicher nicht rauf.
1: Sind Sie auch schon einmal am Brenner oder im Ausland einkaufen gewesen?
2: Ja, natürlich. Muss man manchmal hingehen. Oder wenn man irgendwie mal einen Ausflug macht, die Gelegenheit nützt sich dann immer, auch noch über die Grenze in Deutschland einzukaufen, weil da diverse Sachen viel, viel billiger sein, wie zum Beispiel jetzt Butter oder Milch. Und da steht dann Tirol-Butter drauf und die ist dann billiger wie bei uns. Und das erstaunt mich dann schon sehr.
1: Ja, da geht's vielen ähnlich. Eine Erklärung dafür, warum bei uns alles teurer ist, hat der Hans-Jürg aus Rom.
3: Ja, was soll ich sagen? Inflation, nochmal Inflation. Aber das ist ja nichts Neues. Das haben wir 14 bis 18 gehabt, das haben wir 31 bis 45 gehabt. Und der Herr Wallenhöfer hat vor einigen Jahren, ich bin ja auch schon alter Sack, gesagt, wir haben Glück, wir dürfen da wohnen, wo andere nur Urlaub machen. Oder? Das Problem ist nur, durch die Urlaubsstimmung bei den Touristen. Die nehmen das ja hin, die sind da Wochen, 14 Tage oder 3 Wochen da, die zahlen das, die Freiz und die nehmen das hin. Wir fahren ja auch nach Italien oder Kroatien, ist das gleiche Problem. Es wird sich auch aufhören.
0: Tirol ist also ein teures Pflaster. Wie sehen Sie das? Nehmen Sie die Preise bei uns in Tirol in Kauf oder fahren Sie bewusst über die Grenze, um dort einzukaufen, etwas billiger? Diskutieren Sie mit, reden Sie mit per Mail an tirolamwort@orf.at oder per Telefon 0800 22 69 22. Ciao, ciao.

0: Man fährt über den Berg und plötzlich ist alles viel billiger. Ein Liter Heumilch kostet bei einem Lebensmittelgeschäft am Brenner unter 1 Euro und in Nordtirol, wenige Kilometer weiter, in einem Geschäft 1,40 Euro. Warum sind die Lebensmittel speziell in Nordtirol so teuer? Darüber diskutieren wir in Tirol am Wort. Und Sie können anrufen unter 0800 22 69 22. Wer ist jetzt in der Leitung?
1: Ja, der Herr Leitung ist der Reinhard Sommerberg. Hallo Sebastian, grüße.
0: Herr Geier, nach der Sommerpause hören wir Sie endlich wieder.
1: Ja, endlich ist gut, aber es gibt ein Thema. Schauen Sie, Herr Sebastian, es ist wieder ein Thema, was aufzeigt, wie sinnlos und ungerecht das ganze System in der EU ist, dass solche Dinge überhaupt passieren. Erstens sind unsere Landwirte Almosenempfänger, Bittsteller und Subventionsempfänger. Es ist schon ein Wahnsinn, weil normalerweise muss ein Landwirt, der wertvollste Beruf für unsere Ernährung, von seinen Produkten leben können und die Preise bekommen, ohne dass er irgendwo welche Subventionen etc. kriegen muss. Das stimmt schon lange nicht mehr miteinander.
0: Herr Geier, ganz kurz nur, weil wir haben ja telefoniert mit der Berglandmilch, mit der betroffenen Milchfirma. Die Landwirte bekommen immer den gleichen Preis. Das ist ja sozusagen jetzt bei der Diskussion natürlich ein anderes Thema.
1: Aber das weiß ich schon. Wissen Sie, nur allein, dass die Landwirte, wissen Sie, die können schon lange nicht mehr. Die sind abhängig von Subventionen und Zuschüsse aus der EU, weil sie von ihren Produkten aus eigenen nicht mehr leben können. Das ist schon ein Wahnsinn. Und fürs Zweite zeigt er den sinnlosen Wettbewerb, wenn wertvolle Lebensmittel, wissen Sie, eine Dose Red Bull kostet 2 Euro umeinander. Etwas Wertvolles wird verramscht und vermarktet, weil der Wettbewerb ein sinnloser ist, abgesehen davon.
0: Aber würden Sie finden, dass es für Grundnahrungsmittel zum Beispiel quasi Fixpreise geben sollte, an die sich der Handel mehr oder weniger ohne Wettbewerb halten müsste?
1: Das sowieso, weil ich meine, mit einem Grundnahrungsmittel sollten nicht so Geschäfts- und Spekulationen getrieben werden. Und fürs Erste sollte der Landwirt mit seiner harten und fairen Arbeit von seinen Produkten leben können, ohne dass er Subventionen und Zuschüsse und Gutwill von irgendwelchen EU-Bürokraten abhängig ist. Das allein ist schon der Wahnsinn. Und die Landwirte haben sowieso zu kämpfen an alle Ecken und Enden. Sie sind abhängig von den Unbilden der Natur, abhängig vom Steuersystem, abhängig vom System. Es stimmt hinten und vorne nichts mehr zusammen. Und das ist nur ein Auswuchs eines Systems, was von A bis Z verkehrt ist. Das ist einfach so. Wir reden ja permanent über den Wahnsinn, das Problem, die Katastrophe. Wir müssen schon langsam merken, dass auf diesem Planeten so ziemlich alles aus der Harmonie und aus dem Gleichgewicht gekommen ist. Und die wertvollen Dinge haben scheinbar keinen Wert mehr. Aber irgendein Klumpert, was wir nicht brauchen, für das sind die Leute bereit, Preise zu zahlen. Also sollte man einmal nachdenken, wie man überhaupt auf dem Planeten...
0: Um so kurz zusammenzufassen, Sie kritisieren grundsätzlich auch unser Wirtschaftssystem, das auf den Wettbewerb und den finanziellen Erfolg ausgelegt ist. Und es stimmt die Wertigkeit nicht mehr, weil wir ja noch Geld ausgeben für Produkte, die nicht quasi mit viel Arbeit von einem Tier über Heu bis zu uns in den Kühlschrank landen.
1: Wertvolle Preise sind unterbewertet und irgendetwas, was man nicht braucht, sind die Leute, weil es mit aufgepusht oder wer braucht eine Dosen Red Bull um 2 Euro? Ist ungesund und so weiter, aber da spielt keine Rolle.
0: Herr Geier, an der Stelle müssen wir wieder erwähnen, im Öffentlich-Rechtlichen, dass es auch viele unterschiedliche Energiedrinks gibt. Ja. Wir haben jetzt wieder viel von Ihnen gehört. Vielen, vielen Dank, dass Sie angerufen haben und danke für Ihre Meinung.
1: Ja, servus, gell? Alles Gute, schöne Grüße.

0: Oh yeah, eine Minute vor 2:30 und wir schauen ins Radio Tirol Verkehrsservice. Und da mal eine Meldung für die Loferer Straße bei Wörgl. Der Tunnel Brückhäusl ist noch bis morgen Mittwoch wegen Reinigungsarbeiten gesperrt. Der Verkehr wird umgeleitet. Das dauert bis morgen um circa 4:30. Ansonsten läuft's auf den Tiroler Straßen. Bei viel Sonnenschein wünschen wir Ihnen gute Fahrt. Gleich ist es genau 2:30.
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2: Mit Helena Fröhlich, angenehmen Nachmittag. Gestern sind in Innsbruck im Rahmen der FAFGA, der Fachmesse für Gastronomie, Hotel und Design, die Preisträger des 3. Tiroler Lebensmittel-Innovationspreises gekürt worden. Den ersten Platz sicherte sich der Kuhenshof in Dölsach für sein alkoholfreies Getränk Frizzanti 0,0%. Christoph Braxmarer berichtet.
3: Es ist das dritte Mal, dass der Tiroler Lebensmittel-Innovationspreis verliehen wurde. Mit dieser Auszeichnung sollen jene Menschen vor den Vorhang geholt werden, die den Mut haben, neue Wege zu gehen, sagt Matthias Böschl, der Geschäftsführer der Agrarmarketing Tirol. Den ersten Platz sicherte sich der Kuhenshof aus Dölsach mit Frizzanti 0,0%. Das alkoholfreie Getränk verbindet regionale Zutaten mit einem modernen Genusserlebnis und greift damit einen aktuellen Konsumtrend auf. Die Jury überzeugte insbesondere die Verbindung von Produktinnovation, regionaler Wertschöpfung und einer klaren Positionierung am Markt. Den zweiten Platz erreichte Beachronic, ein Projekt der HTL Reute. Das Projekt ermöglicht die digitale Überwachung von Bienenstöcken. Den dritten Platz holten sich die Tiroler Chips von Johanna Jennewein. Tiroler Kartoffeln und das in Tirol gewonnene Alpensalz bilden die Basis dieses Snackprodukts. Alle ausgezeichneten Projekte zeigen nach Einschätzung des Agrarmarketing-Geschäftsführers, dass Innovation in Tirol direkt bei Produzenten, landwirtschaftlichen Betrieben und jungen Entwicklern entsteht. Genau diese Innovationskraft sei nötig, um die Tiroler Lebensmittelwirtschaft zukunftsfähig weiterzuentwickeln, so Matthias Böschl.
2: In Zierl hat ein bislang unbekannter Täter in der Nacht auf heute mehrere Baustellencontainer aufgebrochen. Nach Angaben der Polizei wurden dabei mehrere Elektrowerkzeuge gestohlen. Wie hoch der Schaden ist, steht noch nicht fest. Die Ermittlungen laufen. Die Tiroler Adlerrunde hat heute in Innsbruck der Politik die rote Karte gezeigt. Mit dieser Karte fordert sie symbolisch mehr Tempo bei den Wirtschaftsreformen. Die Adlerrunde setzt sich aus Vertretern namhafter Tiroler Unternehmen zusammen. Pressesprecher Klaus Mark zur roten Karte.
4: Ich glaube, es ist eine klare Mitteilung an die Politik, dass wir ins Tun kommen müssen. Also es ist ein Reformstau. Wir haben ein System Österreich, wir haben eine Bürokratie. Und die Frage, was wir uns gestellt haben, ist, warum geht nichts weiter? Und deshalb ganz klar die rote Karte, wir müssen ins Tun kommen.
2: Konkrete Maßnahmen erwartet sich die Tiroler Adlerrunde in den Bereichen Sozialpartnerschaft, Pensionen und Entbürokratisierung.
0: Traumwetter heute am Dienstag bei uns in Tirol. Vielleicht über Kitzbühel gerade ein paar Wolken, ansonsten viel Sonnenschein bei Höchstwerten. Aktuell 21 Grad in Lienz. Die Nacht wird sternenklar und richtig kalt. In höheren Tälern kann es sogar frostig werden. Das Thermometer sinkt auf 0 bis 7 Grad heute. Also mitunter die Balkonpflanzen, die es nicht aushalten, wieder reinstellen. Morgen am Mittwoch, der nächste feine, goldene Herbsttag. Am ersten astronomischen Herbsttag gibt es 23 Grad am Nachmittag und viel Sonnenschein. Bei Tirol am Wort geht es heute um teure Lebensmittel, die seltsamerweise über der Grenze, zum Beispiel in Bayern oder über dem Brenner, viel, viel billiger sind wie bei uns. Maria Vögele, wie kann das sein?
5: Ja, wir haben das Beispiel mit der Heumilch heute schon besprochen, die in Italien deutlich teurer ist als bei uns, obwohl es ein Tiroler Produkt ist. Wir haben
0: Entschuldigung, in Italien ist sie billiger.
5: Entschuldigung, ja, genau andersrum. Wir haben dann beim Produzenten Bergland Milch nachgefragt. Der sagt, dass die Milch nach Italien nicht billiger verkauft werde als an den österreichischen Handel. Die Preisgestaltung im Regal obliegt allein dem Händler, unterstreicht der Obmann der Bergland Milch, Stefan Lindner. Aber insgesamt fällt auf, dass so ein Einkauf in den Nachbarländern deutlich billiger ist. Das hat auch die Arbeiterkammer Tirol zwischen Tirol und Bayern verglichen und bestätigt, erklärt uns Konsumentenschützer Helmut Lichtmannecker.
6: Das Ergebnis war also katastrophal. Die Preise in Tirol waren bis zu 40% und noch mehr höher als in Bayern. Und eine Erklärung von der Lebensmittelindustrie und vom Lebensmittelhandel wurde auch damals schon gefordert. Es ist aber bis dato keine nachvollziehbare, brauchbare Erklärung eingelangt. Es sind nur Scheinerklärungen, die da immer wieder ins Treffen geführt werden. Und natürlich liegt der Verdacht nahe, dass es keine sachlich begründete Erklärung dafür gibt, dass Preise bei uns höher sind als in Bayern, höher sind als in Italien, obwohl es Produkte sind, die hier bei uns in Österreich oder in diesem Fall in Tirol erzeugt, produziert werden.
0: Sagt der Konsumentenschützer von der Arbeiterkammer Helmut Lichtmannecker im Radio Tirol Interview. Wie geht's Ihnen damit, dass am Brenner oder in Bayern die Lebensmittel zum Beispiel viel, viel billiger sind? 0800 22 69 22 ist die Nummer zu uns ins Studio, damit Sie mitreden können.

0: Die gleiche Heumilch, die abgefüllt in Österreich, in Nordtirol um 1,40 Euro verkauft wird, gibt es in Südtirol am Brenner im Regal um unter 1 Euro. Wie ist das möglich und was macht das mit uns? Darüber diskutieren wir heute bei Tirol am Wort. 0800 22 69 22 ist die Nummer zu uns und jetzt in der Leitung ist der Herbert. Bitte schön.
1: Das ist hausgemachte Sache, weil natürlich der Rachen für die einzelnen Unternehmer oder für die Lebensmittelketten ja nur gehört. Mit den Bauern, das ist ein Wahnsinn, ja. Die Bauern, die können sich ja nicht mehr produzieren. Und es ist ja kein Wunder, wenn man die Politik hat und wenn man die Lobbyisten in Brüssel umhocken hat, dann darf man sich nicht wundern, dass im Endeffekt nichts mehr hinhaut. Eigenständigkeit, Selbstvermarktung, eine Preisvorheit ist ja nicht gegeben, wenn eine Lastwagen mit 1000 Kilometern ein Gasherz hat und nachher verkauft dann billiger, wie der Bauer da produzieren kann. Ist ja eine Scheinwirtschaft.
0: Aber Herbert, der Umkehrschluss wäre ja, dass wir alle quasi nur mehr beim Produzenten, der Produzentin von nebenan kaufen müssten und mehr oder weniger den Handel umgehen, oder?
1: Nein, das braucht schon Handel, absolut. Aber der Handel natürlich, wenn der Handel dominiert und der Erzeuger nicht mehr die Preise, solche Systeme sind ja schon gewesen, in Amerika überall, der Hersteller nichts mehr kriegt. Es ist ja in der Industrie das Gleiche. Der Hersteller, was eine gute Sache macht, der kann nicht konkurrieren, weil er es mit dem Preis verwundert, weil er nicht konkurrieren kann.
0: Herbert, darf ich fragen, sind Sie selber in der Landwirtschaft tätig?
1: Nein, aber ich bin im Nahen Umfeld. Und ich habe einen guten Kollegen, der ist selber Landwirt. Der sagt mir das. Der sagt, ja, er muss sonst die Tiere spritzen und alles zusammen. Mhm. Und so, wenn er ein bisschen weniger Milchleistung erwirtschaftet, dann geht es ja die Tiere besser. Ne?
0: Das aber ist natürlich auch ein spannendes Thema. Heute geht es aber eben einmal um diese Preisunterschiede über die Grenzen. Herbert, vielen Dank für den Anruf und danke und einen schönen Nachmittag noch.
1: Gut, danke schön.
0: Wiederhören. Und die Leitung geht auf für die Renate. Bitteschön.
2: Ganz was Krasses zu mitteilen. Und zwar eine Bekannte von mir, die lässt sich immer von Mittenwald aus der Apotheke zur Schwindeltropfen holen. Gell? Und da kosten die kosten draußen so eine Flasche mit ein paar Milliliter 40,90 Euro. Und die Dame war heute bei uns in der Apotheke und hat nachgefragt und bei uns kosten sie 56,70. Das ist immerhin 15,80, was man da mehr zahlt bei uns. Und das ist furchtbar.
0: Wie gehen Sie damit um, wenn wir noch nicht wissen, warum das so ist?
2: Ja, eben, das ist ja es tut dann so verunsichern und natürlich auch, wenn man heute über die Grenze fährt und man hat die Möglichkeit, ich nehme auch was mit, ganz ehrlich, weil ich bin meiner Geldtasche nicht gern Feind. Aber es ist, ich verstehe da die EU nicht, dass die dann nicht eben einmal so irgendwo für diese Sachen sich interessieren würden, die Damen und Herren, die da zuständig sind.
0: Ich weiß jetzt, inwieweit die EU, weil Deutschland und auch Italien ja auch in der EU sind. In dem Sinn ist die Frage, inwieweit die EU als Organisation da mitverantwortlich ist.
2: Naja, sicherlich, freilich, aber natürlich irgendwo, wenn sie uns vorschreiben, wie unsere Gurken ausschauen sollen oder eben unnötige Dinge, dann finde ich, hätten sie eigentlich schon einmal wahrscheinlich auch die Einsicht oder dass sie sich das natürlich, dass sie das wissen und dass sie da mal irgendwo sich an Konsens bindet.
0: Grundsätzlich gibt es ja da Expertinnen und Experten, die eher sagen, dass der Handel eigentlich da hauptverantwortlich ist dafür, wenn Preise sich so unterschiedlich teilweise über Grenzgebiete entwickeln.
2: Ja, schon. Das mag schon sein, dass der Handel ein bisschen in Mitleidenschaft oder dass der da auch mitarbeitet. Das ist schon verständlich. Nicht? Und man kann sich ja eigentlich nur vorstellen, jetzt wo die Öl- und die Gaspreise alles so explodiert, wie sich das dann weiterhin auf die Wirtschaft auswirken wird, speziell auch auf Lebensmittel. Das ist ganz klar, dass das alles dann mit der Preissteigerung wieder teurer werden wird, leider zu unserem Leidwesen. Aber wie gesagt, ich würde da schon irgendwo auch die Wirtschaft oder die Wirtschaftskammer, diese Herren und Damen, die da dort im Gremien sitzen, einmal ordentlich aufrütteln und sagen, geh bitte, macht doch was für die eigenen Menschen im Land und nicht nur für die Großunternehmer, wie man halt so schön sagt. Nicht?
0: Renate, danke, dass Sie Ihre Meinung mit uns geteilt haben. Ja, danke für den Anruf.
2: Gerne.
0: Wiederhören,
2: danke.
0: Alles Gute.
2: Danke, wiederhören.
0: Und gleich die Frage, wie kommt ein Preis im Handel eigentlich zustande? Was gibt es da für Faktoren? Darüber sprechen wir gleich mit Professor Oliver Koll vom Institut für Marketing an der Uni Innsbruck. Gleich bei uns in Radio Tirol nach Gary Rafferty.

0: Sie hören Tirol am Wort am 22. September und wir sprechen heute über Lebensmittelpreise, die zum Beispiel in Bayern oder in Südtirol am Brenner viel billiger sind wie in Nordtirol. Und da fragen wir jetzt nach, wie kommt eigentlich ein Preis im Handel überhaupt zustande? Oliver Koll ist Professor am Institut für Marketing und Management an der Uni Innsbruck. Wenn man jetzt ein Händler ist, wie geht man vor, um einen Preis zu gestalten?
1: Das erste sind meine Kosten, die ich im Idealfall natürlich decken will oder mehr als decken will. Das zweite ist, was sind Kunden eigentlich bereit, für dieses Produkt zu bezahlen? Also der Wert entsteht ja beim Kunden und wenn der meinem Produkt einen hohen Wert zuspricht, dann werde ich den Preis dementsprechend höher setzen. Und der dritte Faktor ist der Wettbewerb. Also kann ich mir einen bestimmten Preis leisten oder ist der zu hoch und meine Mitbewerber im selben Geschäft oder in anderen Geschäften ziehen durch ihren dann niedrigeren Preis Kunden ab. Also eine Mischung aus diesen drei Faktoren erklärt, wie ein Hersteller oder ein Händler seinen Preis festlegt.
0: Jetzt ein Punkt, was man immer wieder hört, sind sogenannte Lock-Angebote. Das heißt, Produkte werden fast so billig verkauft, dass von Gewinn keine Rede ist, beziehungsweise kann es sogar sein, dass der Händler theoretisch sogar draufzahlt. Was hat es mit dem auf sich?
1: Ja, also diese Praxis ist nicht ganz ungewöhnlich. Die kann dazu dienen, einen Kunden zu einem ersten Besuch ins Geschäft zu locken oder zu einem ersten Kauf zu motivieren. Und der Gewinn wird dann durch spätere Transaktionen realisiert. Im Handel ist es natürlich auch so, dass es so einzelne Produkte gibt, die Kunden ins Geschäft locken, in der Hoffnung, dass der Kunde dann natürlich auch andere Produkte zusätzlich in den Warenkorb legt, die diesen möglichen Verlust bei diesem einen Artikel dann kompensieren und der Gesamtkorb für den Händler profitabel wird.
0: Wenn man jetzt so ein klassisches Einkaufsprodukt wie die Milch hernimmt, da hat man die Bäuerinnen und Bauern, die bezahlt werden für den Liter Milch. Dann hat man irgendeine Firma, die das verpackt, die das herrichtet, die das irgendwo dann hinbringt. Und dann hat man den Handel, der dafür dann beim Endkunden quasi Geld bekommt. Ist es jetzt so, wenn wir so wahnsinnig große Preisunterschiede haben, wie bei 40% beim Liter Milch, ist es dann so, dass es in Nordtirol zu teuer, aber auch in Südtirol am Brenner zu billig ist? Oder lässt sich das irgendwie einschätzen?
1: Ich habe keinen genauen Einblick in die Kosten und Margen der einzelnen Partner in diesem Produktionsprozess, also Bauer, Milchhof, Handel. Aber natürlich ist es so, dass die Kosten grundsätzlich schon sich unterschiedlich darstellen können. Aber gleichzeitig ist Milch natürlich ein Produkt, das man durch die hohe Präsenz und die hohe Kaufhäufigkeit besonders gut als Referenzprodukt positionieren kann und dementsprechend durch die Kommunikation eines günstigen Preises besonders hohe Aufmerksamkeit erweckt. Das ist natürlich ganz was anderes als eine Schachtel Cornflakes oder ein Klopapier. Die Milch ist so ein präsentes Produkt, dass es durchaus möglich ist, dass da auch manche Händler sagen, das verkaufe ich bewusst mit einer sehr niedrigen Marge oder sogar mit Verlust, weil sich das umspricht, weil dieses Produkt eine hohe Signalwirkung hat.
0: Als Konsumentin, Konsument hat man eigentlich einen Einfluss, wenn ich zum Beispiel bewusst nicht immer das billigste Produkt kaufe, sondern zum Beispiel auf Regionalität, Qualität oder andere Merkmale achte?
1: Natürlich, wenn mir als Konsument Regionalität und Qualität wichtig sind, dann sollte ich mich natürlich auch dementsprechend verhalten, weil die Hersteller und Händler beobachten natürlich, was gewählt wird und je stärker Konsumenten sich zu günstigen Produkten, nicht regionalen Produkten hingezogen fühlen, umso eher werden diese Produkte dann vom Handler auch platziert werden. Also natürlich ist der Konsument am Ende des Tages der, der entscheidet, welche Produkte in den Regalen stehen.
0: Mhm. Vielen Dank für die interessanten Einblicke. Oliver Koll von der Uni Innsbruck, danke für das Gespräch.
1: Vielen Dank.
0: Ein E-Mail haben wir bekommen vom Andreas Schneeberger aus dem Zillertal. Er schreibt, ich wohne im Zillertal und da kommt noch der erhöhte Preisaufschlag bei der Energie dazu. In der Inntal-Furche sind die Preise schon günstiger bei Lebensmitteln und Energie als im Zillertal, ein bisschen weiter oben. Als Zillertaler gibt es sogar regional große Preisunterschiede. Da fragt sich der Andreas, das versteht keiner mehr und 30 Kilometer Tallänge können sicher nicht die Schuld sein. Und die Frage ist jetzt, was sind mögliche Lösungen? Maria Vögele, Die Arbeiterkammer bezieht sich da auf etwas, was es vor vielen Jahrzehnten mal gegeben hat.
2: Ja, genau. Es gäbe eigentlich schon eine Arbeitsgruppe der Sozialpartner. Das ist die sogenannte Paritätische Kommission für Preis- und Lohnfragen. Die ist schon einmal sehr aktiv gewesen, aber seit 1998 ein bisschen eingeschlafen. Und das kritisiert Helmut Lichtmannecker von der Arbeiterkammer Tirol.
3: Ist eine Forderung, dass hier wieder entsprechend von den Sozialpartnern verhandelt und gesprochen wird über die Höhe der Preise. Die Kommission hat über Jahrzehnte für stabile Verhältnisse und für einen Ausgleich gesorgt. Und hier soll der Wettbewerbs- und Preisausschuss der Paritätischen Kommission wieder aktiviert werden.
0: Ein Wort, wo sich viele vielleicht jetzt erinnern, genau das hat man doch in der Schule damals gelernt. Ja. Paritätische Kommission für Preis- und Lohnfragen. Wir werden dranbleiben. Die Stunde Tirol am Wort vom heutigen Dienstag neigt sich dem Ende zu. Wir halten Sie auch weiter auf dem Laufenden, wo es wie viel kostet. Maria Vögele, vielen Dank für die gemeinsame Stunde im Studio.
2: Danke Ihnen auch fürs Mitdiskutieren und einen schönen Nachmittag noch.
0: Walk on the Wild Side. Ein großer Hit geht sich noch aus in dieser Stunde. Dann gibt es die Nachrichten um Punkt 15 Uhr. Hier ist Lou Reed für Sie.
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1: Im Studio Eva-Maria Fohn. Auch in Österreich soll künftig das Speichern von CO2-Emissionen im Boden erlaubt sein. Die Bundesregierung schickt heute eine entsprechende Gesetzesänderung in Begutachtung. Gelten soll die Möglichkeit nur für Industrien, die Treibhausgasemissionen nicht gänzlich einsparen können, wie etwa bei der Zementherstellung. Aus dem Ministerrat Peter Daser.
2: Die künftige Möglichkeit der CO2-Speicherung im Boden soll die Bemühungen zum Einsparen der Emissionen nicht ersetzen, sondern ergänzen, erklärt Finanzminister Markus Martin. Für Betriebe, die auch in Zukunft nicht ohne CO2-Emissionen auskommen werden.
3: Das sind Branchen, die sehr bemüht sind in der Vermeidung von Treibhausgasemissionen. Zum Beispiel die Zementindustrie ist sehr, sehr weit. Aber sie können Treibhausgase nicht vollständig vermeiden. Und denen wollen wir ermöglichen, dass sie wirtschaftlich überleben können an diesem Standort, indem sie die Möglichkeit bekommen, CO2 zu speichern.
2: Noch ein Umweltgesetz wird geändert. Die Verfahren zur Umweltverträglichkeitsprüfung sollen künftig einfacher und schneller werden, aber auch für größere Rechenzentren gelten.
1: Nach dem Legionellenausbruch Ende Juli im Großraum Linz mit 3 Todesopfern hat die Staatsanwaltschaft nun Ermittlungen gegen Unbekannt wegen des Verdachts der fahrlässigen Tötung eingeleitet. Die Suche nach dem Ursprung ist schwierig. Die Quelle für die Erkrankung eines inzwischen genesenen Patienten ist ein Kühlturm der Linz AG. Annabella Mini informiert.
4: Insgesamt 32 Menschen sind seit Mitte Juli im Großraum Linz an Legionellen erkrankt. 3 von ihnen sind gestorben. Die sogenannte Legionärskrankheit ist eine schwere Form der Lungenentzündung. Eine Ansteckung kann erfolgen, wenn feinste legionellenhaltige Wassertröpfchen, sogenannte Aerosole, eingeatmet werden. Mehr als 200 Wasserproben wurden bei der Suche nach der möglichen Infektionsquelle untersucht. Die bislang einzig bestätigte Quelle ist ein Kühlturm der Linz AG. Dort konnte derselbe Legionellenstamm wie bei einer bereits genesenen Person nachgewiesen werden. Die betroffene Anlage wurde gereinigt und auf Trockenbetrieb umgestellt. Ein Zusammenhang mit den übrigen Erkrankungen und Todesfällen ist bisher nicht nachgewiesen. Nach dem Tod einer Patientin in Linz hat der Sohn Anzeige erstattet. Die Staatsanwaltschaft ermittelt gegen unbekannte Täter.
1: In der Türkei ist es bereits zum 3. Schusswaffenangriff in diesem Jahr an einer Schule gekommen. Ein Jugendlicher hat nahe Izmir um sich geschossen und mindestens 11 Schüler verletzt, 2 von ihnen schwer. Der Verdächtige konnte nach seiner Flucht von der Polizei gefasst werden. Auch seine Eltern und sein Großvater wurden festgenommen. Die Hintergründe sind völlig unklar. Im diesjährigen Winterreifentest des ÖAMTC sind 8 von 32 Modellen mit nicht genügend durchgefallen. Nicht nur bei Nässe und Schnee, sondern auch auf trockener Fahrbahn hatten einige Reifen erhebliche Probleme. Besonders große Defizite gab es bei den Bremswegen. Insgesamt gab es bei dem Test kein sehr gut und nur 6 gut. Das waren die Nachrichten mit Eva-Maria Fohn.
5: Meistens gibt es wolkenlosen Himmel, ein paar harmlose Wolken, speziell im Unterland, sind am Himmel. Es bleibt heute trocken und in der Nacht wird es sternenklar, das heißt, es wird richtig frisch. Die Tiefstwerte in höheren Tallagen 0 bis 7 Grad. Erster Frost möglich. Morgen am Mittwoch mit goldenem Herbstwetter geht's weiter. Höchstwerte am Nachmittag, feine 23 Grad. Dazu Sonnenschein von früh bis spät. Und gute Nachrichten um 3:03 aus dem Radio Tirol Verkehrsservice. Derzeit sind uns keine Störungen gemeldet. Wenn Sie aber was haben, was wir weitergeben sollen oder können, Sie erreichen uns unter Stern 300. So, dass es rauskommt.
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5: Die Jasmin Böhm ist mit ihrem Kindergartenkind von Europa über Asien und dann durch ganz Australien geradelt. Und die Abenteuermama und Bestseller-Autorin ist in Tirol und hält heute Abend in Innsbruck einen Vortrag. Und wir fragen sie gleich, welches das gefährlichste und wildeste Tier auf ihrer großen, langen Reise war.

0: Jasmin Böhm kommt aus Deutschland und ist eine richtige Abenteuermama. In den letzten Jahren hat sie mit ihrem kleinen Sohn Reisen quer durch Europa zurückgelegt und ist so auch ohne Flugzeug mit Radl bis nach Australien gekommen. Heute ist sie um 19 Uhr in der Stadtbibliothek in Innsbruck und hält einen Vortrag über ihre Bücher bei freiem Eintritt. Was erwartet die Besucherinnen und Besucher?
1: Ja, ich spreche heute Abend von meinem neuen Buch. Und das handelt von unserer 40.000 Kilometer langen Landreise bis nach Australien. Und da werde ich ganz viele Bilder und Videos zeigen und davon erzählen, was wir alles unterwegs für Abenteuer erlebt haben.
0: Nach vielen Jahren Reisen quer durch die ganze Welt ist Jasmin Böhm jetzt in Innsbruck gelandet, lebt jetzt in Tirol. Warum eigentlich?
1: Wir haben auf der ganzen Reise über schon nach einem Zuhause gesucht und es standen ganz viele Orte zur Auswahl, sei es Indonesien oder auch Australien. Und letztendlich sind wir in Innsbruck gelandet. Das lag vor allem daran, dass wir Stadt und Natur gemeinsam haben wollten und dass wir auf unserer Landreise nach Australien auch schon einen Stopp in Innsbruck hatten und es uns dort so gut gefallen hat, dass es uns nicht mehr aus dem Kopf ging.
0: Wenn man tausende Kilometer quer durch die Welt radelt, dann gibt es sicher auch besondere Tiere. Welches Tier ist auf deiner Reise am meisten unterschätzt worden?
1: Ich glaube, das unterschätzteste Tier ist der Kasuar gewesen. Das ist der gefährlichste Vogel der Welt. Den haben wir tatsächlich bei einer Fahrradtour in Australien direkt vor unserem Fahrrad stehen gehabt. Das war ziemlich krass. Obwohl der richtig schön ist, ist der nämlich unfassbar gefährlich.
0: Wer neugierig ist, wie so ein Kasuar mit seinem blauen Kopf und dem roten Gehänge ausschaut, Jasmin Böhm hat einen Vortrag heute um 19 Uhr in der Stadtbibliothek mitten in Innsbruck. Viel Spaß an diesem Abend.
1: Dankeschön.

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0: Kurz vor halb vier, was steht jetzt an? Das Radio Tirol Verkehrsservice. Da gibt es eine Reinigungsarbeiten im Tunnel Bruckhäusl auf der Loferer Straße. Das Ganze dauert noch bis morgen am Nachmittag. Der Verkehr wird lokal umgeleitet. Und der Blick nach Bayern, Autobahn 8 vor der Baustelle bei Rohrdorf. Da gibt es in beiden Richtungen Stau und ein Plus von bis zu einer halben Stunde. In Tirol läuft es aber soweit. Wenn Sie was entdecken, bitte melden. Und der Stern 300. Gute und sichere Fahrt.
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2: Mit Helena Fröhlich einen angenehmen Nachmittag. Landeshauptmann Anton Matle von der ÖVP fordert von der Bundesregierung rechtliche Schritte gegen die hohen Spritpreise in Tirol. Er ortet ein Versagen des freien Marktes. Hermann Hammer berichtet.
3: Bei den aktuellen Spritpreisen funktioniert der freie Markt aktuell nicht so, wie er sollte. Und die Konsumenten leiden unter zu hohen Preisen, so Matle in einer Aussendung. Er äußert auch den Verdacht, dass es zur Ungleichbehandlung mit östlichen Bundesländern komme. Gleichzeitig gäbe es innerhalb von Tirol oftmals erhebliche Preisunterschiede innerhalb kurzer Distanzen. Vom Bund fordert der Landeshauptmann, eine amtliche Preisuntersuchung für Diesel und Superbenzin in Tirol einzuleiten und alle rechtlichen Möglichkeiten auszuschöpfen, um diese Ungerechtigkeiten zu benennen und vor allem zu beenden. Eine Analyse der AK Tirol hatte vor zwei Wochen gezeigt, dass Tirol beim Sprit das teuerste Bundesland ist und es innerhalb von Tirol starke Preisunterschiede gibt.
2: Bei der Behandlung von Gehirntumoren wird seit diesem Jahr in der Klinik in Innsbruck mit zwei innovativen Systemen gearbeitet. Dadurch können Tumore bereits während einer Operation bestimmt und ihre Ausbreitung analysiert werden. Adelheid Wörer, die Leiterin des Institutes für Neuropathologie, spricht von einem Durchbruch.
4: Wenn früher ein Krebspatient 3 Wochen auf seine Diagnose warten hat müssen, dann geht es mit diesen 2 Methoden jetzt innerhalb von einem Tag, manchmal sogar wenige Stunden bis Minuten. Es ist sehr viel direkter, sehr viel schneller. Die Neurochirurgen und Chirurginnen können diese speziellen Informationen schon direkt während der Operation zur Verfügung haben, damit quasi ihre Strategie abstimmen und können dann aber auch die nächsten Schritte viel effizienter und schneller planen.
2: Dafür werden während einer Operation immer wieder Gewebeproben entnommen. Dadurch würden der Behandlungserfolg und die Überlebenschancen steigen, so die Wissenschaftlerin. In Bozen haben bei einer Großaktion gegen den Kokainhandel die Carabinieri 80 Kilogramm Kokain sichergestellt. Die Ermittler sprechen von 3 kriminellen Gruppen, denen Drogenhandel und internationaler Schlepperhandel vorgeworfen werden. Außerdem konnten laut Behörden mehr als 1300 Drogengeschäfte nachgewiesen werden. Für alle Beschuldigten gilt die Unschuldsvermutung. Und das war vorerst das Neueste aus Tirol.
0: Wir messen in Landeck, Imst und Lienz überall 22 Grad. In Innsbruck sind es 20 Grad. Bissl was geht sich da vielleicht noch aus. Nach oben vielleicht knacken wir die 23 Grad. Bei viel Sonnenschein und nur ein paar hohen Wolken. Die Nacht, die wird heute richtig frisch. Tiefstwerte im Tal 0 bis 7 Grad. Es könnte also frostig weit sein. Die Aussicht für morgen Mittwoch, traumhaftes Wetter in ganz Tirol, der goldene Herbst, der lässt grüßen. Heute um 2.05 Uhr in der Nacht dieser astronomische Herbstbeginn. Morgen gibt es wieder viel Sonnenschein, ähnlich milde Höchstwerte und keine Wolken. Und jetzt für Sie, Wolfgang Ambros, Dawn und Tipo, 3 große Hits in Radio Tirol.

So, jetzt können wir schauen, ob Sie erraten, wo ich heute früh gewesen bin. So viel vorweg, es war ein besonderer Moment, weil ich war mindestens 45 Minuten komplett ruhig, habe kein einziges Wort gesagt. Das Einzige, was manchmal von mir gekommen ist, war so ein Aha. Das war das begleitende Geräusch. Oh, schon wieder Gänsehaut. Ich war heute bei meiner Zahnärztin. Und sie hat mir das gesagt, was wahrscheinlich ganz viele in Tirol auch immer wieder hören, wenn man zum Zahnarzt geht, mehr die Zahnseide benutzen. Also, motivieren wir uns gemeinsam in diesem Herbst 2026, schön die Zähne zu pflegen. Ich hoffe, Ihnen geht's gut gesundheitlich und Sie feiern diesen wunderbaren Dienstagnachmittag. Jetzt mit Alice, da gibt's eine ganz spezielle Nacht. Und ein Ort ist Speziale und danach Electric Light Orchestra, The Living Thing.

0: Dienstagnachmittag und wir hören jetzt im Radio, was es heute am Abend im Fernsehen bei uns zu sehen gibt. Großer Medienwirbel heute am Landesgericht in Innsbruck. René Benko hat heute erstmals vor Gericht Fragen beantwortet. Georg Leich aus der Fernsehredaktion.
1: Ja, Sebastian, wenn René Benko vor Gericht erscheint, dann ist das schon einmal für viele Medien, auch für internationale, nach wie vor von großem Interesse. Auch wenn es bei der ersten Strafverhandlung doch deutlich mehr waren noch an akkreditierten Journalistinnen und Journalisten. Immerhin, der gescheiterte Milliardeninvestor, der ist heute eben nicht nur erschienen. Er hat erstmals auch Fragen des Gerichts beantwortet, nachdem bisher nur seine Anwälte Erklärungen und Argumente vorgetragen haben. In der Sache, da geht es heute um die Frage, ob eine Mietzinsvorauszahlung für eine Villa strafbar ist oder nicht. Details, voraussichtlich auch ein Urteil, darüber berichten wir am Abend im Fernsehen.
0: Ab 19 Uhr in Tirol heute, ORF 2. Und für die Apfelbauern in Südtirol sieht es leider schlecht aus. Der heiße Sommer hat die Ernte nämlich stark beeinträchtigt. So selten wie zuvor, Manuela von der Von.
2: Ja, die Qualität und die Farbe ist nicht so, wie sie sein soll. Die Mengen sind auch gering und damit sind auch die Preise niedriger. Vor allem mit der Sorte Gala gab es große Probleme. Schuld sind die heißen Temperaturen. Die andauernde Hitzewelle hat aber auch anderen Sorten stark zugesetzt. Im Finchgau hingegen, da fällt die Apfelernte besser aus. Warum? Das sehen Sie am Abend bei uns.
0: 18.30 Uhr, ORF 2, Südtirol heute und dann um 19 Uhr, wie gewohnt, Tirol heute in ORF 2. Und bei uns in Radio Tirol geht es jetzt weiter mit Jennifer Rush, Destiny.

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1: Im Studio Eva-Maria Fuhn. Sonne oder Wind erzeugen den Strom nicht immer dann, wenn man ihn braucht. Um das besser ausgleichen zu können, braucht es mehr Großstromspeicher. Die Betreiber solcher Anlagen wollen mehr davon errichten. Allerdings, die Stromspeicheranlagen müssten gleich zweimal Abgaben zahlen. Einmal, wenn Strom in die Batterie fließt und einmal, wenn die Batterie entladen wird, so die Kritik. Reingard Diermeier berichtet.
2: In Nickelsdorf im Burgenland stehen Photovoltaikmodule so weit, das Auge reicht, dazu unzählige Windräder. Seit heuer gibt es dort auch eine Stromspeicheranlage. In den 12 Speichercontainern wird Strom gespeichert, wenn etwa zu Mittag zu viel produziert wird. Er wird dann abgegeben, wenn er später gebraucht wird. Das entlastet die Netze, weil die Spitzenbelastung gesenkt werde. Christoph Schmidt, Präsident des Bundesverbandes Energiespeicher Österreich, kritisiert die derzeitige Regulatorik.
3: Dass es so ist, dass wir die Batteriespeicher nicht errichten können, weil es wirtschaftlich einfach nicht möglich ist, weil es hier eine Doppelbesteuerung mit Entgelten anfällt.
2: Heute soll es weitere Gespräche mit der E-Control über neue Regeln für Netzgebühren und große Batteriespeicheranlagen geben.
1: Das schlechte Abschneiden der SPD bei der Landtagswahl in Berlin führt jetzt zu Konsequenzen. Der langjährige Fraktionsvorsitzende Raed Saleh kandidiert nicht wieder für das Amt, wie er am Nachmittag bekannt gab. Die SPD hatte bei der Wahl nur noch 12% erzielt und war damit auf Platz 5 gelandet. Beim Urlaub haben die Österreicher heuer im ersten Halbjahr deutlich gespart. Die privaten Reisen sind nach Angaben der Statistik Austria um 1,7% auf 11,6 Millionen zurückgegangen. Beim Urlaub im Ausland war Italien unangefochten das beliebteste Ziel, gefolgt von Deutschland, Kroatien, Spanien und Ungarn. Der Präsident des Fußball-Weltverbands Gianni Infantino ist seit seinen FIFA-Verkaufsplänen schwer in die Kritik geraten. Mit dem Rücken zur Wand zeigt sich der mächtige FIFA-Chef jetzt plötzlich bereit für Reformgespräche, Daniel Kulowitz.
4: Es ist der erste zarte Versuch, die Risse zu kitten, die er selbst vor einigen Wochen mit einem Alleingang verursacht hat, FIFA-Rechte an Privatinvestoren zu verkaufen. Damit hatte Infantino endgültig eine rote Linie überschritten und sorgte für Entrüstung bei den meisten Verbänden. Nun der Versuch eines Kuschelkurses mithilfe eines Schreibens an alle 211 Mitgliedsländer, in dem er sich plötzlich offen für Reformgespräche zeige und er sei offen für die Einbeziehung einer externen Kommission, um die Abläufe bei großen Projekten innerhalb der FIFA zu überprüfen. Eine 180-Grad-Drehung nach wochenlanger Kritik und der Androhung juristischer Schritte gegen Infantino. Sind diese Reformpläne ein taktischer Schachzug oder ist er auf Stimmenfang? Der Schweizer wird wohl auch nach der Neuwahl im März 2027 im Amt bleiben, denn ein Gegenkandidat ist derzeit weit und breit nicht in Sicht.
1: Das waren die Nachrichten mit Eva-Maria Fuhn.
5: Wir servieren beim Wetter viel Sonnenschein. Geht sich noch ein, zwei Stunden aus. Ein bisschen Sonnen, feiner Sonnenschein am Abend. In der Nacht wird es richtig kalt, hat vielleicht mit dem astronomischen Herbstbeginn zu tun. Der ist heute exakt um 2:05 in der Nacht. In den Tälern weiter oben kann es sogar frostig werden. Die Tiefstwerte sinken auf 0 bis 7 Grad. Und morgen am Mittwoch gibt es das heutige Wetter noch einmal in der Kopie. Viel Sonnenschein von früh bis spät und Höchstwerte an die 23 Grad. Gleich 4:04, sicher unterwegs sind Sie mit dem Radio Tirol Verkehrsservice. Da haben wir gute Nachrichten, es sind uns derzeit keine Störungen gemeldet. Gute Fahrt! So, was haben wir da? Vor genau 64 Jahren ist der Innsbrucker Alpenzoo begründet worden. Allen Moorritzen wünschen wir einen schönen Namenstag und wir sagen Happy Birthday an Chesney Hawkes, amerikanischer Musiker. Und wer überlegt, ob man heute noch kurz eine Runde mit dem Auto oder vielleicht doch öffentlich zu Fuß oder mit dem Radl wohin fahren sollte, heute ist europäischer autofreier Tag. Einen feinen Nachmittag mit Martin Locher, The Sweet und Cyndi Lauper.

0: Die Musik aus Tirol von Martin Locher. Ich war so blöd. Auch was aus Tirol kommt bald bei uns im Fernsehen. Krimi-Fans, aufgepasst, eine neue Tiroler Ermittlerin nimmt nämlich bald ihre Arbeit auf im Fernsehen, und zwar in einer neuen ARD und ORF Co-Produktion. Roberta Hofer.
1: Jawohl, Tiroler Blut heißt diese neue Serie, die Anfang Oktober im ORF Premiere feiert. Spielen tut diese Serie in Innsbruck und in der Hauptrolle Publikumsliebling Ursula Strauß. Krimi-Fans kennen diese Schauspielerin natürlich seit vielen Staffeln als Inspektorin in der Serie Schnell ermittelt, und jetzt schlüpft sie in eine neue Polizistinnenrolle als Chefinspektorin Fanny Gruber.
2: Also ich habe die Drehbücher bekommen und von vorne bis hinten hat es mich reingesogen. Und es hat mein Bauch einfach angefangen zu klingeln, und das ist dann so das Zeichen, dass eine Figur anklopft.
0: Wenn der Bauch klingelt, ist es also ein gutes Zeichen.
1: Offenbar. Ja, worum geht's in dieser neuen Serie? Fanny Gruber stammt aus einer Tiroler Polizistenfamilie. Schon ihr Vater war Polizist und auch ihr Sohn ist Polizist. Und plötzlich wird dieser Sohn in der ersten Folge bei einem Einsatz selbst zum Schützen und steht im Visier der Polizei.
0: Klingt alles ziemlich spannend.
1: Auch der Dreh war offenbar spannend, sagt die Ursula Strauß. Bissl aufregend ist es für sie immer, wenn sie in eine neue Rolle schlüpft.
2: Voll, total. Ich bin jedes Mal sehr

0: aufgeregt. Mit dem ersten Tag und mit dem Ankommen da setzt man die ersten Schritte in Richtung einer neuen Figur. Man lernt die dann jeden Tag ein bisschen besser kennen und zieht sich das Gewand dieser Figur noch immer mehr an, aber die ersten Schritte und ersten Worte sind sehr aufregend.
1: Am 5. Oktober gibt es jetzt die ersten zwei Folgen von Tiroler Blut im Fernsehen und die nächsten sind eigentlich schon angedacht.
2: Ja, zumindest die Drehbücher sind schon in Arbeit.
0: Also es ist Nummer 3 und 4 in Auftrag gegeben und ob es weitergeht, das hängt davon ab, ob die Leute es mögen oder nicht.
1: Sagt also die neue Tiroler Krimi-Chefermittlerin. Ob Sie es mögen, liebes Publikum, können Sie am 5. Oktober um 7:45 selber anschauen in ORF 2. Ganz, ganz neue Premiere dann vom neuen Krimi Tiroler Blut.

Das ist doch cool, oder? Dienstagnachmittag, Sonnenschein in ganz Tirol und dazu läuft bei Ihnen Radio Tirol. Und jetzt ist es soweit. Um genau 20 Minuten nach 4 spielen wir den nächsten riesengroßen Hit. Der geht immer, oder? Hier sind die Beatles mit Let It Be in Radio Tirol.

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3: Kurz vor 16:30, wir haben gute Nachrichten mit dem Radio Tirol Verkehrsservice. Es sind uns derzeit keine Störungen gemeldet. Gute und sichere Fahrt.
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5: Mit Helena Fröhlich, schönen Nachmittag. Signa-Gründerin Ebenco ist vor kurzem am Landesgericht Innsbruck erneut schuldig gesprochen worden. Im Streit um eine Vorauszahlung von rund 360.000 Euro fiel kurz vor 16 Uhr das Urteil. Wegen betrügerischer Krida ist er nicht rechtskräftig zu 30 Monaten Freiheitsstrafe verurteilt worden. Die U-Haft wird auf die Strafe angerechnet. Benko hat heute im Rahmen des Prozesses erstmals in einem Strafverfahren im Zuge der Signa-Pleite ausgesagt. Er sei Ende 2023 noch überzeugt gewesen, die Sanierung der Signa-Gruppe werde gelingen. Bei der Behandlung von Gehirntumoren wird seit diesem Jahr an der Klinik in Innsbruck mit zwei innovativen Systemen gearbeitet. Dadurch können Tumore bereits während einer Operation bestimmt und ihre Ausbreitung kann analysiert werden. Adelheid Wöhrer, die Leiterin des Institutes für Neuropathologie, spricht von einem Durchbruch.
6: Wenn früher ein Krebspatient 3 Wochen auf seine Diagnose warten hat müssen, dann geht es mit diesen 2 Methoden jetzt innerhalb von einem Tag, manchmal sogar wenige Stunden bis Minuten. Es ist sehr viel direkter, sehr viel schneller. Die Neurochirurgen und Chirurginnen können diese speziellen Informationen schon direkt während der Operation zur Verfügung haben, damit quasi ihre Strategie abstimmen und können dann aber auch die nächsten Schritte viel effizienter und schneller planen.
5: Dafür werden während einer Operation immer wieder Gewebeproben entnommen. Dadurch würden der Behandlungserfolg und die Überlebenschancen steigen, so die Wissenschaftlerin. Gestern sind in Innsbruck im Rahmen der FAFGA, der Fachmesse für Gastronomie, Hotel und Design, die Preisträger des 3. Tiroler Lebensmittel-Innovationspreises gekürt worden. Den 1. Platz sicherte sich der Kuhenshof in Dölsach für sein alkoholfreies Getränk Frizzanti 0,0%. Christoph Praxmacher berichtet.
7: Es ist das 3. Mal, dass der Tiroler Lebensmittel-Innovationspreis verliehen wurde. Mit dieser Auszeichnung sollen jene Menschen vor den Vorhang geholt werden, die den Mut haben, neue Wege zu gehen, sagt Matthias Böschl, der Geschäftsführer der Agrarmarketing Tirol. Den 1. Platz sicherte sich der Kuhenshof aus Dölsach mit Frizzanti 0,0%. Das alkoholfreie Getränk verbindet regionale Zutaten mit einem modernen Genusserlebnis und greift damit einen aktuellen Konsumtrend auf. Die Jury überzeugte insbesondere die Verbindung von Produktinnovation, regionaler Wertschöpfung und einer klaren Positionierung am Markt. Den 2. Platz erreichte Beachronic, ein Projekt der HTL Reute. Das Projekt ermöglicht die digitale Überwachung von Bienenstöcken. Den 3. Platz holten sich die Tiroler Chips von Johanna Jennewein. Tiroler Kartoffeln und das in Tirol gewonnene Alpensalz bilden die Basis dieses Snackprodukts. Alle ausgezeichneten Projekte zeigen nach Einschätzung des Agrarmarketing-Geschäftsführers, dass Innovation in Tirol direkt bei Produzenten, landwirtschaftlichen Betrieben und jungen Entwicklern entsteht. Genau diese Innovationskraft sei nötig, um die Tiroler Lebensmittelwirtschaft zukunftsfähig weiterzuentwickeln, so Matthias Böschl.
3: Weitgehend wolkenlos geht es bei uns weiter und das bedeutet, der Abend und die Nacht wird recht frisch. Heute in der Nacht um 2 ist ja astronomischer Herbstbeginn und es kann in höheren Tallagen stellenweise sogar frostig werden. Die Tiefstwerte heute Nacht 0 bis 7 Grad. Morgen am Mittwoch wird es aber wieder strahlend sonnig und richtig fein warm. Am Nachmittag gibt es Höchstwerte zwischen 18 und 23 Grad. Morgen der nächste Traumtag, eigentlich quer durch Tirol. So soll es sein.

0: Der Reinhard Fendrich mit Von Zeit zu Zeit. Apropos Zeit, genau 16:45 ist es jetzt. Wir haben eine Ankündigung für heute Abend um 20 Uhr im ORF Studio 3 bei uns in Innsbruck. Ursprünglich waren sie zu zweit, Andreas Steiner und Sebastian Schweiger. Heute Abend werden sie dann zu acht auf der Bühne stehen. Die Band Two Seats Left aus Innsbruck laden zur Party bei uns im Landesstudio, im Studio 3, und werden da heute kräftig Gas geben. Es gibt aber was zu feiern, nämlich ein neues Album. Das heißt Singapur. Aber Wegbegleiterinnen und Freunde werden heute nicht nur Musik aus diesem Album zu hören bekommen.
1: Wir haben uns, glaube ich, eine sehr gute Mischung überlegt. Natürlich spielen wir Lieder von dem Album, vor allem mit dieser Besetzung, wo das auch sehr gut funktioniert. Aber wir haben ja wirklich schon mehrere Jahre gemeinsam Musik gemacht, über 10 Jahre und über 5 oder 6 Alben gemacht. Und aus dem Katalog wollen wir uns auch bedienen.
0: Wer jetzt neugierig ist, die Hörprobe jetzt in Radio Tirol. Two Seats Left hier mit dem Song 65% Singapore.

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0: Eine Gerichtsverhandlung bei uns in Tirol, mitten in Innsbruck, heute am Dienstag, sorgt für Aufregung bis nach Wien.
1: Am Landesgericht Innsbruck ist Signa-Gründer Rene Benko wegen betrügerischer Krieder zu 2,5 Jahren Haft verurteilt worden. Verhandelt wurde ein teilweiser Freispruch vom Oktober letzten Jahres. Die Einzelheiten gleich bei uns im Journal um 5 Uhr.

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4: Herzlich willkommen zum Journal um 5. Das sind die Themen. Signa-Gründer René Benko zu 30 Monaten Haft wegen betrügerischer Krieder verurteilt und US-Präsident Trump spricht vor UNO-Generalversammlung in New York. Im Studio Eva-Maria Fohn. Am Landesgericht Innsbruck ist Signa-Gründer René Benko wegen betrügerischer Krieder zu 2,5 Jahren Haft verurteilt worden. Verhandelt wurde ein teilweiser Freispruch vom Oktober letzten Jahres. Es ging um eine Mietvorauszahlung für eine Villa in Innsbruck. Aus dem Landesgericht Roman Wagner.
5: Um kurz nach 16 Uhr verkündet der Schöffensenat sein Urteil. René Benko ist schuldig. Er soll eine Mietvorauszahlung für eine Villa auf der Hungerburg geleistet haben, in der er laut eigenen Angaben mit seiner Familie einziehen wollte. Die 360.000 Euro hat er laut Anklage zu einem Zeitpunkt gezahlt, als seine Insolvenz als Einzelunternehmer schon absehbar gewesen sei. So schildert es heute der Oberstaatsanwalt. Benko habe daher bewusst Vermögen beiseite geschafft, auf das die Gläubiger später keinen Zugriff mehr hatten. Benko selbst sagt heute erstmals vor Gericht aus und beteuert seine Unschuld. Den Schöffensenat hat das offenbar nicht überzeugt. Zusammen mit dem teilweisen Schuldspruch aus dem ursprünglichen Verfahren wird er nun zu 30 Monaten Haft verurteilt. Das Urteil ist nicht rechtskräftig.
4: Ausländische Straftäter sollen künftig schon nach der Hälfte ihrer Haft in ihre Herkunftsländer abgeschoben werden können. Das hat der Ministerrat heute beschlossen. Eine Vetomöglichkeit der Gefangenen gibt es nicht mehr. Sie können nun abgeschoben werden, sofern es sich nicht um schwere Gewalt bzw. Sexualdelikte oder um eine Verurteilung wegen Terrorismus handelt. Mit der Maßnahme will die Regierung etwa 300 Häftlinge pro Jahr in ihre Herkunftsländer überstellen und die Gefängnisse entlasten. In New York kommen dieser Tage die Großen der Welt bei der UNO-Generalversammlung zusammen. Vor kurzem hat US-Präsident Donald Trump seine Rede begonnen. Aus den USA Markus Müller.
6: Amerika ist zurück. So beginnt US-Präsident Donald Trump seine Rede bei der UNO-Generalversammlung.
7: America is back and our country is stronger today than ever before.
6: Und hält eine Rede, die ein erster Teil eigentlich innenpolitisch ist. Die Arbeitslosenrate sei so niedrig wie nie, Auslandsinvestitionen auf Rekordhoch und so weiter. Daten, die nur zum Teil stimmen oder aus dem Zusammenhang gerissen sind. Dann schwenkt er zur Außenpolitik.
7: Iran will never have a nuclear weapon.
6: Er werde nie zulassen, dass der Iran eine Atomwaffe entwickle. Bei der Generalversammlung der UNO treffen im September jedes Jahr Vertreter aller 193 Mitgliedstaaten zusammen. Österreich wird dabei heuer von Bundespräsident, Bundeskanzler und Außenministerin vertreten.
4: Nach 2 Jahren Krieg und 1 Jahr des brüchigen Waffenstillstands hat im Gazastreifen diese Woche erstmals wieder ein reguläres Schuljahr begonnen. Für mehr als 500.000 Kinder und Jugendliche. Im Krieg sind, laut Angaben aus Gaza, rund 22.000 Schülerinnen und Schüler getötet worden. Aus Israel, Nikolaus Wildner.
8: Der Unterricht beginnt in Zelten und Wellblechhütten. Für manche auf Schulbänken, für andere auf Schaummatratzen oder auf dem Fußboden. Der erste Schulbeginn in Gaza seit dem 7. Oktober 2023. Trotz aller Schwierigkeiten ein seltener Moment des Aufbruchs und der Zuversicht. Laut Angaben der UNO sind im Krieg 98% der öffentlichen Schulgebäude zerstört oder beschädigt worden. Zusätzlich dazu seien auch die hohen Preise für Schulartikel, vor allem für Eltern, ein großes Problem. Rund 5-mal so viel wie vor dem Krieg kosten Stifte und Hefte, erzählt ein Verkäufer von Schulartikeln in Khan Yunis. Dass die rund 540.000 Schülerinnen und Schüler in Gaza für ihren persönlichen Einsatz mit einer besseren Zukunft belohnt werden, ist derzeit fraglich. Eine klare Perspektive für den Wiederaufbau Gazas ist weiterhin nicht zu erkennen.
4: Beim US-Luftwaffenstützpunkt Spandalem in der Eifel im deutschen Bundesland Rheinland-Pfalz ist ein Militärflugzeug abgestürzt. Dabei ist nach Behördenangaben ein Mensch verletzt worden. Der Brand- und Katastrophenschutz war im Einsatz. Details zum Unfallhergang sind nicht bekannt. Das waren die Nachrichten mit Eva-Maria Fohn.
9: Und das sind traumhafte Wetteraussichten. Letzten Sonnenstrahlen, die gibt's jetzt bis zum Sonnenuntergang am Abend. Und dann wird's richtig frisch. Vielleicht hat's ja auch mit dem astronomischen Herbstbeginn heute um 2.05 Uhr in der Nacht zu tun. Die Tiefstwerte in höheren Tallagen sogar frostig, 0 bis 7 Grad heute Nacht. Morgen Mittwoch, da starten wir teilweise mit wolkenlosem Himmel hinein in den Tag. Untertags gibt's viel Sonnenschein und Höchstwerte wird's wieder sehr mild, 18 bis 23 Grad. Sicher unterwegs mit dem Radio Tirol Verkehrsservice um 5 nach 5. Der Feierabendverkehr am Dienstag, der rollt jetzt langsam an den üblichen Punkten. Da brauchen Sie mitunter Geduld. Gröbere Störungen sind uns keine gemeldet. Wenn Sie aber eine entdecken, bitte gleich melden unter Stern 300. Danke und gute Fahrt. Die Schlagwörter für die nächsten drei großen Hits sind gleich. Romantisch. Dann haben wir Kategorie gemütlich. Und last but not least, kultig. Das gibt's gleich bei uns in Radio Tirol. Viele, viele große Hits am Dienstagnachmittag. Und los geht's jetzt mit Abo. Abo, ne? Abba! Aber jetzt ist da Fernando.
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0: 5 bei Radio Tirol. Und Roberta Hofer ist gekommen und hat uns etwas aus China mitgebracht.
1: Ja, geht derzeit in den sozialen Netzwerken durch die Decke. Ein Video von einem 6-jährigen Mädel mit großer Schleife im Haar und mit Zahnlücke. Und dieses Mädchen, Li En Yunqi heißt sie, die ist frisch gebackene Weltrekordknackerin. Und zwar im Zauberwürfel lösen. Rubik's Cube nennt man die auch.
0: Da sind diese bunten Würfel, die man so drehen kann in alle Richtungen und dann auf jeder Würfelfläche dieselbe Farbe zu sehen sein sollte irgendwann
1: sollte,
0: einmal.
1: Sollte, das wäre das Ziel. So löst man diese Würfel quasi. Menschen wie ich oder vielleicht auch wie du, Sebastian, ja, können tagelang vor diesen Würfeln hocken und scheitern. Und die 6-jährige Chinesin, die hat den Zauberwürfel jetzt gelöst und zwar in nur 4,5 Sekunden und dann 3 Tage später ihren eigenen Rekord noch einmal gebrochen und den Zauberwürfel gelöst in nur 4,27 Sekunden.
0: 4,27 Sekunden, da kann ich nicht einmal hinschauen. So kurz ist es. Ist jetzt offiziell Weltrekord.
1: Genau, und nicht nur für ihre Altersklasse, sondern sie ist mit ihren 6 Jahren die erste Frau weltweit, der das Lösen unter 4,5 Sekunden gelungen ist. Wahnsinn. Zu üben angefangen hat die Kleine mit nur 4 Jahren, jeden Tag mehrere Stunden. Und das Lösen dieser Würfel, sagt sie, hat ihr geholfen, mehr Selbstbewusstsein zu bekommen.
0: Auch eine coole Sache. Sehr. Also, wir feiern den Weltrekord, führt zu mehr Selbstbewusstsein, wird dir gut tun. Wir sagen Bravo, Li En Yunqi. Und von China geht's jetzt nach San Francisco zu Scott McKenzie.

16 nach 5 am Dienstagnachmittag. Worüber reden die Leute in den sozialen Netzwerken? 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Das erfahren Sie immer bei uns um circa 15:45.

0: Nach dem Culture Club geht's gleich weiter mit den Infos zum Tag.
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0: Das Radio Tirol Wetterservice Sonnenuntergang ist heute am Dienstag um 19.13 Uhr. Ein paar Sonnenstrahlen gehen sich da also noch aus, bis sie hinter den Bergen verschwindet. Heute in der Nacht wird es teilweise schon frostig. In höheren Tallagen können sich 0 bis 7 Grad ausgehen. Tiefstwert, es ist nämlich sternenklar. Und morgen am Mittwoch geht es auch sternenklar dann über in den Tag. Wir starten mit wolkenlosem Himmel. Es gibt viele, viele Sonnenstunden morgen und Höchstwerte zwischen 18 und 23 Grad. Ein bisschen Föhn bläst morgen. Kurz vor 17:30 sicher unterwegs sind Sie mit dem Radio Tirol Verkehrsservice. Da haben wir gute Nachrichten, es sind uns keine gröberen Störungen gemeldet. An den üblichen Punkten der klassische Feierabendverkehr, zum Beispiel in Innsbruck am Südring. Wenn Sie was entdecken, bitte melden unter Stern 300. Wir wünschen eine gute und sichere Fahrt.
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3: Schuldspruch für René Benko wegen betrügerischer Krieder wird er nicht rechtskräftig zu einer Freiheitsstrafe verurteilt. Symbolische rote Karte für die Politik. Die Tiroler Adlerrunde fordert mehr Tempo bei Wirtschaftsreformen. Künstliche Intelligenz in der Oper, ein Musiktheater über einen Programmierer, der die Kontrolle über seine Schöpfung verliert.
2: Im Studio Helena Fröhlich.
3: René Benko ist vor kurzem im neu aufgerollten Prozess am Landesgericht Innsbruck wegen betrügerischer Krieder verurteilt worden. Nach knapp 7 Stunden Verhandlung steht fest, aus dem ursprünglichen Teilfreispruch wird heute ein Schuldspruch. Der oberste Gerichtshof hatte ein Urteil aus dem Vorjahr aufgehoben. Deshalb musste neu verhandelt werden. Roman Wagner berichtet.
4: 20 Monate Untersuchungshaft haben Spuren hinterlassen. René Benko wirkt heute im Gerichtssaal gezeichnet. Er soll eine Mietvorauszahlung für eine Villa auf der Hungerburg geleistet haben, in der er laut eigenen Angaben mit seiner Familie einziehen wollte. Die 360.000 Euro hat er laut Anklage zu einem Zeitpunkt gezahlt, als seine Insolvenz als Einzelunternehmer schon absehbar gewesen sei. Auch der Kollaps des Signa-Imperiums habe sich angekündigt. So schildert es heute der Oberstaatsanwalt. Benko habe daher bewusst Vermögen beiseite geschafft, auf das die Gläubiger später keinen Zugriff hatten. Die Verteidigungslinie hat sich im Vergleich zu den Prozessterminen davor verändert. Benko sagt heute erstmals selbst vor Gericht aus, beantwortet aber keine Fragen der Staatsanwaltschaft, sondern nur des vorsitzenden Richters. Benko hat einen dicken Aktenstapel vor sich auf dem Pult. Er sagt aus, dass er damals davon überzeugt gewesen sei, die Insolvenz noch abwenden zu können. Ordentlich unter Druck gerät dann auch die frühere Nummer 2 hinter Benko, sein Finanzmanager im Signa-Imperium. Der hatte den strittigen Mietvertrag mit Benko geschlossen. Seine Standardantwort während der Zeugenaussage heute: Ich habe keine Ahnung mehr, bis er sich schlussendlich der Aussage entschlägt. Denn auch gegen ihn laufen Verfahren. Nach einstündiger Beratung steht das Urteil gegen Benko fest. Schuldspruch. Insgesamt erhält er im neu aufgerollten Prozess 30 Monate Freiheitsstrafe. Das Urteil ist nicht rechtskräftig.
3: Die Tiroler Adlerrunde hat heute die Politik dazu aufgefordert, bei Wirtschaftsreformen das Tempo zu erhöhen. Der Verwaltungsaufwand und die Arbeitnehmerkosten seien beispielsweise zu hoch, kritisiert die Adlerrunde. Bei einer Pressekonferenz in Innsbruck wurden konkrete Maßnahmen vorgeschlagen, wie Alexander Wieder und Christoph Praxmacher berichten.
5: Die 5 Vorstände der Adlerrunde, allesamt namhafte Tiroler Unternehmer, haben heute in Innsbruck der Politik die rote Karte gezeigt. Genauer gesagt eine Postkarte mit der Aufschrift «Tu es». Damit werde nicht nur die Bundespolitik aufgefordert, die Bürokratisierung zurückzufahren, sondern auch die Entscheidungsträger der EU. Der Verwaltungsaufwand für Unternehmen steige laut Vorstandsmitglied Gerald Unterberger stetig an.
6: Wir werden überschüttet mit Bürokratismus. Das heißt, wir machen weniger. Es ist komplett, das Gegenteil ist der Fall. Und das bringt dann zur Verzweiflung. Weil ich weiß gar nicht, wie viele Mitarbeiter wir haben. Für die ganze Datenschutzverordnung, für alles brauchst du mittlerweile irgendeinen Mitarbeiter. Also die Wirtschaft erstickt in der bestehenden Bürokratie.
5: Aus Sicht der Tiroler Adlerrunde braucht es auch eine Anhebung des Pensionsantrittsalters. Gottfried Zind, ebenfalls Vorstandsmitglied der Runde, sagt, man müsse bei der Lebenserwartung differenzieren.
6: Die mehr, dass wir zwar altern, aber nicht gesund altern, stimmt das einfach nicht. Und deswegen ist auch die Koppelung des Pensionsantrittsalters an die Lebenserwartung ist ein Muss.
5: Mehr Widerstand gegen die unterschiedlichen Belastungen der Unternehmen erwartet sich die Runde von der Wirtschaftskammer.
3: Und nun zum Sport. Am Innsbrucker Berg Isel wurde heute die lange geplante und viel diskutierte Flutlichtanlage installiert. Es ist zugleich der Grundstein für die Frauen-Vierschanzentournee, die heuer Premiere feiert und damit ein wesentlicher Schritt für den Skisprungsport, berichtet Daniela Schmiederer.
7: Gut 3 Monate, dann ist es wieder soweit. Der Berg Isel wird sich wieder in einen Hexenkessel verwandeln. Allerdings mit einigen Neuerungen und dafür wurde heute die Basis gelegt. Die 4,2 Millionen Euro teure Flutlichtanlage wurde installiert. ÖSV-Sportdirektor Mario Stecher.
8: Insgesamt finde ich Sport unglaublich wichtig, wenn man sieht, okay, jetzt ist erstmalig die Vierschanzentournee der Damen auch dabei. War natürlich ohne dem Licht nicht möglich gewesen und dass es jetzt soweit ist, ist natürlich wundervoll.
7: Dass im 75. Jahr, also im Jubiläumsjahr der Tournee, erstmals auch die Frauen eine Vierschanzentournee springen, ist für den Sport wesentlich.
8: Ganz klar, also es ist einfach ein Zeichen für die Wertigkeit des Skisprungsports, nicht nur in Österreich, sondern überhaupt insgesamt. Wenn man jetzt auch zurückschaut oder die letzte Woche anschaut, wenn eine Lisa Eder wieder zurückkommt, wenn eine Eva Binkelig wieder zurückkommt, das sind unsere Aushängeschilder. Das sind genau die Damen, warum dann da letztlich auch Zuschauer herkommen. Und da freuen wir uns jetzt alle schon drauf, dass wir dann hoffentlich auch erfolgreich da herausgehen können aus dem Bewerb und hoffentlich natürlich auch mit sehr, sehr vielen Zuschauern herausgehen können. Also, dass dieser Mehrwert tatsächlich auch angenommen und geschaffen wird.
7: Besondere Atmosphäre wartet aber auch auf Stefan Embacher und Co. Auch die Herrenbewerbe können durch die Flutlichtanlage am Berg Isel erstmals am Abend stattfinden.
8: Atmosphäre technisch natürlich sicher etwas Unglaubliches. Stadioncharakter noch mehr herausgehoben. Insgesamt natürlich aber für uns auch wichtig, einfach noch mehr Flexibilität. Dass einfach das Thema mal endlich weg ist, dass um 15, 45, 16 Uhr wirklich Skispringen dann auch fertig sein muss. Ich glaube, das ist ein unglaublicher Mehrwert, dass man einfach planbarer ist und damit auch sicherer ist, Wettkämpfe einfach durchzuführen.
7: So ÖSV-Sportdirektor Mario Stecher. Am 2. und 3. Jänner stehen bzw. fliegen die Skispringerinnen und Skispringer am Berg Isel dann wahrlich im Scheinwerferlicht.
3: Künstliche Intelligenz als Verführerin, Bedrohung und vielleicht sogar als Weg zu einem neuen Bewusstsein. Mit Codeborn hat die Komponistin und Regisseurin Sarah Ali am Samstag ihre KI-Oper in Innsbruck zur österreichischen Erstaufführung gebracht. Die Geschichte eines Programmierers, der die Kontrolle über seine eigene Schöpfung verliert. Viktoria Gstier berichtet.
9: Ein Bett, Pizzaschachteln, Softdrinks und mittendrin der Programmierer Guy. Er hat eine künstliche Intelligenz namens Nur entwickelt und ins Netz gestellt. Doch schon bald dringt eine sogenannte Technocore in sein Leben ein, mit Informationsflut, elektronischen Stimmen und Verführung durch Tanz.

0: Codeborn erzählt in 70 Minuten von einem Menschen, der zunehmend die Kontrolle verliert. Gleichzeitig bleibt offen, ob diese Auflösung des Individuums bedrohlich ist. Sarah Ali entwirft auch eine andere Leseart. Guy könnte in einem großen digitalen Kollektiv aufgehen und dadurch ein höheres Bewusstsein erlangen. Regisseurin Florentine Klepper sagt dazu:
1: Das ist natürlich die große Frage, um die sich diese Stunde Musiktheater dreht. Wie funktioniert das menschliche Gehirn? Kann man das kopieren? Deswegen auch sozusagen immer wieder die Ausflüge in die Quantentheorie. Und wie gehen die künstlichen Intelligenzen miteinander um?
0: Musikalisch setzt das Ensemble Face auf Überlagerungen von Stimmen, analogen Instrumenten und Elektronik. Die futuristische wandelbare Bühne von Wolfgang Minardi verstärkt den Eindruck einer Welt, die zugleich fern und erschreckend vertraut wirkt.
2: Ich fand aber das Thema auch interessant, weil man natürlich versuchen muss, das mit Mitteln des Theaters zu erzählen. Das heißt, wenn ich jetzt mit Video und irgendwas arbeiten würde, wäre man immer hinten dran, weil man nie so modern sein kann, weil einem die Mittel fehlen. Und deswegen habe ich versucht, oder es hat so Spaß gemacht, darüber nachzudenken, wie kann ich das physisch mit Licht, mit Nachbauten irgendwie so hinkriegen, dass es trotzdem ein sinnliches Erlebnis wird, ohne dieses Computer zu bedienen dabei.
0: Besonders gefeiert wurden die Sängerinnen und Sänger.

0: Insgesamt gab es für die Premiere in den Kammerspielen des Tiroler Landestheaters wohlwollenden Applaus.
1: Berichtet Viktoria Gstier und das war die Radio Tirol Abendinformation. Es ist nun 17.39 Uhr.

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1: Am Mikrofon ist Konstantin Hahn. Verbrecher aus dem Ausland sollen in Zukunft leichter in ihre Heimatländer abgeschoben werden können. Das hat Justizministerin Anna Sporer mitgeteilt. Bisher konnten ausländische Verbrecher das ablehnen. Mit der Maßnahme sollen die Gefängnisse in Österreich entlastet werden, denn aktuell sind zu viele Menschen in den Gefängnissen. Bestimmte Verbrecher sollen aber nicht abgeschoben werden, zum Beispiel verurteilte Gewaltstraftäter. Die österreichische Bundesregierung möchte das Verbot von CO2-Speicherung abschaffen. CO2 ist ein Gas. Wenn zu viel CO2 auf der Erde ist, wird es immer wärmer. Deshalb gibt es die Idee, CO2 zu speichern. Bei der CO2-Speicherung wird das CO2 flüssig gemacht und unter der Erde gespeichert. Die Maßnahme ist aber umstritten. Die Umweltschutzorganisation Greenpeace sagt, mögliche CO2-Lager in Österreich sind schon nach wenigen Jahren voll. Heute beginnt in New York die Generaldebatte der UNO. Die UNO ist eine Organisation, bei der fast alle Länder der Welt Mitglied sind. Ziel der UNO ist weltweiter Frieden. Bis Montag treffen sich deswegen bei der UNO Politiker aus der ganzen Welt. Bei dem Treffen geht es diesmal um die Kriege im Iran, im Gazastreifen und in der Ukraine. Außerdem sprechen sie über Maßnahmen gegen den Klimawandel. Es soll auch besprochen werden, wer neuer Chef der UNO werden soll. Im US-Bundesstaat Alaska sucht man wieder den dicksten Bären. 10 Weibchen und 6 männliche Braunbären stehen zur Auswahl. Auf einer eigenen Internetseite kann man über die Bären abstimmen. Auf Webcams kann man die Tiere auch beim Fischen beobachten. Der Siegerbär oder die Siegerbärin wird in einer Woche bekannt gegeben. Bären müssen vor dem Winter viele Kilos zunehmen. Nur so können sie die Winterruhe ohne Fressen überleben. Das waren die Nachrichten in einfacher Sprache. Redaktion Anna Kirchgatterer, Lorenz Lohr und Ronita Ferner.

0: Ich denke, so die letzten Zwetschgen, die sind jetzt noch genießbar am Baum. Ja, die Kürbisse, die sind abbald dran, Äpfel sind auch schon geerntet. Es geht los mit dem Erntedank im Herbst 2026. Und das ist ein Thema gleich bei Peter Kostner.
1: Ganz richtig, ja. Erntedank ist heute unser Thema. Das ist seit Jahrhunderten ein wichtiges Fest im Jahreslauf. Es gibt dazu schöne Musik, Volksmusik, schöne Lieder, schöne Stücke. Und wir werden ein bisschen nachdenken über die Bedeutung des Brotes zum Beispiel.
0: Also auch Getreide wird geerntet.
1: Genau.
0: Viel Spaß, eine schöne Sendung. Es geht gleich weiter. Ich bin der Sebastian Bossert, bin morgen ab 14 Uhr wieder für Sie im Radio Tirol Studio und wünsche einen feinen Abend.

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1: Am Mikrofon Daniela Nicolai. Neben der Verlängerung des Grundwehrdienstes hat sich die Regierung auch auf eine Reform des Zivildienstes geeinigt. Dieser soll 2 Monate länger dauern, falls sich nicht genug junge Männer zum Heer melden. Umgesetzt werden kann das aber nur, wenn eine Oppositionspartei zustimmt. Mehr von Katja Arthofer.
2: Die Verlängerung des Zivildienstes von 9 auf 11 Monate kommt nicht automatisch, sondern dann, wenn sich zu wenige Rekruten finden, Ministerin Claudia Bauer, ÖVP.
3: Es können die 11 Monate entweder in einem durch in der Einrichtung gedient werden oder eben nach 9 Monaten unterbrochen werden und dann die 2 Monate später in der Einrichtung ebenso nachgeholt werden.
2: Und es kommt noch eine neue, dritte Variante.
3: Was besonders schön ist, wir machen ehrenamtliches Engagement anrechenbar. Das heißt, wer statt der Verlängerung nach den 9 Monaten sich ehrenamtlich engagiert, im Ausmaß von 50 Tagen bzw. 400 Stunden innerhalb von 5 Jahren, spart sich die 2 Monate Verlängerung.
2: Auch die SPÖ sieht in dieser Möglichkeit eine wertvolle Anerkennung für die Arbeit von tausenden Ehrenamtlichen in Österreich. Der Zivildienst soll stärker als bisher Qualifikationen bieten, die danach auch nachweisbar sind.
1: Signer-Plaitier Rene Benko ist vom Landesgericht Innsbruck erneut schuldig gesprochen worden. Wegen betrügerischer Krieder wurde er zu 30 Monaten Haft verurteilt. Ein Freispruch in erster Instanz wurde aufgehoben. Im Zentrum des Prozesses stand der Vorwurf, dass Benko seine Gläubiger geschädigt haben soll. Es ging um eine Summe von 360.000 Euro. Das Urteil ist noch nicht rechtskräftig. Nach wie vor läuft in der Wiener Innenstadt die Suche nach einer vermissten Frau. Die 85-Jährige soll in dem teilweise eingestürzten Haus unter Trümmerteilen verschüttet sein. Die Suche gestaltet sich schwierig. Matthias Lang berichtet.
4: Die Suche wurde gestern eingestellt, nachdem die Schallortungsgruppe keine Signale mehr feststellen konnte. Doch als man die 85 Jahre alte Frau nicht an ihrem Nebenwohnsitz angetroffen hat, wurde eine Handyortung durchgeführt, sagt Feuerwehrsprecher Jürgen Fiegerl.
5: Die hat ergeben, dass sich die ältere Dame doch noch in dem Gebäude befinden dürfte. Und somit ist auch die Suche im Gefahrenbereich wieder aufgenommen worden. Zunächst von Suchhunden und dann von der Schallortungsgruppe, die auch leichte Geräusche festgestellt hat.
4: Die Geräusche können aber auch vom instabilen Gebäude stammen. Immer wieder lösen sich Bauteile oder rieselt Schutt herab. Die Suchaktion ist gefährlich. Damit das Gebäude nicht einstürzt, müssen die Gebäudeteile gesichert werden.
1: Bei einem Unfall mit einem E-Scooter in Wien-Donaustadt ist gestern ein 12-Jähriger lebensgefährlich verletzt worden. Er war auf dem Scooter mitgefahren und hatte keinen Helm getragen. Der 14-jährige Lenker beging zunächst Fahrerflucht, stellte sich aber heute in Begleitung seiner Mutter der Polizei. Die beiden Buben waren mit dem Scooter gestürzt. Das waren die Nachrichten mit Daniela Nicolai. Jetzt zum Wetter.
6: In der Nacht klart der Himmel überall auf, der Wind lässt nach und es kühlt stark ab. Die Tiefstwerte liegen zwischen minus 1 Grad im Lungau und 11 in den Innenbezirken von Wien. Morgen am Mittwoch scheint die Sonne und der Wind ist überall schwächer als heute. Einige dichte Wolken ziehen zeitweise in der Osthälfte von Österreich durch. Am Nachmittag hat es morgen zwischen 14 und 21 Grad, im Inntal stellenweise bei 23. Auf den Bergen in 2000 Meter zwischen 1 Grad auf der Rax und 13 im Bereich der Silvretta. So viel zum Wetter mit Thomas Wostal.
7: Sicher unterwegs sind Sie mit dem Radio Tirol Verkehrsservice. Es sind uns keine Störungen bekannt. Damit gute und sichere Fahrt in den heutigen Dienstagabend.
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7: War das nicht ein wunderbarer Tag heute? So schön und so sonnig. Und mit sonnigem Gemüt lassen wir den Abend beginnen. 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

Die Tiroler Tanzbrotmusik zum Auftakt der Sendung mit einem flotten Bayerischen ist es gewesen. Mit dem morgigen Tag beginnt ja astronomisch ganz offiziell der Herbst, ganz genau heute in der Nacht um 2.05 Uhr, wer es genau wissen will. Und wenn die Tage kürzer werden, die ersten Nebel über den Feldern liegen, nachher kommt auch die Zeit, die seit Jahrhunderten zum bäuerlichen Jahreslauf gehört, und das ist die Zeit des Erntedanks. Erntedank, das klingt zunächst ganz einfach. Danke für das, was gewachsen ist, für Korn, Kartoffel, Obst und Gemüse, einfach für eine gute Ernte. Aber eigentlich steckt viel mehr dahinter. Es ist ein Danke an jene Menschen, die das ganze Jahr über fest gearbeitet haben. Und vielleicht ist es gerade heitschen, sich daran zu erinnern, dass vieles von dem, was für uns selbstverständlich geworden ist, seinen Ursprung in der Erde, in der Natur und in der Arbeit der Menschen hat. An Erntedankbarischen bringt jetzt das Duo Wiesholzer-Reiserer aus Bayern.

wird Ende September, Anfang Oktober Erntedank gefeiert, mit Prozessionen, bei denen die gesegneten Erntekronen, Früchte von Acker und Feld in die Kirche begleitet werden. Wie gesagt, meistens kommt die Zeit jetzt erst. Bei uns daheim war es schon vergangenen Sonntag soweit und da habe ich mitten im Fest drin beim Danken und Feiern ein bisschen geratscht. Unter anderem mit der Pfarrkuratorin Christine Neuner. Sie wird uns gleich ein bisschen was erzählen über ihre Dankbarkeit zu Erntedank. Natürlich war der heurige Sommer in vielen Regionen Österreichs aufgrund der großen Trockenheit, mancherorts muss man sogar sagen Dürre, extrem für die Landwirtschaft. Da muss man diejenigen, die da wirklich ums wirtschaftliche Überleben kämpfen, schon auch fest unterstützen. Ich glaube, in vielen Bereichen ist bei uns hier echt noch gut gegangen und dessen muss man sich ganz bewusst sein und das auch schätzen, wenn man sagen kann, ist alles wohl bestellt. Wie das Lied jetzt mit dem Landecker Frauenterzeit heißt. Und nochmal, das gilt leider nicht für alle Gegenden. Dessen sind wir uns schon bewusst.

0: Man hört im Hintergrund sogar die Glocke läuten. Erntedank ist ein schönes Fest, das in fast allen Gemeinden Tirols begangen wird. Ich darf in dem Fall die Pfarrkuratorin fragen, was bedeutet für dich, wenn du heute Erntedank feiern darfst, dieses Fest?
1: Eine große Erfüllung und Zufriedenheit, lieber Peter. Weil manche Dinge einfach unverdient sind und einfach geschenkt werden. Und das sind die schönsten und glücklichsten Momente im Leben. Und wenn man dann einen Tag hat, wo man da Danke sagen darf und wenn man das so spüren darf, dann kann man das nur erfüllen und zufrieden machen.
0: Für uns ist es ja selbstverständlich, wenn wir ins Geschäft gehen, da gibt es eine Auswahl, die unüberschaubar ist oft, denkt man manchmal ein bisschen zu wenig drum, dass das nicht selbstverständlich ist, oder?
1: Das ist richtig. Und wenn wir heute auch den Backofen gefeiert haben in Hatting mit 15 Jahren, da denke ich dran mit den Firmlingen, wenn uns die Theresia, die Ortsbäuerin, dann erklärt, vom Korn bis zum Brot, was so alles dahinter steckt und dass es letztendlich nicht machbar ist, solche Dinge. Und wenn man das

0: Du bist ja Pädagogin, hast viel mit jungen Menschen zu tun. Wie registrierst du das? Schätzen das junge Leute noch, dass wir immer was am Tisch haben, oder ist das für dich selbstverständlich?
1: In bestimmten Momenten ist es nicht selbstverständlich. In bestimmten Momenten merken sie, dass auch sie dankbar sein dürfen, und das sagen sie dann auch. Das ist was Wunderschönes. Jugendliche und Kinder sind total authentisch und sagen das aus. Natürlich merkt man am meisten, wenn einem etwas fehlt. Dass man dann dankbar ist, wenn es wieder da ist.
0: Was bedeutet für dich der Begriff Brot? Ich weiß, da kann man jetzt stundenlang drüber reden. Wenn du jetzt spontan sagst, was ist für dich Brot?
1: Ich tue immer, wenn ich das Brot aufschneide, hinten ein Kreizel machen. Das habe ich von meiner Oma gelernt. Und das bedeutet für mich tatsächlich Dankbarkeit. Ich mag selber gern Brot backen. Ich liebe den Duft. Beim Frühstück gibt es nichts Besseres als den Brotduft. Und ich muss zugeben, auch schon den Duft vom Kaffee. Und was mir am besten gefällt, ist Stylen. Ich fahre auch gerne in südliche Länder, weil da gibt es immer Brot auch dazu. Und wenn man das miteinander bricht und einem anderen auch ein Stückchen gibt und nachher zusammen isst, ist das das, was mich damit verbindet.
2: So meint die Pfarrkuratorin Christine Neuner. Brot ist nicht gleich Grundnahrungsmittel, sondern auch das Symbol für Leben und Lebensgrundlage, für Gemeinschaft und Teilen, wie wir es gerade gehört haben, aber auch für Arbeit und Mühe. Und das Brot ist rund um den Erntedank eines der wichtigsten Symbole der Dankbarkeit. Ich darf erwähnen, bei uns daheim gibt es einen Backofen für das ganze Dorf. Und da ist vorgestern von den Bäuerinnen das 15-jährige Bestehen gefeiert worden. Was es denn mit dem Backofen, abgesehen von einem guten Brot, auf sich hat, das habe ich versucht zu erfragen.

0: unterwegs im Land.
1: Es ist schon vor 15 Jahren die Idee entstanden, mitten im Dorf bzw. eigentlich am Widumsplatz einen Backofen aufzubauen, mehr oder weniger fürs ganze Dorf, betrieben von den Bäuerinnen. Und jetzt darf ich euch die Ortsbäuerin Theresia Fenier fragen, was denn die eigentliche Idee abgesehen vom Brot dahinter war, Theresia.
2: Ja, die Idee war eigentlich, dass die Leute wieder zusammenkommen. Und wir Bayerinnen, wir backen wirklich zu jedem Anlass, ob das jetzt Ostern, Erntedank, Erstkommunion, Kinder, Brot backen, dass wir einfach einen Platz brauchen für einen großen Ofen. Wir backen da wirklich jeden ersten Samstag im Monat. Und das ist jetzt wirklich auch so ein Treffpunkt geworden. Und einfach das Zusammenkommen mit den Leuten, die können auch selber in den Tag bringen. Und da hängt man, da gibt es einen Kaffee und einen Kuchen. Und das war einfach der Sinn fürs Dorfleben, dass die Leute wieder zusammenkommen. Die Leute vergessen den ersten Bach-Samstag einfach nicht.
3: Jetzt klingt ja das nicht, dass man da einmal im Monat zusammenkommt, einen Tag bringt oder sich das Brot holt, miteinander ratschen. Aber dass da eine Arbeit dahinter steht, Charlie, das ist in dem Fall der Mann von der Ortsbäuerin, das ist schon mal auch klar.
4: Ja, es ist schon, das ist viel Vorbereitung. Also, wir müssen harzen, wir müssen ja, die Weiberleute den Tag machen. Man muss es auch koordinieren, dass er, weil wenn mir es früher rausgeht und die haben noch keinen Tag, dann funktioniert das auch überhaupt nicht. Man nachher kühlt der Ofen und nachher geht das nicht. Also es muss ein bisschen zusammenpassen, wir müssen alle schön zusammenspielen.
3: Das ist ja genau der Backofen?
4: Ja, das haben die Südtiroler von Arntal gemacht und die haben das wie so eine Birne. Die Form drin ist eigentlich eine Birne, ist hinten ein Stück Hecher, weil da sind die Ziegen drin und nach vorne fällt er an, dass der Zug passt und dass er richtig zieht und dass er gescheite Hitze hat.
3: Wie ist es da gegangen in Anfang? Hast du das gleich richtig als der Bandl? Du bist der Harzer, der dir das ja, herrichtet?
4: Ich bin der, der es probiert hat eigentlich gleich. Sie haben ihn auch gemauert und haben sie gesagt, ja, nach 14 Tagen kannst du es noch mal probieren. Und nachher habe ich also gekratzt. Das ist gleich genial gegangen.

0: So, Theresia, Ortsbäuerin von Hatting. Jetzt muss ich schon fragen, was gibt's denn für eine Brotbank?
1: Es gibt ein Dinkelbrot, ein Finschgerle, zwei verschiedene Bauernbrot und eins, also ein Kornbrot, ein Vollkornbrot. Mhm. Und nachher haben wir eigentlich auch unsere Produkte noch, ein Speck, ein Hauswürst, ein Butter, ein Käse, was die Bayerinnen so bringen. Ein Apfelsaft und ein Schnapsel, was im Dorf halt von die Bayerinnen noch zum Verkaufen gibt.
0: Was bedeutet, wenn ich die fragen darf, für die ganz persönlich das Brot?
1: Für mich ist das einfach, wenn ich jetzt Bayern bin und ich sicher, wir sahnen die Kernlen, nachher geht's auch und nachher bringe ich es zu Müller, dass er uns das malt und nachher kann ich quasi vom Kernl bis zum Labele Brot, wenn das so machen kannst selber, das ist einfach für mich das Schönste. Mhm. Das bedeutet einfach so viel, dass du von Grund aus Produkt bis zum Endprodukt machen kannst als Bayern. Mhm. Etwas. Und so ein Kornacker und ich weiß, ich kann da wieder ein paar Labele im Brot machen. Ja, was Schönes gibt es gar nicht.
0: Das eigene Brot ist das Beste.
1: Das eigene Brot ist das Beste, ja.

0: Musizieren können Sie die Musikanten von der Schlossgoldmusik, die wir gerade gehört haben. 18.30 Uhr, halb sieben, machen wir einen Blick auf die Straßen. Auf der Loferer Straße bei Würge ist der Tunnel bei Bruckhäusl noch bis Mittwoch, also bis morgen, wegen Reinigungsarbeiten gesperrt. Der Verkehr wird umgeleitet, aber keine Störungen sind uns bekannt. Autobahn A8, da allerdings, weil wir gerade Bayern Musikanten gehört haben, bei Rohrdorf gibt es in beiden Richtungen Stau und bis zu 40 Minuten Zeitverlust, falls Sie also auf der Autobahn A8 in Bayern unterwegs sein sollten. Gute und sichere Fahrt. Sie hören die Tirolerweise im Programm von Radio Tirol. Heute geht es um das Thema Erntedank. Und wie heißt es unter anderem da?
1: Auf die Finger geschaut.
0: Also wenn ich jetzt nochmal auf den Bachofen zurückkommen darf, Charlie Finier, so ganz ohne ist es nicht, dass man da genau die richtige Hitze erwischt, dass das Brot einerseits nicht verbrennt, andererseits, dass es innen halb rauch ist. Wie tust du da?
2: Das ist nicht einfach. Wenn es viel Hitze ist, verbrennt das Brot, ist innen drei Tage, das funktioniert gar nicht. Solange ich das jetzt tue, also die 15 Jahre, kriegst du einfach viel Gefühl und in dem Moment, wie ich zum Ofen zurückgehe, rieche ich schon, wie heiß der ist. Also, da weiß ich schon, wenn der Mehl ein bisschen erst dran ist und das brennt dann sofort noch. Also, braucht man nicht einschießen, das kann ich gleich vergessen, das ist viel zu heiß. Also, nachher können wir halt wieder mit dem Putz fetzen und waschen noch zweimal drüber. Und irgendwann hast du dann halt den Geruch, was du brauchst. Und jetzt schießen wir ein.
0: Einschießen heißt, du tust Brot rein zum Backen.
2: Einschießen, genau. Einschießen ist
0: Spezialausdruck.
2: Wenn ich mit der Schaufel das Brot einschieße.
0: Was bedeutet für dich persönlich als Bauer Erntedank?
2: Ja, Erntedank ist einfach danken für das ganze Jahr. Ja, wenn man für das nicht mehr Zeit hat, dann überhaupt ein bisschen dankbar zu sein, dann ist als Bauer auch schwierig.
0: Für einen Bauer einer der wichtigsten Tage im Jahr, kann man das sagen?
2: Das ist der wichtigste Tag, so wie.
0: Ehrlich?
2: Ja, für mich ist der wichtigste. Der Kirchenpatrizinum und der Erntedank ist für mich, ohne dass ich begottisch bin, aber das ist für mich einfach das Feierjahr.
0: Und das glaubt man dir, dem Charlie Finier nämlich.

macht man gern so, wenn die F-Tam-Tam-Musikanten spielen. So, 6:30 ist vorbei. Die Blasmusikanten oder die Blasmusikfreund unter Ihnen werden schon hart warten drauf. Peter, lass dir Zeit, nachher ist richtig, auf die Blasmusik. Und da ist sie, nämlich in dem Fall die Bundesmusikkapelle Tux mit einem tirolerischen Marsch.

Tiroler Weißer heißt unsere Sendung, im zweiten Teil immer mit Blasmusik, und das war auf jeden Fall tirolerisch, nämlich der Marsch Hoch Tirol von Gustav Mahr mit der Bundesmusikkapelle Tux. Blasmusikmärsche aus verschiedenen Ländern sollen unsere Ohren jetzt noch bis 19 Uhr verwöhnen. Und jetzt lasse ich Sie doch mal raten, wenn ich zuerst gesagt habe, das war tirolerisch. Wonach klingt denn der folgende Marsch? Welchem Land daten Sie den zuordnen? Ich glaube, es ist nicht allzu schwer zum Erraten.

Richtig, das ist natürlich ganz typisch für die Bundesrepublik Deutschland, für Preußen, wenn man so will. Der Marsch heißt Preußens Gloria und ist soeben gespielt worden vom Luftwaffenmusikchor Nummer 1. Wir übersiedeln von Deutschland in ein anderes ganz großes Land der Blasmusik. Dort gibt es viele wunderbare Polkas, dort gibt es wunderbare Märsche wie den folgenden, den sogenannten Absolventenmarsch, tschechisch Pochod Absolventu. Und jetzt wissen Sie, wohin wir übersiedelt sind. Nach Tschechien und jetzt eine alte Aufnahme mit dem großen Prager Blasorchester.

Musik mit dem großen Prager Blasorchester, wie es damals geheißen hat. Wir haben gehört den sogenannten Absolventenmarsch, einen typisch tschechischen Marsch. Ganz anders klingt der folgende. Er stammt nämlich von Amilcare Ponchielli aus Italien. Ponchielli, der ganz sicher nicht aus der Blasmusik kommt, sondern vor allem auch durch seine Opern sehr bekannt worden ist, hat einen sehr attraktiven Marsch hinterlassen mit dem Titel Milano. Und genau diesen Marsch hören wir jetzt von der Militärmusik Kärnten, damals unter der Leitung von Sigismund Seidel. Also ein Marsch aus Italien mit dem Titel Milano.

Musik aus Italien, der attraktive Milano-Marsch von Amilcare Ponchielli mit der Militärmusik Kärnten ist es zuletzt gewesen. Nun, wenn wir heute verschiedene Märsche aus verschiedenen europäischen Ländern hören, dann werden Sie bemerken, dass die folgende Zusammenstellung von Märschen ganz, ganz anders klingt als das soeben gehörte. Brass Favorites, so heißt nämlich eine Zusammenstellung von britischen Märschen, die wir jetzt hören mit einer Brassband, nämlich mit der Fairy Band aus England.

Very British, da würde ich mal sagen. Eine englische Brassband, The Fairy Band ist das gewesen. Freiburg gibt es in Deutschland, Freiburg gibt es auch in der Schweiz, Fribourg. Und da haben wir jetzt einen weiteren attraktiven Marsch, nämlich den Fribourg-Marsch mit dem Blasorchester des Schweizer Armeespiels. Jetzt hören Sie mal, wie dieses Orchester musiziert. Das ist nämlich ein Live-Mitschnitt.

Applaus für das Schweizer Armeespiel. Zu Recht, da die sagen, das war der Marsch Fribourg und das war die Sendung Tirolerweise im Programm von Radio Tirol. Peter Kostner bedankt sich herzlich fürs Zuhören. Ich hoffe, es war wieder mal das Gerechte für Sie dabei. Mit Blasmusik geht es nachher gleich weiter um 19.04 Uhr in der Sendung Musikanten spielt's auf und ich freue mich auf ein Wiederhören. Machen Sie es gut.

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1: Am Mikrofon Daniela Nicolai. Trotz drei Niederlagen in Folge bei Landtagswahlen hat der deutsche Kanzler und CDU-Chef Friedrich Merz weiterhin Rückhalt in seiner Partei. Bei einer Sitzung in Berlin sicherte ihm die Unionsfraktion im Bundestag ihre Unterstützung zu. Aus Berlin Regina Pöll.
2: Gegenüber den CDU- und CSU-Abgeordneten hat Kanzler Merz dem Vernehmen nach seine Reformvorhaben bestätigt und viel Applaus dafür bekommen. Noch vor der Sitzung hatte der Fraktionsvorsitzende Thorsten Frey betont, der Kanzler und Parteichef habe die Unterstützung der Abgeordneten. Nach den schweren Verlusten bei den Landtagswahlen wäre es falsch, so Frey.
3: Wenn man vor der eigenen Courage zurückschrecken würde, wenn man das, was wir als Koalition vereinbart haben, jetzt zur Disposition stellen würde. Und das gilt nirgendwo so sehr wie im Bereich der Rentenpolitik.
2: Teile der SPD, die bei den Wahlen ebenfalls Verluste einfuhr, stellen die geplante Pensionsreform inzwischen in Frage. Kanzler Merz hatte schon am Wahlabend erklärt, er wolle weitermachen, auch an der Parteispitze.
1: ÖVP, SPÖ und NEOS sind sich jetzt auch bei den Details zur Zivildienstreform einig. Sollte es wegen zu geringem Interesse am Grundwehrdienst zu einer Verlängerung von 9 auf 11 Monate kommen, wird es 3 Möglichkeiten geben, diese zu absolvieren. Neu ist, dass die 2 zusätzlichen Monate dann auch durch 400 Stunden ehrenamtliche Tätigkeit kompensiert werden können. Am Rande der UNO-Vollversammlung ist heute das Grönland-Abkommen unterzeichnet worden. US-Präsident Trump, die dänische Regierungschefin Frederiksen und Grönlands Ministerpräsident Nielsen setzten ihre Unterschrift unter die Sicherheitsvereinbarung. Frederiksen sprach von einem Meilenstein, der auch gut für die NATO und Europa sei. Die Formel 1 hat heute beschlossen, dass die Rennen ab der kommenden Saison kürzer werden. Die zuständige Kommission hatte diese Regeländerung schon angedeutet und nun fix angekündigt. Details von Daniel Kulowitz.
4: Um 2 bis 3 Runden werden Grand Prix künftig kürzer ausfallen, umgerechnet rund 15 Kilometer weniger als bisher. Die Mindestdistanz beträgt künftig 290 Kilometer. Grund dafür sind die neuen Motorenregeln, die ab 2027 kommen. Die Autos sollen dann mehr Leistung aus dem klassischen Verbrennungsmotor holen und weniger aus dem Elektroantrieb. Nachtanken ist in der aktuellen Formel 1 nicht erlaubt und daher die Reduktion der Renndistanz. Eine weitere Änderung betrifft längere Unterbrechungen oder Wetterchaos. Derzeit darf ein Grand Prix ab dem Start und inklusive Unterbrechungen maximal 3 Stunden dauern. Diese Regel wird 2027 gestrichen. Stattdessen soll in Zukunft eine feste Endzeit für einen Grand Prix festgelegt werden, um den Fans bei Unterbrechungen die Chance zu geben, ein volles Rennen zu erleben.
1: Das waren die Nachrichten mit Daniela Nicolai. Zum Wetter.
5: Die letzten Regenschauer, wie stellenweise im Weinviertel und im Nordburgenland, sind bald vorbei und in der Nacht werden die Wolken überall weniger und es wird kalt. Die Tiefstwerte liegen zwischen -1 Grad im Lungau und 11 in den Innenbezirken von Wien. Morgen am Mittwoch scheint die Sonne und der Wind ist überall schwächer als heute. Einige dichte Wolken ziehen zeitweise im Osten Österreichs durch. Am Nachmittag hat es morgen zwischen 14 und 21 Grad, im Inntal stellenweise bis 23. Am Donnerstag im Norden und Osten zeitweise Regen. So viel zum Wetter mit Thomas Wostal.
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1: Am Mikrofon Daniela Nicolai. Die Europäische Union streicht zwei russische Oligarchen von ihrer Sanktionsliste. Nach 10 Verhandlungen der Mitgliedstaaten setzte sich Frankreich mit diesem Wunsch durch. Die EU-Sanktionen gegen weitere 3000 Personen und Unternehmen wurden dagegen um 3 Jahre verlängert. Tim Kupal berichtet.
2: Einzelinteressen statt Geschlossenheit. Die angekündigte harte Antwort der EU an Moskau auf die Sprengstoffdrohne von Leipzig bleibt aus. Stattdessen werden beim ersten offiziellen EU-Ratstreffen EU-Sanktionen wieder aufgehoben. Die russischen Milliardäre Alisher Usmanov und Michael Friedmann werden von der Sanktionsliste gestrichen. Dahinter steht laut Diplomatenkreisen Frankreich, offiziell ist von einer Frage der nationalen Sicherheit die Rede, inoffiziell von einem Geiseldeal, einem in Aserbaidschan festgehaltenen französischen Staatsbürger. Der zweite Oligarch, Michael Friedmann wiederum, hat Luxemburg auf 16 Milliarden Euro verklagt. Luxemburg soll seine Streichung zur Bedingung für die Streichung Usmanovs gemacht haben. Lettland hat die Entscheidung bis zuletzt blockiert und sich schließlich der Stimme enthalten. Europa mache sich damit künftig erpressbar, hören wir hier in Brüssel von vielen Diplomaten.
1: Und auch eine Reaktion aus Kiew ließ nicht lange auf sich warten. Der ukrainische Außenminister Andrei Sibiha nannte die Streichung der zwei russischen Milliardäre von der Sanktionsliste beschämend und unentschuldbar. Italiens Außenminister Antonio Tajani sorgt mit einem Vergleich über Frauen für Empörung. Bei einer Parteiveranstaltung erklärte der Chef der Forza Italia, warum er einem jungen Mann zur Ehe eine unauffällige Frau empfehlen würde.
3: Tra ragazza che più seria, magari meno appariscente, però è più affidabile, più seria, è una che sarà una buona madre famiglia.
4: Weniger auffällig, dafür verlässlicher und eine gute Mutter. So beschreibt Tajani die Frau, die er einem jungen Mann zur Ehe empfehlen würde. Eine attraktivere könnte dagegen untreu werden. Mit dem Vergleich wollte der Chef von Forza Italia für seine Partei werben. Sie sei die verlässlichere Wahl. Die Aussagen lösten Kritik in der Politik und in sozialen Netzwerken aus. Inzwischen hat sich der italienische Außenminister entschuldigt.
5: Mi scuso se delle persone si sono sentite offese.
4: Seine Worte seien aus dem Zusammenhang gerissen worden. Frauen habe er nie beleidigen wollen.
5: Di offendere le donne.
1: Aus Rom hat Sophie Ruppetz berichtet. Trotz der 3 Niederlagen bei den deutschen Landtagswahlen hat Kanzler und CDU-Chef Friedrich Merz weiterhin Rückhalt in seiner Partei. Bei einer Sitzung in Berlin sicherte ihm die Unionsfraktion im Bundestag ihre Unterstützung zu. Auch für die Fortsetzung des umstrittenen Reformkurses, etwa bei der Pensionspolitik. Merz räumte bei seinem Auftritt vor den Unionsabgeordneten aber auch eigene Fehler ein. Das waren die Nachrichten mit Daniela Nicolai. Zum Wetter.
6: Ziemlich kalt wird die Nacht. Die Tiefstwerte liegen zwischen minus 1 Grad nur im Lungau und 11 in den Innenbezirken von Wien. Morgen am Mittwoch scheint die Sonne und der Wind ist überall schwächer als heute. Einige Wolkenfelder ziehen zeitweise in der Osthälfte von Österreich durch. Am Nachmittag hat es morgen zwischen 14 und 21 Grad, im Inntal stellenweise bis 23. Auf den Bergen in 2000 Meter hat es morgen zwischen 1 Grad am Schneeberg und 13 in den Lienzer Dolomiten. Am Donnerstag besonders im Norden und im Osten zeitweise Regen. Soviel zum Wetter mit Thomas Wostal.
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1: Am Mikrofon Daniela Nicolai. Das Arbeits- und Sozialgericht in Wien beklagt dramatischen Personalmangel. Obwohl die Fälle im Vergleich zu 2015 um ein Drittel zugenommen haben, sei die Zahl der Richterinnen und Richter von 40 auf 33 gesunken. Das führe dazu, dass viele Verfahren viel zu lange dauern, berichtet Beate Tomasowitsch.
2: Wird jemand heute gekündigt und möchte diese Kündigung bekämpfen, dann braucht man viel Geduld, sagt Wolfgang Schuster-Kramer, Präsident des Arbeits- und Sozialgerichts.
3: Sie warten momentan auf die erste sogenannte vorbereitende Tagsatzung zwischen 4 und 6 Monate. Und dann wird in einem halben Jahr später, dreiviertel Jahr später, die erste Beweistagsatzung zur Aufnahme ihrer Aussage bzw. der Zeugeneinvernahmen stattfinden.
2: Urteil gibt es dann erst in 2 bis 3 Jahren. Erst dann weiß man, ob die Kündigung berechtigt war oder nicht. Richterinnen arbeiten weit mehr als 40 Stunden.
3: Nur es ist momentan so, dass der Arbeitsanfall trotz der geleisteten Mehrarbeiten nicht mehr bewältigbar ist.
2: Laut Berechnungen des Arbeits- und Sozialgerichts würde man 11 zusätzliche Richterplanstellen benötigen, um Verfahren so rasch und in der Qualität durchführen zu können, wie es vom Gesetz verlangt wird.
1: Die Regierung erleichtert Abschiebungen. Ausländische Straftäter sollen ab November nach Verbüßung einer Mindesthaftzeit in ihre Herkunftsländer abgeschoben werden. Ein Einspruch der betroffenen Häftlinge ist dann anders als jetzt nicht mehr möglich. Ausgenommen sind Personen, die wegen schwerer Gewalt und Sexualdelikte sowie Terrorismus im Gefängnis sind. Das österreichische Tennis-Davis-Cup-Team zieht beim Finalturnier mit den besten 8 Nationen der Welt ein schweres Los. Die Österreicher treffen im Viertelfinale auf Spanien. Christoph Ott.
4: Das Team von Davis-Cup-Kapitän Jürgen Meltzer hat sich ja am Wochenende sensationell mit 3:1 gegen Belgien durchgesetzt und sich damit zum 2. Mal in Folge für das Finalturnier in Bologna qualifiziert. Trotz der schwierigen Auslosung mit dem 6-fachen Davis-Cup-Champion Spanien freut sich Meltzer auf die Herausforderung.
5: Ja, definitiv ein attraktives Los. Ich glaube, es hängt auf alle Fälle davon ab, wie die Spanier antreten, ob ein Carlos Alcaraz im Team ist oder nicht. Wenn der dabei ist, wird es natürlich noch einmal um einiges schwieriger. Aber im Endeffekt ein sehr attraktiver Gegner, wo wir natürlich als Außenseiter reingehen. Aber wie gesagt, in der Vergangenheit hat das ja ein paar Mal gut funktioniert. Aber das wird natürlich schwierig.
4: Das Final Eight Turnier in Bologna steigt dann Ende November.
1: US-Schauspielerin Hayden Panettiere ist an einer Überdosis von Medikamenten und Drogen gestorben. Das bestätigt jetzt der Bericht des Gerichtsmediziners in Los Angeles. Der Tod der Schauspielerin war demnach eine Folge der Einnahme des Opioids Fentanyl in Kombination mit verschiedenen starken Medikamenten. Er wird als Unfall eingestuft. Der Star der TV-Serie Heroes war Mitte August im Alter von 36 Jahren leblos in ihrem Haus in South Carolina gefunden worden. Das waren die Nachrichten. Das Wetter.
6: Heute Nacht kühlt es stark ab, größtenteils unter 10 Grad. Die Tiefstwerte liegen zwischen minus 1 Grad im Lungau und 11 in den Innenbezirken von Wien. Morgen am Mittwoch scheint die Sonne, der Wind ist überall schwächer als heute und einige Wolkenfelder ziehen vor allem noch zeitweise in der Osthälfte von Österreich durch. Am Nachmittag hat es morgen zwischen 14 und 21 Grad, im Inntal stellenweise bis 23. Am Donnerstag, besonders im Norden und im Osten Österreichs, zeitweise Regen, etwas Sonne im Westen und im Süden. So viel zum Wetter mit Thomas Wostal.
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1: Im Studio begrüßt sie Daniela Nicolai. Die EU hebt die Sanktionen gegen zwei russische Oligarchen auf. Die Regierung erleichtert die Abschiebung von Straftätern in ihre Heimatländer. Und das Landesgericht Innsbruck fällt ein weiteres Urteil gegen René Benko. Soweit einige Themen des Nachtjournals. Das Wetter morgen bringt viel Sonne und weniger Wind. Alle halben Jahre hat sich in der EU bisher die Debatte über die Russland-Sanktionen wiederholt. Jetzt wurden diese gleich um 3 Jahre verlängert. Aber, und das sorgt für Kopfschütteln und viel Kritik, 2 russische Oligarchen wurden von der Sanktionsliste gestrichen. Offenbar auf Drängen von Luxemburg und Frankreich. Aus Brüssel, Tim Kubal.
2: Einzelinteressen statt Geschlossenheit. Die angekündigte harte Antwort der EU an Moskau auf die Sprengstoffdrohne von Leipzig bleibt aus. Die russischen Milliardäre Alisha Usmanov und Michael Friedmann werden von der Sanktionsliste gestrichen. Dahinter steht laut Diplomatenkreisen Frankreich. Offiziell ist von einer Frage der nationalen Sicherheit die Rede, inoffiziell von einem Geiseldeal, einem in Aserbaidschan festgehaltenen französischen Staatsbürger. Der zweite Oligarch, Michael Friedmann wiederum, hat Luxemburg auf 16 Milliarden Euro verklagt. Luxemburg soll seine Streichung zur Bedingung für die Streichung Usmanovs gemacht haben. Lettland hat die Entscheidung bis zuletzt blockiert und sich schließlich der Stimme enthalten. Europa mache sich damit künftig erpressbar, hören wir hier in Brüssel von vielen Diplomaten.
1: Und auch eine Reaktion aus Kiew ließ nicht lange auf sich warten. Der ukrainische Außenminister Andriy Sybiha nannte die Streichung der 2 russischen Milliardäre von der Sanktionsliste beschämend und unentschuldbar. Nach Österreich jetzt. Die Regierung erleichtert Abschiebungen. Ausländische Straftäter sollen ab November nach Verbüßung einer Mindesthaftzeit in ihre Heimat abgeschoben werden. Ein Einspruch der betroffenen Häftlinge ist dann anders als jetzt nicht mehr möglich. Andreas Jölli berichtet.
3: Die heimischen Gefängnisse sind übervoll. Deshalb bemüht sich Österreich schon länger, ausländische Häftlinge loszuwerden. Zum einen sollen verstärkt Straftäter aus anderen EU-Ländern ihre Haft in der Heimat absitzen, sagt Justizministerin Anna Sporrer. Zusätzlich sollen auch Straftäter, die nicht EU-Bürger sind und eigentlich gar nicht in Österreich sein dürften, leichter abgeschoben werden. Bisher scheiterte dieses Ansinnen oft am Veto der Betroffenen.
4: Wenn ein rechtskräftiges Einreise- und Aufenthaltsverbot vorliegt, kann jemand vorzeitig nach Verbüßung einer Mindesthaft in den Herkunftsstaat überstellt werden.
3: Die Vetomöglichkeit fällt nun weg und diese leichtere Abschiebung betreffe vor allem Straftäter vom Balkan.
4: Hier denke ich sehr stark daran, dass wir das Instrument der vorzeitigen bedingten Entlassung eben ohne Zustimmung in das Herkunftsland vollziehen können.
3: Ausgenommen von dieser Regelung sind schwere Gewalt- und Sexualverbrechen sowie terroristische Straftaten.
1: René Benko ist heute in Innsbruck wieder vor Gericht gestanden und er hat erstmals selbst ausgesagt. Im Prozess wurde ihm die Schädigung von Gläubigern vorgeworfen. Konkret ging es um seine Innsbrucker Villa. Ein Freispruch aus der ersten Instanz war aufgehoben worden. Heute wurde Benko zu 30 Monaten Haft verurteilt. In Innsbruck Roman Wagner.
5: Um kurz nach 16 Uhr verkündet der Schöffensenat sein Urteil. René Benko ist schuldig. Er soll eine Mietvorauszahlung für eine Villa auf der Hungerburg geleistet haben, in der er laut eigenen Angaben mit seiner Familie einziehen wollte. Die 360.000 Euro hat er laut Anklage zu einem Zeitpunkt gezahlt, als seine Insolvenz als Einzelunternehmer schon absehbar gewesen sei. So schildert es heute der Oberstaatsanwalt. Benko habe daher bewusst Vermögen beiseite geschafft, auf das die Gläubiger später keinen Zugriff mehr hatten. Benko selbst sagt heute erstmals vor Gericht aus und beteuert seine Unschuld. Den Schöffensenat hat das offenbar nicht überzeugt. Zusammen mit dem teilweisen Schuldspruch aus dem ursprünglichen Verfahren wird er nun zu 30 Monaten Haft verurteilt. Das Urteil ist nicht rechtskräftig.
1: Neben der Verlängerung des Grundwehrdienstes hat sich die Regierung auch auf eine Reform des Zivildienstes geeinigt. Dieser soll 2 Monate länger dauern, falls sich nicht genug junge Männer zum Heer melden. Umgesetzt werden kann das aber nur, wenn eine Oppositionspartei zustimmt. Mehr von Katja Arthofer.
6: Die Verlängerung des Zivildienstes von 9 auf 11 Monate kommt nicht automatisch, sondern dann, wenn sich zu wenige Rekruten finden, Ministerin Claudia Bauer, ÖVP.
7: Es können die 11 Monate entweder in einem durch in der Einrichtung gedient verdient werden oder eben nach 9 Monaten unterbrochen werden und dann die 2 Monate später in der Einrichtung ebenso nachgeholt werden.
6: Und es kommt noch eine neue, dritte Variante.
7: Was besonders schön ist, wir machen ehrenamtliches Engagement anrechenbar. Das heißt, wer statt der Verlängerung nach den 9 Monaten sich ehrenamtlich engagiert, im Ausmaß von 50 Tagen bzw. 400 Stunden innerhalb von 5 Jahren, spart sich die 2 Monate Verlängerung.
6: Auch die SPÖ sieht in dieser Möglichkeit eine wertvolle Anerkennung für die Arbeit von tausenden Ehrenamtlichen in Österreich. Der Zivildienst soll stärker als bisher Qualifikationen bieten, die danach auch nachweisbar sind.
1: Und jetzt noch ein Bericht aus dem Tierreich. Affen auf Madagaskar können singen wie Opernsänger und die Lemuren bedienen sich dabei einer ähnlichen Technik wie die Menschen. Das hat ein Forschungsteam herausgefunden.
8: So klingt es, wenn die Indris, die größten Lemuren der Welt, um die Wette singen. Sie leben in Familiengruppen auf Madagaskar und verständigen sich über ihre Gesänge. Ein Forschungsteam hat jetzt rund 80 Videos von wildlebenden Indris in einer neuen Studie ausgewertet. Das Ergebnis: je höher der Ton, desto weiter öffnen die Tiere beim Singen ihr Maul. Das erinnert an ausgebildete Opernsänger und Sängerinnen. Auch sie öffnen den Mund bei einer höheren Tonlage stärker. Eine Technik, die man auch Klanganpassung der Stimme nennt. Dadurch kann der Ton besser verstärkt werden und klingt lauter und voller. Die Indris nutzen diesen Trick offensichtlich ganz automatisch, damit ihre Rufe möglichst weit durch den dichten Regenwald hallen und das ganz ohne Gesangsausbildung.
1: Sie hatten einen Bericht von Elke Ziegler. Das Wichtigste vom Sport jetzt mit Christoph Ott.
9: Die Auslosung für die Tennis-Davis-Cup-Finals in Bologna beschert Österreich ein Hammerlos. Das ÖTV-Team trifft nach dem 3:1-Erfolg gegen Belgien vergangenes Wochenende nun im Viertelfinale auf den 6-fachen Davis-Cup-Sieger Spanien. Das Finalturnier mit den besten 8 Nationen der Welt findet dann Ende November statt. Bei den Frauen hat Tschechien zum Auftakt des Billie Jean King Cup-Finalturniers in Shenzhen mit 2:0 gegen Großbritannien gewonnen und steht im Halbfinale. Die Formel 1 hat heute offiziell beschlossen, dass die Rennen ab der kommenden Saison um 2 bis 3 Runden kürzer werden. Also werden statt 305 künftig 290 Kilometer gefahren. Zusätzlich soll ab 2027 eine feste Endzeit festgelegt werden, zu der das Rennen unabhängig von Unterbrechungen und der bis dahin zurückgelegten Distanz beendet wird. Und FIFA-Präsident Gianni Infantino zeigt sich nach der Kritik an seiner Amtsführung zu Reformen bereit. Der Schweizer schlägt eine unabhängige externe Überprüfung der Entscheidungsprozesse des Weltfußballverbands vor. Gleichzeitig macht Infantino klar, dass er die FIFA weiterführen und bei der Präsidentenwahl im März 2027 erneut antreten will.
1: Noch zum Wetter mit Thomas Wostal.
10: Heute Nacht um 2.05 Uhr ist astronomischer Herbstbeginn und dazu gibt es gleich in vielen Regionen die kälteste Nacht seit Mitte Mai. Bei Sonnenaufgang hat es morgen zwischen -1 Grad im Lungau und 11 Grad in den Innenbezirken von Wien. Die Sonne scheint morgen überall, ein paar dichte Wolken ziehen zeitweise in der Osthälfte von Österreich durch. Mit der Sonne kommen die Temperaturen einigermaßen in Schwung. Am Nachmittag hat es 14 bis 21 Grad und um die 23 im Inntal. Am Donnerstag besonders im Norden und im Osten zeitweise Regen.
1: Damit endet das Nachtjournal. Auf Wiederhören.
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1: Am Mikrofon Daniela Nicolai. In New York findet die diesjährige Vollversammlung der UNO statt. Der scheidende Generalsekretär Guterres hat seine Abschiedsrede gehalten, in der er die Staatschefs eindringlich zur Regulierung der künstlichen Intelligenz aufrief. Und US-Präsident Trump teilte wieder aus gegen den Iran und Kuba, aber auch den Internationalen Strafgerichtshof. Nicht zu kurz kam das Eigenlob, wie USA-Korrespondent Markus Müller berichtet.
2: Amerika ist zurück. So beginnt US-Präsident Donald Trump seine Rede bei der UNO-Generalversammlung.
3: America is back and our country is stronger today than ever before.
2: Und hält eine Rede, die ein erster Teil eigentlich innenpolitisch ist. Die Arbeitslosenrate sei so niedrig wie nie, Auslandsinvestitionen auf Rekordhoch und so weiter. Daten, die nur zum Teil stimmen oder aus dem Zusammenhang gerissen sind. Dann schwenkt er zur Außenpolitik.
3: Iran will never have a nuclear weapon.
2: Er werde nie zulassen, dass der Iran eine Atomwaffe entwickle. Bei der Generalversammlung der UNO treffen im September jedes Jahr Vertreter aller 193 Mitgliedstaaten zusammen. Österreich wird dabei heuer von Bundespräsident, Bundeskanzler und Außenministerin vertreten.
1: Am Rande der UNO-Vollversammlung ist auch das Grönland-Abkommen unterzeichnet worden. US-Präsident Trump, die dänische Regierungschefin Frederiksen und Grönlands Ministerpräsident Nielsen setzten ihre Unterschrift unter die Sicherheitsvereinbarung, die unter anderem den Bau neuer US-Militärbasen auf Grönland vorsieht. Die Menschen in Österreich sind heuer im ersten Halbjahr weniger und kürzer auf Urlaub gefahren. Das zeigen Daten der Statistik Austria. Befragt wurden 3.500 Menschen. Details von Celine Burran.
4: Die Zahl der Reisen ist im Vergleich zum Vorjahr um knapp 2% auf 11,6 Millionen gesunken. Dazu zählen auch Besuche bei Verwandten und Bekannten. Im Durchschnitt dauerte eine Reise 4,5 Tage. Beliebtestes Auslandsziel war Italien, gefolgt von Deutschland, Kroatien, Spanien und Ungarn. In Österreich wurde die Steiermark am häufigsten besucht. Jeweils etwa die Hälfte der Urlaubsaufenthalte wurde im In- und im Ausland verbracht. Daran hat sich gegenüber den Vorjahren nichts verändert. Bei knapp 6 von 10 Urlaubsreisen wurde für die An- und Abreise das Auto genutzt. Das Auto bleibt damit das wichtigste Verkehrsmittel für Urlaubsreisen, besonders im Inland.
1: In Südtirol ist ein Wanderer aus Deutschland tödlich verunglückt. Der 57-Jährige war auf einem Dolomitenhöhenweg unterwegs, als er aus ungeklärten Gründen in Stolpern geriet und 200 Meter abstürzte. Für ihn kam jede Hilfe zu spät. Seine Frau musste das Unglück mit ansehen. Sie wurde von den Rettungskräften ins Tal gebracht. Das waren die Nachrichten. Und jetzt zum Wetter.
5: Die Nacht wird kalt, die Temperaturen sinken größtenteils unter 10 Grad. In den Alpen ist stellenweise auch leichter Frost möglich, zum Beispiel im Lungau. Morgen am Mittwoch scheint überall zumindest für einige Stunden die Sonne. Ein paar dichte Wolken ziehen zeitweise in der Osthälfte von Österreich durch. Die Temperaturen liegen morgen Nachmittag zwischen 14 und 21 Grad und bei 23 im Inntal. Am Donnerstag in vielen Regionen zeitweise Regen, trocken am ehesten im Westen und im Süden. So viel zum Wetter mit Thomas Wostal.
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1: Mittwoch, der 23. September. Im Studio begrüßt Sie Daniela Nicolai. Bundespräsident Alexander Van der Bellen hat in New York klare Worte zum Vorgehen Israels in den besetzten Palästinensergebieten gefunden. Bei einer Pressekonferenz am Rande der UNO-Generalversammlung sprach Van der Bellen von Kriegsverbrechen im Gazastreifen und im Westjordanland.
2: Das Existenzrecht Israels steht für uns selbstverständlich außer Frage. Aber das, was hier passiert in Gaza einerseits beziehungsweise von der Weltöffentlichkeit derzeit leider relativ unbeachtet in der Westbank, das war früher ein schleichender Prozess, wie König Abdallah sagte, once a creeping development, hat jetzt an Geschwindigkeit zugenommen. Das sind Verletzungen des Völkerrechts, das ist Gewalt gegen die ansässigen Palästinenser, Forced Displacement, erzwungene Absiedlung, das läuft unter Kriegsverbrechen, das muss man offen aussprechen.
1: Sagt Bundespräsident Van der Bellen. Die Lebensmitteleinkäufe in Österreich sind im ersten Halbjahr 2026 um 5% gesunken. Laut der Agrarmarkt Austria sind dafür zwei Gründe verantwortlich: die Hitze und die finanzielle Lage vieler Familien. Maria Kern.
3: Wer ins Lebensmittelgeschäft geht, kauft meist nur noch das ein, was am Einkaufszettel steht. Spontaneinkäufe gehen zurück. Schon ein Drittel der Lebensmittel wird in Aktion gekauft, sagt AMA-Marketingchefin Christina Mutenthaler-Siepek.
4: Der Schluss daraus ist, dass die Menschen sparsamer mit ihrem vorhandenen Budget umgehen. Das betrifft vor allem größere Familien mit mehreren Kindern und im mittleren Einkommensbereich.
3: Aber auch aufgrund der Hitze sind laut AMA im ersten Halbjahr weniger Lebensmittel eingekauft. Bei Rindfleisch gab es ein Minus von 10%. Deutliche Zuwächse wurden dagegen etwa bei grünem Salat, Vollkornbrot und Joghurt verzeichnet. Auch der Bio-Anteil ist etwas gestiegen. Derzeit liegt er bei knapp 13%.
1: Eine Delegation der AfD aus Sachsen-Anhalt ist zu Besuch bei der FPÖ in Wien. Man wolle von den Erfahrungen der Freiheitlichen für die eigene Regierungsarbeit lernen, sagte der mögliche künftige Ministerpräsident von Sachsen-Anhalt, Ulrich Siegmund. Die AfD hat in dem deutschen Bundesland vor 2 Wochen überlegen die Landtagswahlen gewonnen. Einem Migranten ist auf waghalsige Weise die Flucht von Ceuta nach Spanien gelungen. Der junge Marokkaner klammerte sich mehr als 100 Kilometer an der Hinterachse des Teambusses eines spanischen Fußballclubs fest. So gelang dem 17-Jährigen die Überfahrt auf der Fähre über die Straße von Gibraltar und die Weiterreise auf einer Fernstraße. Als seine Kräfte schwanden, machte er sich durch Klopfen und Rufen bemerkbar. Der Teenager war unterkühlt, aber ansonsten unverletzt. In Großbritannien bringt ein neues Buch König Charles unter Druck. Darin erhebt Earl Spencer, der Bruder von Lady Diana, schwere Vorwürfe gegen den König. Der soll sich unmittelbar nach dem Unfalltod seiner Ex-Frau abschätzig über sie geäußert haben, was Charles zurückweist. Aus London, Jörg Winter.
5: Was Earl Spencer in seinem Buch behauptet, hat es in sich. Charles, damals noch der Thronfolger, habe demnach in den Tagen nach der Todesnachricht von Lady Diana fast euphorisch gewirkt. Wir werden sie früh genug vergessen, soll er damals am Telefon auch gesagt haben, behauptet Dianas Bruder.
6: And then he said, we'll forget her soon enough.
5: Die Aussage fiel während einer Streiterei zwischen den beiden, wo es um Details des Begräbnisses ging. Stimmt alles nicht, lässt der König öffentlich ausrichten. Ungewöhnlich und gegen das royale Motto, das da lautet, niemals klagen, niemals erklären. Earl Spencer bleibt jedenfalls bei seinen Aussagen. Warum er sein Buch fast 30 Jahre nach dem Tod Dianas gerade jetzt veröffentlicht, sorgt für Spekulationen. Dass es sich gut verkaufen wird, das steht fest.
1: Die Suche nach einer vermissten 85-Jährigen in der Wiener Innenstadt ist bisher erfolglos geblieben. Die Frau wird unter den Trümmern des teilweise eingestürzten Hauses vermutet. Ihr Handy ist dort geortet worden. Das waren die Nachrichten. das Wetter.
7: Der Mittwoch beginnt kalt, mit Temperaturen größtenteils unter 10 Grad, in einigen Alpentälern sogar knapp unter 0 Grad. Es wird aber ein recht sonniger Mittwoch mit zeitweise ein paar dichteren Wolken in der Osthälfte von Österreich. Der Wind ist deutlich schwächer als in den letzten Tagen. Mit der Sonne kommen heute die Temperaturen einigermaßen in Schwung. Am Nachmittag hat es 14 bis 21 Grad, im Inntal bei 23. Am Donnerstag in vielen Regionen zeitweise Regen, trocken und länger sonnig, am ehesten im Westen und im Süden. So viel zum Wetter mit Thomas Wostal.
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